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1: Verschollen geglaubte Mixtapes des vergangenen Jahrtausends neu entdeckt. Und auch die heutige Ausgabe ist wieder etwas ganz Besonderes. Ich habe hier ein Tape vor mir liegen. Eine Sony UCX 90er Kassette, leider nicht ganz bespielt, aber doch mit genügend Musik für eine ganze Stunde darauf. Und ich denke, sie stammt aus dem Jahr 83, denn das neueste Konzert, was hier damals aufgenommen wurde, war ein Konzert mit Jefferson Starship, live in Kanada 83 aufgenommen. Und danach als Filler sozusagen weitere Live-Aufnahmen, die es sicherlich nicht auf Schallplatte oder CD gibt. Also wirklich absolute Raritäten. Da finden sich noch drei weitere Bands. Zum einen eine Aufnahme vom 16.12.72 aus dem Winterland in San Francisco mit der Gruppe Copperhead, die ja ein weiteres Projekt von John Cipollina war, der vorher bei Quicksilver Messenger Service gespielt hat. Dann eine Aufnahme, eine ganz alte von 1967 aus dem Fillmore West, auch in San Francisco mit Moby Grape. Und noch zwei kurze Stücke von Man, die 1973 bei der BBC aufgenommen wurden. Alles absolute Raritäten, also so ein Mixtape habe ich schon lange nicht mehr in der Hand gehabt. Es war wie eine Weihnachtsüberraschung, denn auch die Leute, die vielleicht das berühmte Oh Boy Bootleg von Copperhead haben, die werden diese Stücke von diesem Konzert darauf nicht finden. Das sind genau die Stücke, die auf der CD nämlich fehlen. Ich wünsche euch jetzt viel Spaß und neue Musikerfahrungen mit diesen vier Bands. Wie die jeweils heißen, das sage ich euch dann immer erst wieder danach.

Und wie ich vorhin bereits gesagt habe, ich sage die Bands erst danach an, damit ihr ein bisschen raten könnt. Das war gerade eben die Gruppe Jefferson Starship, 1983 in Vancouver aufgenommen von einem wunderschönen Mixtape mit ausschließlich Live-Musik. Dieses Tape befand sich in einer großen Sammlung. Da habe ich einige Kisten an Kassetten geschenkt bekommen und das war jetzt erst der Anfang. Freut euch also auf mehr. Weiter geht es jetzt mit einer Aufnahme, entweder aus den 60ern oder 70er Jahren. Ich verrate es jetzt noch nicht. Auf jeden Fall Aufnahmen, die ihr sicherlich noch nie gehört habt.

0: Again, thank you very much.
1: 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Good night.
2: BB King. 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Das gerade eben war die Gruppe Copperhead live in Winterland in San Francisco. Da spielten sie am 16. Dezember 1972 im Vorprogramm von BB King. Und es geht jetzt weiter mit einer Aufnahme aus dem Jahr 67. Ich bitte die nicht so gute Tonqualität etwas zu entschuldigen, aber wie gesagt, die Aufnahme ist bald 60 Jahre alt. Also wir können dankbar sein, dass jemand so schlau war und auf den Aufnahmeknopf gedrückt hat damals.

Das waren jetzt Aufnahmen aus dem Film West in San Francisco aus dem Jahr 1967 mit der Gruppe Moby Grape. Die spielten dort so oft, dass man nicht genau weiß, wann, zu welchem Datum diese Aufnahmen entstanden. Sie waren so eine Art Houseband im Fillmore und da spielten sie oft 3 Tage hintereinander, meistens als Vorgruppe von Acts wie Jefferson Airplane oder den Grateful Dead. Und jetzt springen wir ganz frech ins Jahr 1973 für die letzten beiden Stücke der heutigen Sendung.

Nach drei Gruppen aus den USA war das jetzt die walisische Band Man, die im Jahr 1973 diese Aufnahmen für die BBC gemacht hat. Soweit die heutige Ausgabe von Was wir damals so hörten. Schon in der nächsten Woche gibt es eine neue Folge dieser Sendereihe. Gleiche Welle, gleiche Stelle. Am Mikrofon verabschiedet

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0: Jetzt ist aber mal schön oben. Und guck mal, da kannst du sogar das Schloss Stettersee. Wo bleibst denn?
1: Ich komm ja schon.
0: Also da hocken wir uns noch zum Festmann.
1: Ja, schönes Schlössli. Aber echt. Ha, der Wolfgang mit seinen Hirnen.
0: Und mit seinem Elektroauto. Ist halt ein rechter Kerl.
1: Schweiß war, Schweiß war, Schweiß.
0: Für die Auswärtige ist sein Heuläufrang halt schon schön. Guck her, wir haben das Schloss Städtel, die Komburg in Steubach.
1: Rotenburg.
0: Du Arschloch, das ist doch schon in Bayern drüben. Dann haben wir noch Backershofen, Michelskirch in Haltrunde und wir haben noch...
1: Ja da. Warum ist nur auf einmal die Sonne weg?
0: Was? Das ist aber schade jetzt. Zieht Wolke her.
1: Gerda, das sind keine Wolke. 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Gerda.
0: Was?
1: Das ist eine Bombe. Gerda,
0: beim Heiland. Das ist eine Bombe. Jetzt schwätzt kein Bab.
1: Ich bin doch nicht blöd. Das heißt doch, da kommt eine Bombe. 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
0: Oh mein Gott.
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Menschen erfreuen sich gerne am Leben. Sie lieben es, das Leben zu feiern, eine gute Perspektive, einen guten Blick auf die Zukunft zu haben. Das irdische Leben hat ja sehr viel Gutes und Angenehmes. Die verschiedensten Glücksmomente, sei dies die Liebe in der Ehe, das Wohl einer Familie, gute Freundschaften, die Wunder und Schönheit der Natur, der Genuss des irdischen Lebens allgemein. Bloß worauf stützen sich die Menschen dabei, wenn sie auf eine Zukunft hoffen? Ist es einfach nur die Hoffnung auf Glück? Wenn ja, wer garantiert, dass es kommt? Auch wenn man alles Glück der Welt erlangen würde, wie lange kann es höchstens dauern? Und was ist danach? Dies führt natürlich zu Fragen, welche den Menschen schon immer beschäftigte, und zwar, welchen Sinn hat dieses Leben? Da auch das Beste und Schönste vom irdischen Leben für immer vergeht, welchen Zweck erfüllt es denn? Allein schon mit dieser Frage bestätigt der Mensch auch selbst, dass das wahre Leben auch seinen Sinn haben müsste. Die Menschen haben schon immer nach dem Sinn des Lebens geforscht. Man versuchte mit der Logik den Sinn des Lebens zu entdecken, indem man sich fragte, wie müsste die Welt oder das Universum sein oder funktionieren, damit alles einen Sinn ergibt. Dabei kam man aber um Gott nicht herum, denn ignoriert man die Möglichkeit, dass es Gott gibt, ergibt dieses irdische Leben gar keinen Sinn, denn alles vergeht und raubt somit dem irdischen Leben seinen Zweck. Kann das irdische Leben dann überhaupt einen Zweck haben, da es doch vergeht? Mit der Logik betrachtet nur auf eine Art und Weise. Und zwar, wenn es nach diesem Leben auf ewig weitergeht und dieses Leben sich direkt auf diese Ewigkeit auswirkt. Der Sinn des irdischen Lebens würde aber nicht nur die Ewigkeit benötigen, dass diese Ewigkeit auch ununterbrochen gut verläuft. Daher vollkommene Lebensbedingungen, also ein vollkommen perfekter Mechanismus für einen vollkommenen Lebensraum. Die Güte und wahre Gerechtigkeit, damit auch ein wahres Rechtssystem herrscht. Aber die vollkommene Politik alleine löst nicht jedes Problem, denn das Volk muss mitmachen, daher willig sein, dieser Politik zu folgen. Ist ein Volk nicht für eine bestimmte Politik, dann wird diese Politik im Volk auch nicht praktiziert und kann ihren Zweck auch nicht erfüllen, egal wie volksfreundlich diese auch ist. Es wird daher die wahre Macht benötigt, um den Menschen auf eine perfekte Politik zuzuschneiden. Wie sich aber eine Uhr nicht selbst baut, baut sich auch so eine Welt nicht von selbst auf. Wer hat aber überhaupt so eine Macht, ein ganzes Universum zu kreieren und zu steuern? Man sieht, was der wahre Sinn des Daseins alles fordert und wie die Logik selbst nach Gott schreit. Genau wie die Gesetze der Natur durch die Mathematik und ihre Logik wahrnehmbar sind, ist ebenfalls die Wahrheit über Gott auch mit der Logik wahrnehmbar. Denn sogar in den vergänglichen Werken Gottes lassen sich die Spuren ihres Schöpfers herauslesen. Denn die Werke Gottes bezeugen, dass es Gott gibt und unser Gewissen, dass Gott heilig ist. Deshalb haben die Menschen für ihren Unglauben vor Gott auch keine Entschuldigung. Denn es ist Sünde, gegen den gesunden Menschenverstand zu kämpfen und noch mehr gegen Gott zu kämpfen. Trotzdem glauben manche, dass Gott von Menschen erfunden wurde, um eine Antwort auf die Frage nach dem Sinn des Lebens zu schaffen. Solche Behauptungen bestätigen aber doch nur, dass Gott die Antwort auf diese Frage ist und eben diese auch logisch ist. Gefallen aber jemanden die Bedingungen, welche Gott stellt, nicht, sucht man leider trotz der Logik weiter, was auch immer es kostet. Und behauptet zum Beispiel auch weiter, dass der Glaube an Gott aus Verzweiflung wegen einer erfolglosen Suche nach dem Sinn des Lebens entsteht. Aber erst nachdem man die Möglichkeit, dass es Gott gibt, betrachtet, bekommt das irdische Leben seinen Sinn. Warum ergibt dieses Leben aber dann nicht für alle diesen oder überhaupt einen Sinn? Gott stellt Bedingungen und deshalb sehen die Dinge so aus, wie sie sind. Es entsteht ein Sinn für das irdische Leben, nur wenn man die Bedingungen Gottes erfüllt. Denn nur dann wirkt sich dieses Leben gut auf das ewige Dasein danach aus. Daher hat man Gott durch den Gehorsam gegenüber Gott gefunden. Dann hat man auch den Sinn des eigenen Daseins gefunden.
Der Sinn ist also da, man muss ihn aber selbst ergreifen. Dies bedeutet, dass es am Ende an uns liegt, ob unser Dasein den wahren Sinn findet. Denn am Ende bekommt jeder von Gott, was er auch selbst gesucht hat. Somit ist auch klar, dass die Probleme im freien Willen der Schöpfung liegen und nicht in Gott. Denn ginge es ganz alleine nach Gott, würde ja das ganze Universum anders aussehen. Denn Gott wird ja nicht ohne guten Grund alles zerstören und wieder etwas ganz Neues schaffen. Man hört es hier schon heraus, dass nicht jeder Gott an seiner Seite hat, nur weil es Gott gibt. Aber warum benötigt man Gott, um den Sinn dieses Lebens zu finden? Die Antwort ist eigentlich einfach. Gott ist das Leben. Hat man Gott gefunden, dann hat man auch das Leben gefunden. Hat man das Leben gefunden, bekommt das Dasein einen Sinn. Ist man weiterhin tot, ergibt auch das Dasein keinen Sinn. Denn das Dasein alleine ist kein Leben. Gerade deshalb, weil man sich auch bewusst ist, wie schön alles hätte sein können, merkt man, wenn man genauer hinsieht, dass etwas nicht stimmt mit der Welt. Es gibt vieles und Finsteres, was das Schöne am Leben unterdrückt. Die Natur ist oft abgerichtet für Gewalt, es drohen große Gefahren und überhaupt wird die Welt vom Bösen beherrscht. Denn wie viele in der Welt sind wahrhaft an der Heiligkeit Gottes interessiert? Der Wille Gottes interessiert in Wahrheit die wenigsten. Kann dies aber gut gehen, wenn ein Todkranker auf einen guten Arzt nicht hören will? Wenn man in der Physik auf die Mathematik verzichten will und den Feuerwehrmann in sein brennendes Haus nicht lässt? Kann der Käufer besser als der Erfinder wissen, wie seine Uhr funktioniert? Nicht einmal ein guter Schüler hat seinen guten Meister zu belehren. Deshalb sollte sich jeder Mensch erst nach Gott fragen, ohne seine Geduld zu versuchen. Denn Gott hat alles in sich geschaffen und wird nicht in Ewigkeit auf seine Geschöpfe warten. Denn wir Menschen selbst lassen die Krankheit aus unserem Körper entfernen. Dasselbe Recht versucht der Mensch aber, Gott zu verbieten. Damit schadet sich der Mensch ja aber selbst. Gesegnet aber alle, die sich der Quelle des Lebens unterworfen haben. Diese werden ihren ewigen Lohn im Leib Gottes erhalten. Deshalb ist der Glaube an Gott der Sinn dieses Lebens. Denn nach diesem irdischen Leben wird nicht mehr geglaubt oder gehofft, dann wird Gott vollkommen zu sehen sein. Jetzt sehen und erleben wir ihn durch den Glauben und haben auch nur durch den Glauben Gemeinschaft mit Gott. Denn nur wer glaubt, dem wird auch Gottes Dasein durch die Gemeinschaft mit Gott offenbart. Aber der Glaube alleine reicht nicht aus, denn auch Dämonen glauben, dass es Gott gibt, tun aber nicht, was Gott will. Daher, der Glaube an Gott ist tot, wenn man nicht tut, was Gott will.

0: Viele Geschichten in der Bibel handeln von Männern. Sie erzählen von ihren Niederlagen und Siegen, von Kämpfen gegen Riesen und Löwen, wie sie Städte bauen und das Volk Gottes führen, wie sie sogar mit Gott ringen und ihm trotzdem vertrauen. Aber diese Geschichte ist anders und ungewöhnlich. Denn sie erzählt von einer jungen Frau und ihrer Schwiegermutter, von Ruth und Naomi. Was ist daran ungewöhnlich? Ich erkläre es dir. Ruth und Naomi lebten vor über 3000 Jahren zur Zeit der Richter im Nahen Osten, dort wo heute Israel, die Palästinensergebiete und Jordanien liegen. Genauer gesagt, sie lebten in Bethlehem, dort wo viele Jahrhunderte später Jesus Christus geboren werden sollte. In dieser Zeit musste eine Frau tun, was ihr Vater, der Bruder oder Ehemann sagten. Eine Frau konnte nicht alleine entscheiden, was sie machen möchte, wo sie leben wollte oder wohin sie reisen möchte. Mädchen lernten alles über Hausarbeit und wenn sie älter wurden, heirateten sie und bekamen Kinder. Je größer eine Familie war, umso besser konnte sie Notzeiten überstehen. Selbst die kleinen Kinder halfen, indem sie die Tiere hüteten, das Haus fegten, Getreide mahlten oder Seile knüpften. Jeder musste mithelfen. Das war ein schweres Leben. Und in vielen Ländern ist es auch heute noch so. Es gibt Kriege, Trockenheit, schlechte Ernten, Hunger und Krankheiten. Um zu überleben, müssen Familien ihre Heimat verlassen. So erging es auch Ruth und Naomi. Am besten erzählt Ruth ihre Geschichte selbst.
1: Naomi, die später meine Schwiegermutter wurde, flüchtete mit ihrem Mann Elimelech und den beiden Söhnen Machlon und Kilion aus ihrer Heimat Bethlehem im Land Israel, weil dort eine große Hungersnot herrschte. Einige Tage liefen sie durch die Wüste und am Toten Meer vorbei, bis sie in meine Heimat Moab kamen. Alles war neu für die israelitische Familie. Die Sprache, das Essen, die Kleidung. Zudem glaubte mein Volk, die Moabiter, an fremde Götter. Es muss sehr schwer für Naomi, Elimelech und die Söhne gewesen sein. Sie hatten das Land verlassen, das der ewige Gott ihrem Volk verheißen hatte, in dem aber inzwischen viele Menschen Gott ungehorsam geworden waren. Dann geschah etwas Trauriges. Elimelech starb. Die Söhne Machlon und Kilion heirateten moabitische Frauen. Eine davon war ich selbst, Ruth. Ich wurde die Frau von Machlon. Kilion nahm Orpa zur Frau. Nach der Hochzeit verließen wir unsere eigenen Familien und zogen zu unserer Schwiegermutter Naomi. Wir lebten alle in einem Haus und von ganzem Herzen wünschten wir uns Kinder. Naomi konnte es nicht erwarten, Großmutter zu werden. Aber alles kam ganz anders. Machlon und Kilion starben. Wir sind unendlich traurig. Naomi klagt und weint. Sie hat ihre ganze Familie verloren. Orpa und ich, wir vermissen unsere Ehemänner. Was sollen wir jetzt machen? Wir haben noch nicht einmal Kinder. Dabei sind Kinder etwas so Wichtiges in einer Familie. Nichts kann uns trösten. Meine Schwiegermama Naomi macht sich große Sorgen. Wovon sollen wir leben? Sie hat erfahren, dass es den Menschen in ihrer Heimat Israel wieder besser geht. Sie will nun zurückkehren zu ihren Verwandten. Hauptsache, wir sind nicht mehr allein. Unsere Sachen packen wir in große Tücher und Körbe. Schmuck und Münzen verstecken wir unter unserer Kleidung. Wir brechen auf und mit jedem Schritt entferne ich mich von meiner Heimat. Mir wird das Herz ganz schwer. Opa scheint es ähnlich zu gehen. Mit gesenktem Blick folgt sie Naomi. Plötzlich stoppt Naomi. Sie greift unsere Hände und sagt: Meine lieben Schwiegertöchter, kehrt um und geht zu euren Müttern. Ihr habt so viel für mich getan. Wir protestieren, denn durch die Heirat von Naomis Söhnen sind wir Teil ihrer Familie. Wir können doch Naomi nicht verlassen. Doch, erwidert Naomi, ihr seid jung, könnt wieder heiraten und noch Kinder bekommen. Geht zurück zu euren Familien. Wir versprechen Naomi, dass wir bei ihr bleiben und sie nicht alleine lassen. Für drei Frauen ist es schwer, aber für eine Frau ist es noch viel schwieriger. Wir müssen zusammenhalten. Naomi ist hartnäckig, aber ich bin es auch. Doch nach der dritten Aufforderung ist Orpah bereit, zu ihrer Familie zurückzukehren. Naomi nimmt sie in den Arm und spricht einen Segen. Der Abschied fällt uns schwer. Bevor mich Naomi wegschickt, greife ich ihre Hände und sage, ich möchte bei dir bleiben. Wohin du gehst, dorthin möchte ich auch gehen. Wo du bleibst, will ich auch bleiben. Dein Volk ist mein Volk. Dein Gott ist mein Gott. Ich verspreche, dass ich immer bei dir bleibe, solange bis wir sterben. Ich nehme die Zügel unseres Esels und gehe los. Naomi folgt mir. Ihr Schritt ist leichter als zuvor. Sie ist froh, dass ich bei ihr bleibe. Aber mir wird es immer schwerer ums Herz. Wie wird es drüben im Land Israel sein? Wenn Naomi es geschafft hat, sich in einem fremden Land einzuleben, werde ich es auch schaffen. Wenn Naomi Gott vertraut, werde ich es auch tun. Ich versuche, mutig zu sein. Doch die Reise ist gefährlich. Wir schleppen uns durch die Wüste. Die Tage sind heiß und die Nächte kalt. Unsere Kleidung ist verschwitzt und staubig. Wilde Tiere lauern hinter Felsen. Manchmal höre ich ihr Kreischen und Brüllen. Reisende erzählen uns von Räubern. Ich taste nach meinem Schmuck unter der Kleidung und hoffe, dass wir sicher ankommen. Ist das nicht Naomi? Wo kommt sie denn her? Seht mal, Naomi ist zurückgekehrt. Aber weder Mann noch Söhne begleiten sie. Nur eine Schwiegertochter. Die Schwiegertochter ist keine von uns. Sie ist Moabiterin. So reden die Frauen, als wir durch Bethlehem gehen. Meine Freude verfliegt. Die Menschen lehnen mich ab. Ich bin nicht willkommen. Werde ich mich hier wohlfühlen? Meine Schwiegermama hat sich verändert. Sorge, Abschied, Trauer und die lange Reise haben ihr die Fröhlichkeit genommen. Ihr Name, Naomi, bedeutet die Schöne und das Liebe. So will sie nicht mehr heißen. Sie nennt sich jetzt Mara, die Bittere. Ich bin sehr erschrocken. Was kann ich tun? Wenn Naomi erst einmal einen Platz zum Schlafen, weiche Decken und etwas zu essen hat, wird es ihr besser gehen. Vielleicht kann ich etwas Leckeres auftreiben. Ein Granatapfel, Weintrauben oder einen Löffel Honig. Ich will es versuchen. Geld habe ich nicht, aber ich kann arbeiten. Naomi hat mir oft von ihrem Gott erzählt. Er ist so ganz anders als die Götter in meiner früheren Heimat. Da sagt man, dass die Reichen, Starken und Mutigen von den Göttern gesegnet sind. Aber Naomis Gott segnet die Armen, Waisen und Fremden. Es muss ein sehr guter Gott sein. Die Menschen in Israel haben sogar Gesetze, in denen Gott ihnen befiehlt, sich um die Schwachen zu kümmern. Ich wollte es nicht glauben, aber dann sah ich es. Die Bauern ernten ein Feld nicht komplett ab. Sie müssen etwas übrig lassen, damit die Hungrigen es auflesen können und etwas zu essen haben. Ein Verwandter von Naomi hat ein Feld. Vielleicht kann ich dort sammeln? Schwiegermama, ich gehe zu deinem Verwandten Boas. Naomi antwortet müde. Geh nur, meine Tochter, geh. Das Getreide leuchtet golden auf den Feldern. Die Ähren wiegen sich im Wind. Wie gerne würde ich ein dickes Bündel abschneiden. Aber nein, das darf ich nicht. Ich will dankbar sein, dass ich übrig gelassene Ähren aufsammeln darf. Die Sonne brennt auf meiner Haut. Die Luft ist staubig und kratzt in meinem Hals. Meine Hände sind wund, die Halme pieksen und mein Rücken schmerzt vom vielen Bücken. Nicht jammern, ermahne ich mich. Ich will dankbar sein. Am Abend sehe ich den Feldbesitzer Boas. Er kontrolliert die Arbeit seiner Knechte und Mägde. Shalom, seid gesegnet, ruft er. Ich beobachte ihn, während ich Halme auflese. Er trägt feine Kleider und ist schon etwas älter. Während er mit seinem Knecht redet, streckt er seinen Arm aus und deutet auf mich. Reden Sie über mich? Verbietet er mir, hier zu sammeln? Ich knie am Boden und zupfe noch immer einzelne Halme aus den Stoppeln. Ich versuche, so viele wie möglich zu sammeln. Wer weiß, wann ich wieder Getreide bekomme. Plötzlich fällt ein Schatten auf mich. Ich hebe meinen Kopf. Direkt vor mir steht Boas. Erschrocken lasse ich die Ähren fallen. Ich rechne mit allem, aber nicht damit. Er ist freundlich und sagt, höre mir zu. Du darfst jeden Tag auf meinem Feld sammeln. Geh nicht woanders hin. Meine Knechte werden dich beschützen. Und wenn du Durst hast, dann trinke mit meinen Mägden. Ich bin überwältigt. Damit er sieht, wie dankbar ich bin, verbeuge ich mich. Nein, steh auf, sagt Boas. Ich sehe, wie fürsorglich du bist. Du kümmerst dich um deine Schwiegermutter. Dafür soll dich mein Gott reich belohnen. Und immer sollst du Schutz bei ihm finden. Er reicht mir die Hand und richtet mich auf. Gott will mich belohnen und beschützen? Bei diesen Gedanken wird mein Herz ganz leicht. Der lange Arbeitstag hat mich erschöpft und ich habe Hunger. Ich kann es kaum erwarten, Naomi die gute Nachricht zu bringen. Ich bündle die Ähren und will gehen. Doch Boas hält mich zurück. Komm hierher und isse etwas Brot. Du kannst es auch in den Weinessig tunken. Boas nimmt ein Brot und bricht es auseinander. Die Kruste knackt und Krümel rieseln auf seine Kleidung. Ich habe noch nie gehört, dass ein reicher Mann eine Frau, Witwe und Ausländerin, wie ich es bin, zum Essen eingeladen hat. Ich versuche, ganz langsam zu essen. Ein Stück Brot lasse ich zwischen meinen Kleidern verschwinden. Ich will es Naomi geben. Es ist schön, in Gesellschaft zu essen. Heute fühle ich mich nicht wie eine Fremde. Als ich nach Hause gehe, sehe ich, wie Boas seinen Knechten Anweisungen gibt. Ich bin sicher, dass er über mich redet. Ich bin sicher, dass er es gut mit mir meint. Jeden Tag gehe ich auf das Feld. Aber etwas ist seltsam. Die Arbeiter lassen viel zu viele Ähren liegen. Ich brauche mich nur einmal bücken und hebe ein ganzes Bündel auf. Ich sammle und sammle. Die Knechte machen es sicherlich absichtlich. Bestimmt hat es ihnen Boas befohlen. Ich trage das Getreide ins Haus. Jetzt können wir so viel Brot backen, dass wir richtig satt werden. Ein paar Körner werde ich rösten. Sie sind eine ganz wunderbare Knabberei. Naomi schaut mich überrascht an. Zum ersten Mal seit langem lacht sie wieder. Dann fragt sie, wie und wo kannst du nur so viel sammeln? Gott muss den Bauern gesegnet haben. Anders kann ich es mir nicht erklären. Ja, ich sammle bei Boas, deinen Verwandten. Er ist so gut zu mir. Und auch seine Mägde und Knechte sind freundlich. Naomi klatscht in die Hände und ruft, gelobt sei Gott. Jetzt sehe ich, dass er sich um uns kümmert. Er hat uns nie allein gelassen. Wie konnte ich nur daran zweifeln? Die Felder sind inzwischen abgeerntet und ich helfe Naomi im Haus. Es geht uns gut. Trotzdem kräuselt Naomi die Stirn und seufzt. Wieso machst du dir Sorgen? Ach, Ruth, du solltest heiraten und Kinder bekommen. Du brauchst doch eine eigene Familie. Immer wieder sehe ich, wie Naomi grübelt und betet, als suche sie eine Lösung. Eines Tages sagt sie, Boas ist doch unser Verwandter.

0: Sie streicht mir über mein Gewand, spricht einen Segen und schickt mich aus dem Haus. Ich laufe zu der Scheune, in der die Männer das Getreide dreschen. Die gute Ernte macht die Männer fröhlich. Sie feiern und trinken Wein. Ich bleibe in meinem Versteck, bis es dunkel wird. Die harte Arbeit und das ausgelassene Fest machen die Männer müde. Sie nehmen Decken und legen sich hin. Auch Boas sucht sich eine Schlafstelle. Ich passe gut auf und lasse ihn nicht aus den Augen. Es kehrt Ruhe ein, aber mein Herz hämmert in meiner Brust. Ich bin aufgeregt. Was soll ich wirklich tun, was mir Naomi geraten hat? Ich schließe meine Augen und mache es wie meine Schwiegermutter. Ich bete zu Gott. Ich vertraue und hoffe, dass alles gut wird. Dann atme ich tief durch. Ich schleiche zu den schlafenden Männern. Vorsichtig hebe ich Boas Decke hoch und lege mich quer zu seinen Füßen. Ich bin erleichtert, dass alles gut klappt. Doch mitten in der Nacht schreckt Boas auf.
1: Wer ist da und was machst du?
0: Ich versuche, mich an alles zu erinnern, was Naomi gesagt hat. Ich flüstere ihm zu. Ich bin es, Ruth, deine Magd. Du bist mein Verwandter. Bitte kümmere dich um mich. Du hast sogar das Recht, mich zu heiraten. Boas richtet sich auf und schaut mich lange an. Er schüttelt verwundert den Kopf.
1: Du wünschst dir die Ehe mit mir? Du hättest doch viel jüngere Männer haben können.
0: Immer wieder wiegt er seinen Kopf. Dann sagt er,
1: gesegnet bist du, Ruth. Du bist liebevoll und treu. Sorge dich nicht. Bleibe für heute hier. Morgen wird sich alles andere finden.
0: Er breitet seine Decke aus und ich lege mich wieder zu seinen Füßen. Erleichtert, weil er mich nicht abweist. Dankbar, weil er mich vielleicht heiraten wird. Erstaunt, weil Naomis Gott mich segnet. Im Morgengrauen winde ich mich aus der Decke und will davonhuschen. Niemand soll mich sehen. Doch Boas hält mich zurück. Er deutet mir, mein Tuch auszubreiten. Dann schüttet er so viel Getreide hinein, dass ich es gerade noch tragen kann. Es ist ein schweres Geschenk. Ich binde das Tuch gut zusammen, um nichts zu verlieren, und eile nach Hause. Naomi wartet. Sie reißt die Tür auf und fragt,
2: wie geht es dir, meine Tochter?
0: Ich zeige ihr den Gerstensack und sie strahlt.
2: Wieso schenkt er dir so viel? Boas sagte, ich soll nicht mit leeren Händen zurückkehren.
0: Da lacht Naomi und umarmt mich. Sie jubelt.
2: Das ist ein gutes Zeichen. Boas wird nicht eher ruhen, bis er weiß, dass er dich heiraten kann.
0: Noch immer staune ich über meine Schwiegermama und ihren Plan. Sie kennt ein altes Gesetz. Deswegen war sie so mutig. Das Gesetz heißt Schwagerehe. Es gilt für eine Frau, deren Ehemann verstarb. So wie bei mir. Nach dem Tod von Naomis Sohn soll nun möglichst einer seiner Brüder mein Ehemann werden. Da es aber keinen Bruder gibt, können auch entferntere Verwandte die Möglichkeit bekommen, mich zu heiraten. Dieses Gesetz sorgt dafür, dass Witwen nicht schutzlos und unversorgt bleiben. Normalerweise wählen aber nur Väter, Brüder oder Onkel einen Ehemann aus. Wir halten uns nicht daran. Ich wagte es, Boas um die Ehe zu bitten. Ich wünsche mir so sehr, dass Boas mein Ehemann wird. Hier kennt jeder jeden. Nichts bleibt verborgen. Und so zögert Boas nicht, die Angelegenheit in der Öffentlichkeit zu verhandeln. Er ruft den Rat der Stadt zusammen. Wir Frauen waren bei der Verhandlung nicht dabei, aber die Nachbarinnen haben schnell alles mitbekommen und erzählen es mir. Vor vielen Zeugen sprach Boas also mit dem Mann, der als nächster Verwandter das Erbrecht hat.
3: Du kannst Ebimelechs Grundbesitz bekommen.
0: Damit war der Mann gleich einverstanden. Aber Boas erklärte ihm auch, dass der Sohn von Ebimelech und Naomi verstorben ist. Wer nun an dessen Stelle das Erbe antreten will, muss nach dem Gesetz auch dessen Witwe heiraten. Erst dann gehört ihm all der Besitz. Und Boas sagte weiter,
1: ja, dir wird alles gehören. Aber wenn Ruth einen Sohn bekommt,
3: dann wird er der Besitzer sein.
0: Als die Nachbarinnen mir das erzählen, halte ich die Luft an. Wird mich dieser andere Mann heiraten?
3: Nein.
0: Nach den Bedingungen, die Boas aufgezeigt hat, war der Mann so erschrocken, dass er mich nicht mehr heiraten wollte. Wie erleichtert ich bin.
3: Die Männer haben einen Vertrag geschlossen. Dafür überreicht Boas dem Mann seinen Schuh. Das gilt als Zeichen, dass man zu seinem Wort steht.
2: Boas will mich tatsächlich heiraten.
0: Die Männer, der Rat und all die Menschen, die das sehen, können es nun bezeugen. Sie gratulieren Boas und die Frauen aus der Nachbarschaft wünschen mir alles Gute.
2: Es ist noch nicht lange her, da haben die Menschen im Ort mich argwöhnisch angesehen. Sie tuschelten über meinen Akzent und weil ich anders koche. Für sie bin ich eine Ausländerin.
0: Doch nun freuen sie sich, dass ich Boas heirate. Offenbar bin ich keine Fremde mehr.
3: Auf unserer Hochzeitsfeier rufen sie immer wieder: Möge Gott dich segnen wie Rahel, Lea und Tamar, berühmte Frauen aus der Geschichte Israels. Möge Gott dich segnen.
0: Ja, ich bin von Gott gesegnet.
3: Meine Schwiegermama hat sich lange Zeit Mara, die Bittere, genannt.
0: Aber nun will sie wieder Naomi sein, weil so viel Gutes geschehen ist. Naomi hat jetzt wieder eine Familie und unsere Familie wächst. Ich bin schwanger. Endlich darf ich auch eine Mama sein.
3: Mein Baby ist ein Junge und wir nennen ihn Obed.
0: Alle freuen sich über das Baby, besonders Naomi. Sie nimmt ihn auf den Arm, küsst und kuschelt mit Obed. Die Nachbarinnen scherzen: Naomi hat einen Sohn bekommen.
3: Ja, meine Schwiegermama freut sich über das Baby, als wäre es ihr eigenes Kind. Und es ist ja ihr Nachkomme, der Erbe ihres Mannes und auch ihres Sohnes. Denn er war mein erster Mann.
0: Vor langer Zeit gab ich meiner Schwiegermama Naomi ein Versprechen. Wo du hingehst, will ich auch hingehen. Wo du bleibst, will ich auch bleiben. Dein Volk ist mein Volk und dein Gott ist mein Gott. Ich habe viel Abschied und Trauer erlebt. Ich kenne Hunger, Verzweiflung und das Gefühl, fremd zu sein. Doch als ich Naomi und ihrem Gott vertraute, wuchs Hoffnung. Naomis Gott ist mein Gott. Er ist gnädig und barmherzig.
4: Das Buch Ruth in der Bibel ist eine Geschichte über Liebe, Fürsorge, Tatendrang, Gottvertrauen und Dankbarkeit. Mit Ruth und Boas entstand eine große Familie. Wir wissen nicht, was aus all diesen Menschen wurde. Vielleicht waren einige Bauern, andere Handwerker oder Gelehrte. Aber wir wissen, dass König David und selbst Jesus aus dieser Familie stammen. Beide wurden auch im Geburtsort von Naomi geboren. In Bethlehem. Es hat eine große Bedeutung, dass unter den Vorfahren von Jesus und David eine ausländische Frau ist, deren Geschichte in der Bibel so ausführlich beschrieben wird. Ist es nicht erstaunlich, was passiert, wenn wir Gott vertrauen? Wenn etwas unmöglich oder unbedeutend, traurig oder ausweglos scheint, kann mit Gottes Hilfe etwas Gutes entstehen. Shalom. Gott segne dich.

Ich will ehrlich sein. An manchen Situationen zerbreche ich. Rechne nicht damit, dass sie mich so aus dem Leben reißen. Und ohne zu zögern, wandern diese Momente dann meistens in die Kapitel meiner Lebensbiografie, die das Ende vom Leben heißen. Sind halt nicht alles Bilderbuchmomente, die ich mal feinsäuberlich von den schlechten Momenten trennte. Denn wo Schmerz sich mit Unverständlichkeit vermischt, kannst du mir glauben, dass es da ganz besonders dunkel ist. Und dort in der Finsternis hätte ich nie gedacht, dass Finster so finster ist. Und in der Suche nach dem Sinn vom Leid bin ich schnell versucht, meine Faust zu erheben und den Schöpfer meines Lebens verzagend anzuklagen, ihn nach dem großen Warum zu fragen in den Dunkelheiten, die mich in jener Zeit umgaben. Denn ist es nicht einfacher, Gott auf den sonnenscheinüberfluteten Wiesen meines Lebens die Ehre zu geben, als in den Regenschauer durchtrieften Tiefen meiner Trümmer meinen Blick zu erheben? Gott, ich warte auf Zuspruch. Warte auf Trost, eine Zuflucht, doch habe ich wirklich das Recht auf den Anspruch, dass alles mir gut tut. Denn wenn der Schöpfer meines Lebens mich erschaffen hat, hat er dann nicht auch das Recht, Dinge zuzulassen, die ich fast nicht verkraften kann? Um Pläne zu verfolgen, die er gründlich vor Grundlegung der Welt ersann. Doch leider existiert so ein Bild von Gott in unseren Köpfen, aus dem wir dann in schlimmsten Zeiten unsere Hoffnung schöpfen. Wir denken, es wäre okay, Gott nur im Leid anzurufen und ihn ansonsten als zweitrangig, vielleicht auch zehntrangig einzustufen. Denn wie oft wollen wir Gott aus unserem Leben ausschließen, ihn streichen und bitten ihn im gleichen Atemzug, er wolle doch seinen Segen ausgießen. Und erst wenn Gott dann Nein sagt, verstehen wir die Welt nicht mehr. Ballen klagend die Fäuste und rufen, wir dachten, du liebst uns so sehr. Und so stellen wir seine Liebe in Frage, weil er uns nicht das gibt, was wir haben wollen, und spätestens dann ist jeder Beweis, dass wir ihn um seinetwillen lieben, in der Wahrheit unseres Egoismus verschollen. Denn liebe ich Gott um seinetwillen oder wegen den Dingen, die er mir gibt oder mir nimmt, weil er mich liebt? Und dann schreien wir, das kann doch nicht Liebe sein. Und als wäre Gott uns etwas schuldig, machen wir unser Herz zu Stein, sodass es sich nicht mehr rührt und nichts mehr spürt, denn genau das wollen wir in unserer Enttäuschung dann sein. Kalt für die Stimme des Herrn. Weigern wir uns aus Schmerz heraus zu lernen, dass Gott durch Verlust und nicht geben unseren Blick heben will. Denn wie oft sagt er, sei still und erkenne, dass ich dich beim Namen nenne. Denn du bist ein Mensch und ich bin Gott. Und Gott handelt nicht willkürlich. Er plant alles ausführlich zu unserem Besten und formt aus unseren menschlichen Resten neues Leben, um uns eine Hoffnung und Zukunft zu geben. Die Frage ist nur, glaube ich Gott, der mein Vertrauen belohnt, der, wenn ich an ihn glaube, in meinem Herzen wohnt und kann ich's ertragen, in Gewissheit zu sagen, inmitten der Wogen, der Herr hat gegeben, der Herr hat genommen und deswegen werde ich ihn loben. Denn Gott ist immer erhöht. Und das auch, wenn mein Herz vor lauter Schmerz den Sinn nicht versteht. Denn was wäre, wenn Gott durch sein Nein in meinem Leben auf einmal viel intensiver erscheint und insgeheim spräche er damit in meine zufrieden schlummernde Seele hinein? Und auf einmal würde ich merken, dass eben nichts selbstverständlich ist und dass selbstverständlich eigentlich ein Synonym für endlich ist. So hebst du meinen Blick vom Boden der Bitterkeit und erinnerst mich daran, wie der Sohn zum Vater schreit. Tief betrübt bis zum Tod ist die Not, die den Sohn ertreibt. Und so fleht er, dass er den Kelch nicht nehmen muss. Gefüllt bis zum Rand voller Sünde und Leid, doch sein Wille geschehe, flüstert er ganz bereit, ihn zu trinken. Und so sehe ich das Lamm zur Schlachtbank hinken. Weil Gott zu Jesus Nein sagt und ihn nicht verschont, sagt er zu uns Ja und hat uns belohnt mit Freiheit von Sünde und ewigem Leben. Ein Nein zu dem Sohn für den größeren Plan, ein Ja zu der Welt, weil der Sohn für sie kam. In manchen Situationen zerbreche ich. Rechne nicht damit, dass sie mich so aus dem Leben reißen. Doch ich weiß, dass sie aus anderer Perspektive getragen vom Schöpfer heißen. Und dann passiert es, dass wenn ich mit ihm durch tobende Stürme gehe, meine Tränen mir die Sicht vernebeln und er mich führt, weil ich nichts sehe, dann schaue ich auf das Lamm, das in die Welt kam und flüster, okay Gott, vielleicht verstehe ich es nicht, aber dein Wille geschehe.

Freunde der Sonne. So schnell ist es wieder soweit und ihr hört auf Wellenlänge der Talk mit Alea. Schön, dass ihr alle eingeschaltet habt. Am Mikro ist logischerweise Alea, aber ich bin nicht allein im Studio. Vielleicht konntet ihr gerade ein leises Quietschen erhören. Es war mein Gast, mein Special Guest. Wer uns gerade auf Twitch zuschaut, weiß, wer hier bei mir im Studio ist. Wer uns nicht zuschaut, sollte das in erster Linie tun und wird auch gleich erfahren, dass Rachel hier neben mir sitzt. Wer dachte, ihr seid uns in Kombination los? Falsch gedacht. Noch ein allerletztes Mal geben wir uns gemeinsam hier im Studio die Ehre und reden noch mal ein bisschen über das vergangene Jahr, übers Radio, über Schwäbisch Hall, über alles, was uns so einfällt. Und ihr dürft Teil davon sein und einfach zuhören. Wir wünschen euch jetzt schon mal ganz viel Spaß und machen weiter mit ein paar von unseren Favorite Songs aus der Playlist. Viel Spaß!

0: Sommer von Tim, der Frankfurt Remix, und ihr hört auf Wellenlänge mit Alea und Rachel. Ich muss gleich den Ventilator ausmachen. Ich hatte die große Hoffnung, man hört ihn nicht, aber hier drin hat es mal wieder Toaster-Temperaturen. Ich erlöse euch gleich von dem Geräusch. Aber erstmal hallo an meinen Gast. Ich grüße dich. Wie geht's? Wie steht's?
1: Hallo. Gut und selber?
0: Wir haben uns schon ein paar Tage nicht gesehen gehabt. Wir sind gerade irgendwie abwechselnd die ganze Zeit im Urlaub, haben uns vorhin schön getroffen und noch ein Getränk getrunken und dann beschlossen, wir reden heute in der Sendung einfach über alles Mögliche. Eigentlich wollte ich gerne mit dir über diesen Song reden, den ich gerade gespielt habe. Dann ist mir leider Gottes aufgefallen. Es war der falsche. Apple Music, was ist da los? Wir wollten den Zürich Remix. Das war der Frankfurt Remix. Wie fandst du den trotzdem?
1: Im Vergleich, das erste Mal, dass ich den gehört habe, sehr gut tatsächlich. Weicht, wie gesagt, ein bisschen von dem Original ab. Aber vielleicht hören wir ja das Original nachher oder jetzt auch gleich im Anschluss noch und dann könnt ihr einfach selber entscheiden, welchen ihr besser findet.
0: Ja, aber ich finde es auch verrückt, warum bringt man zwei Remixe von einem und demselben Song mit verschiedenen Städten raus?
1: Vielleicht, weil unterschiedliche Künstler noch dabei sind.
0: Ah, ich weiß nicht, wie tief bist du in dem Game? Heißen die Songs Frankfurt und Zürich, weil die da aufgenommen wurden? Oder?
1: Das weiß ich nicht, aber ich könnte mir vorstellen, dass die Künstlerin, die bei dem Frankfurt Remix dabei ist, vielleicht aus Frankfurt kommt. Oder vielleicht gibt es da irgendeine Special Connection oder so.
0: Wow. Ja, das finde ich übrigens auch spannend. In diesem Jahr, das wir beide jetzt hier verbracht haben, haben wir uns viel auch mit Musik auseinandergesetzt, würde ich sagen, mehr oder weniger freiwillig und mehr oder weniger tief. Ja, ich weiß noch, als ich hierher gekommen bin, ich habe gesagt, ganz klar, mir ist eigentlich relativ egal. Ich höre ziemlich durchmischt alles. War das bei dir auch so?
1: Ich glaube auch. Ich hatte natürlich auch meine Präferenzen, aber durch das Jahr, man hat sich durch so unglaublich viele Genres gehört. Ich glaube, wir hatten es auch schon mal in einer unserer letzten Sendungen über das allbekannte Störfunkmusikarchiv, wo wirklich alles dabei ist. Ja, und man vielleicht auch ein paar neue Musikgenres kennenlernt.
0: Hast du da irgendeins gefunden, was mittlerweile zu deinen Favorites zählt? Oder sind es einfach nur Sachen, wo du sagst, ja, okay, kann man mal hören?
1: Also ich fand immer den, ich glaube, Female Power oder Female Artists Ordner, den fand ich sehr, sehr stark. Fand ich gut, dass der represented wurde hier bei Störfunk.
0: Ja, an der Stelle, für die Leute, die es nicht ganz verstehen, wir haben so ein Musikarchiv, heißt es. Da sind verschiedene Ordner drin, das befüllen Leute hier aus dem Büro, aus der Redaktion. Ganz liebe Grüße an der Stelle. Und da haben wir so verschiedene Unterordner, eben Female Power, Weltmusik, solche Sachen, die wir dann auch für den Störmelder unter anderem benutzt haben. Ich fand, da waren sehr coole Songs dabei. Da waren auch Songs dabei, wo ich mit Ojemine, also es war jeden Tag so ein bisschen russisch Roulette, was da jetzt am Ende des Tages rauskommt. Ich erinnere mich noch ganz krass an einen Song, das war ein italienisches Pasta-Rezept.
1: Oh ja, stimmt.
0: Vorgelesen oder gerappt, ich kann es nicht so ganz genau sagen, und dann mit so einem Beat untermalt. Das war, glaube ich, so.
1: Ich weiß es auch noch ganz genau. Regler hochgezogen und erstmal sich fragend angeschaut.
0: Das war mein Core Memory, was das angeht. Das Pasta-Lied. War es Pasta oder war es Pizza? Es war irgendwas Italienisches.
1: Es war Pasta, soweit ich mich erinnern kann. Ja,
0: das
1: tatsächlich.
0: War
1: aber wir haben es laufen lassen. Also
0: ja,
1: vielleicht
0: hat sich auch niemand beschwert.
1: Nee, vielleicht konnte ja auch irgendjemand nebenher seine Pasta noch machen.
0: Nachkochen. Heute kochen mit dem Störmelder. Ja, das wäre auch mal ein gutes Format gewesen. Mhm. Nee, aber wie gesagt, wir hatten so ein wunderbares Musikarchiv. Da gab es wirkliche Schätze drin. Songs, die fand ich jetzt nicht so Burner. Aber wenn ihr auf der Suche nach ganz exquisiten Dingen seid, die nicht Mainstream sind und die man sonst nicht hört, dann hört auf jeden Fall fleißig in den Störmelder rein. Auch im September, wenn wir beide komplett raus sind. Ich glaube, unsere Nachfolgerinnen werden das auch ganz gut machen. Und euch da ein paar gute Songs um die Ohren hauen.
1: Ja, ich würde jetzt mal so weit gehen und sagen, nicht nur Störmelder, sondern Störfunk allgemein. Wie gesagt, ich komme irgendwie immer wieder auf das Motto frei und bunt zurück.
0: Ja, das stimmt.
1: Das passt irgendwie wie Arsch auf Eimer, kann man das so sagen?
0: Nein, ich wollte jetzt hier auch keine einzige Sendung schlecht reden. Was ich nur sagen wollte, ist so, der Störmelder, wir sind schon so das durchmischteste Programm, würde ich mal ganz frech behaupten, weil die meisten anderen Sendungen, die wir haben, gehen alle in eine Richtung.
1: Das auf jeden Fall. Aber dann
0: in
1: vielleicht
0: ihre eigene Richtung. Aber das finde ich schön, weil man kann genau das hören, auf was man Lust hat.
1: Das stimmt.
0: Auch mit unserer Mediathek, falls ihr sie nicht kennt, unter www.störfunk.de Mediathek könnt ihr alle Sendungen 7 Tage lang nachhören. Das heißt, ihr habt gerade keine Zeit für eure Lieblingssendung. Gar kein Problem, dann schaut ihr da vorbei und hört einfach rein. Das ist ganz cool. Das mache ich tatsächlich auch ab und an mal.
1: Ja, cool. Cool.
0: Ja, das ist dann so ein bisschen wie Podcast hören. Eigentlich bin ich eher so ein Podcast-Mensch.
1: Ja, und manche Interviews gibt es ja auch von uns auf der Homepage noch nachzuhören. Das haben wir extra dann für euch zusammengeschnitten, weil wir dachten, das ist ein tolles Thema. Also ist auch mal ein Vorbeischauen wert.
0: Bist du an sich eher so Musikhörer oder Podcaster?
1: Also ich bin zu Hause privat in meinem Alltag, wenn ich so ganz alltägliche Sachen mache, tatsächlich eher ein Podcast-Hörer. Aber wenn ich unterwegs bin, im Auto bin oder jetzt mal irgendwie nur so eine Zeitspanne von so 20 Minuten habe, höre ich dann auch lieber gern Musik. Also zum Beispiel beim Duschen gerne Musik, aber so beim vielleicht so Wäsche aufhängen oder Geschirr spülen, aufräumen, allgemein dann eher Podcast.
0: Bist du so ein True-Crime-Fan?
1: Tatsächlich ja. Ja.
0: Ich wollte gerade sagen, beim Duschen True-Crime hören, das ist wirklich Next-Level gefährlich.
1: Das stimmt.
0: Das stelle ich mir richtig unangenehm vor.
1: Stell dir mal vor, du duschst abends, ist es dunkel und dann hast du True-Crime.
0: Nee, das stelle ich mir richtig ekelhaft
1: das
0: vor.
1: Das ist eine Mutprobe, sage ich auf jeden Fall.
0: Ja, aber das sind die ja auch. Ich kenne so viele Leute. Also ich habe nichts gegen True-Crime. Ich höre das auch manchmal. Aber ich kenne Leute, die hören es wirklich zum Einschlafen oder schauen sich so Dokus an. Und ich denke mir jedes Mal, wie könnt ihr danach entspannt eure Augen schließen?
1: Also das geht nicht. Ich bin nicht so, und ich bin visuell da tatsächlich viel empfindlicher. Mhm. Also verbal-audial. So. Funktioniert das ganz gut für mich, aber auch abends, wenn es dunkel ist, kann ich mir das auch nicht mehr geben. Also wirklich, wenn es hell ist, dann ist das okay und dann auch gern lieber per Podcast als per Doku, weil ich finde, wenn man dann so Bilder dazu hat, kommt das manchmal so noch so ein bisschen näher an den ran.
0: Ich erinnere mich noch, in unseren unveröffentlichten Vorstellungsvideos, die wir mal gedreht hatten, hatten wir es auch über Hörspiele und Hörbücher. Da haben wir ja beide eingestanden, dass wir das immer noch gerne hören.
1: Ja.
0: Was ist da dein Favorit?
1: Also ich muss tatsächlich sagen, es gibt so eine Website, die heißt Receptify oder so. Da kann man schauen, auch über das Jahr hinweg, nicht nur zu dem Spotify-Rückblick, mhm, am Ende, was so die meistgehörtesten Künstler, Interpreten oder auch Lieder sind. Ich habe das mal gemacht, ich glaube vor so 2 Monaten, und auf Platz 1 war bei mir tatsächlich die 3 Fragezeichen von den letzten Monaten. Also ich glaube, das ist der Favorit.
0: Nee, also es ist wirklich peinlich, das in unserer Generation zuzugeben, aber 3 Fragezeichen hat es mir irgendwie nie wirklich angetan. Ich glaube, darüber hatten wir es beide mal, dass ich so ein kleines Trauma gekriegt habe, weil wir sind ja aufgewachsen in der Zeit der Kassetten, CDs und irgendwann auch MP3-Player, auf die eben alles Mögliche geladen wurde. Und ich weiß nicht, wo es herkam, ob es mein Papa war an der Stelle, liebe Grüße, falls er zuhört, ob es da drauf war, ich weiß es nicht. Aber es war eine Folge von die 3 Fragezeichen auf meinem MP3-Player, nicht die Kids Edition, die normale Edition. Und ich war, keine Ahnung, wie alt, ich war 8, 9, mhm, und ich habe das gehört und ich fand das so unfassbar gruselig, dass ich den 3 Fragezeichen nie wieder eine Chance gegeben habe.
1: Ich muss sagen, ja, ich glaube, die Kids-Version ist da einiges sanfter. Die normalen, die fand ich auch manchmal ein bisschen gruselig. Und wir hatten es, glaube ich, auch drüber, du bist eher so ein TKKG-Typ.
0: Ich bin absoluter TKKG-Typ.
1: Und so wie es dir aber bei den 3 Fragezeichen geht, geht es mir zum Beispiel bei TKKG. Ich weiß noch, es gab irgendeine Folge mal, da war ich im Urlaub mit meinen Großeltern und ich habe die angehört und da war das Ding danach durch für mich. Ich konnte es nie wieder anhören. Ich fand es so gruselig.
0: Weißt du noch, was passiert ist?
1: Ich glaube, es war irgendeine Folge mit einem Hotel, Geisterhotel, oder dann waren die irgendwann in so horrorfilmmäßig in einer Sauna eingesperrt. Und es war, also, das ging nicht für mich. Es war
0: abgehakt danach. Ich finde es verrückt, wie man als Kind vielleicht so kleine Erfahrungen sammelt die dann irgendwie so blöd hängen bleiben, dass man da nie wieder den Zugang zu gefunden hat.
1: Voll.
0: Aber es ist ja schön, dass wir beide wenigstens irgendwas gefunden hatten, woran wir Freude empfunden haben.
1: Das auf jeden Fall. Und ich muss sagen, ich war dann auch eine Zeit lang eher auf der 3-Ausrufezeichen-Seite.
0: Girl Power.
1: Ja, genau, die Girl. Da sind wir wieder bei der Female Power. Auch da stark vertreten. Und dann bin ich jetzt aber tatsächlich wieder zu den 3 Fragezeichen gewechselt. Ich muss aber auch sagen, von den 3 Ausrufezeichen habe ich fast alles durchgehört, also vielleicht auch deswegen.
0: Kommen da nicht immer noch neue Folgen raus?
1: Da kommen noch neue Folgen raus, aber wie bei den meisten Dingen, die älteren Folgen sind irgendwie trotzdem immer noch die besten. Also manche Dinge entwickeln sich einfach eher nach hinten.
0: Ja, aber guck mal, da muss man sagen, ein Segen auf Radio Störfunk. Hier kommen täglich und wöchentlich immer neue Sendungen und Formate, die man hören kann. Das ist ja auch schön. Könntest du dir vorstellen, selber mal so einen eigenen Podcast zu machen?
1: Einen eigenen Podcast schon. Vielleicht jetzt keine eigene Sendung, die so jede Woche kommt, aber einen eigenen Podcast wahrscheinlich schon, ja.
0: Weil darüber habe ich neulich nachgedacht und ich finde es eine Wahnsinnsleistung von den ganzen Podcastern da draußen, eine komplette Stunde inhaltlich zu füllen. Also klar, wenn man einen Gast hat, finde ich, geht das. Aber stell dir vor, du müsstest eine Stunde inhaltlich recherchierten Thema rüberbringen.
1: Ich wollte es gerade sagen, ich glaube, es gibt ja auch so Interview-Podcasts, da ist das voll fein, obwohl da auch wirklich an die Interviewer. Also ja. Ich glaube, da muss man sich auch ganz schön ein Skillset drauf schaffen, dass man mit den unterschiedlichsten Menschen, meistens geht es ja auch um ähnliche Themen, ganz viele Podcasts sind ja auch so Lifestyle-Podcasts, da ein gutes Gespräch aufbaut, das dann auch interessant für die Hörer ist natürlich. Jetzt mal im Vergleich so zu uns, von der Erfahrung, die wir haben. Nicht immer ist es so leicht, mit den verschiedensten Leuten ins Gespräch zu bekommen.
0: Stimmt, ja.
1: Und auch was Spannendes rüberzubringen und vielleicht auch zu dem Punkt zu kommen, auf den man kommen möchte. Manchmal driften die Gespräche dann natürlich ab. Aber ich glaube, es ist schon nochmal ein Unterschied, wenn man dann vielleicht auch aus seinem eigenen Leben redet und einfach von Erfahrungswerten berichtet. Es gibt ja auch solche Podcasts, die jetzt keinen großen wissenschaftlichen, journalistischen, recherchierten Hintergrund oder Anspruch haben.
0: Aber manchmal finde ich die auch sehr angenehm, weil die dich einfach so aus diesem Alltag rausnehmen und dir einfach unnütze Informationen um die Ohren hauen, aber das ist auch mal schön. Fall.
1: Kennst du den Podcast Wissen Weekly?
0: Nee.
1: Ganz toller Podcast, kann ich nur empfehlen. ist, ich weiß gar nicht, inwiefern ich Werbung machen darf, wahrscheinlich schon, oder?
0: Wir machen es jetzt einfach, oh Gott.
1: Ja, ist ein,
0: verklagt mich nicht.
1: Kein Problem. Ist ein Podcast, wo die Folgen wirklich nur so 20 bis 30 Minuten gehen.
0: Mhm.
1: Wo immer auch ein sehr aktuelles Thema, also es ist wirklich eine Bandbreite von Themen, es ist wirklich alles dabei. Von Genmutationen bis zum Thema Joggen hin, also wirklich alles dabei. Immer sehr gut und kurz, prägnant runtergebrochen ist, aber eben mit einem wissenschaftlichen Aspekt, journalistisch gut vorbereitet. Meistens dann auch Experten mit dabei als kleine Interviewteile. Also wie gesagt, wärmste Empfehlung an euch von mir. Macht immer Spaß, das zu hören. Und wie gesagt, schaut euch einfach mal durch. Es gibt wirklich zu jedem Thema eine Folge gefühlt. Und meistens ist man danach tatsächlich ein bisschen schlauer.
0: Ich finde es so spannend, was für Learnings man auch aus diesem Jahr Störfunk gezogen hat, die jetzt nicht unbedingt auf der Vermittlungsliste drauf standen. Weil ich muss sagen, ich wollte früher immer sehr gerne einen Podcast haben. Ich wollte aber auch, als ich klein war, YouTuber werden. Ich glaube, das sind so Träume, die jeder mal hat.
1: Ich würde sagen, die Phase hatte, glaube ich, jeder. Ich kann mich auch noch an so Fake-YouTube-Videos erinnern, die ich mit meinen Freunden gedreht habe.
0: Ich wünschte, ich hätte das damals wirklich aufgenommen oder wirklich was draus gemacht. Ich glaube, das hätte cool werden können. Ich hatte sehr viel Freude daran.
1: Ja, vielleicht wärst du dann jetzt einfach berühmt?
0: Nee. Aber ich hätte schon lustig gefunden.
1: Ja.
0: Nee, aber wie gesagt, das sind dann so Sachen, wo ich gelernt habe, es wäre vielleicht einfach nicht realistisch oder echt auch anstrengend.
1: Mhm.
0: Deswegen fand ich sehr interessant, die ganzen Dinge hier so erstmal kennenzulernen und auf kleiner Ebene umzusetzen. Hattest du irgendwie so ein Learning, mit dem du nicht gerechnet hast, was du hier mitgenommen hast, jetzt in dem Jahr?
1: Ich glaube, ich muss sagen, ich bin mit relativ wenig Erwartung in das Jahr reingestartet. Von dem her, ich glaube, das größte Learning wirklich ist es einfach Radio machen. Das ist sowas. Also wann setzt man sich so mal in seiner Freizeit vor ein Mikrofon und redet einfach los oder recherchiert irgendwie ein Thema und
0: bei Radiostörfunk.
1: Bei Radiostörfunk. Kommt in den Störfleck.
0: Macht alle schöne Störflecke.
1: Genau, wenn ihr mal Lust habt, selber auf Sendung zu gehen mit eurem eigenen Thema. Aber ich glaube, so ein richtiges Learning kann ich wirklich nur sagen, wirklich Radio machen, vorm Mikro sitzen, ins Gespräch kommen mit verschiedenen Personen. Ja, ich glaube, das ist es für mich aber jetzt keins, wo ich sage, darauf hätte ich irgendwie auch hingearbeitet oder so. Ich glaube, das kommt alles so mit der Zeit.
0: Ich glaube auch. Aber was für uns beide, würde ich jetzt mal ganz frech behaupten, auch so ein Learning war, das klingt wahrscheinlich für die erwachsenen Zuhörer da draußen ein bisschen lächerlich, weil die das alle wissen, wie schnell man, glaube ich, das Ausmaß von Projekten oder sowas unterschätzt.
1: Oh ja.
0: Weil wir sind hier mit so vielen Ideen und Dingen reingegangen, die wir unbedingt umsetzen wollten. Und als wir dann dran waren, haben wir erstmal gemerkt, wow.
1: Ja, wir mussten ja auch viele Projekte nochmal umwerfen und umstrukturieren, umplanen. Ja, doch, das ist auch ein Learning auf jeden Fall. Also ich glaube allgemein dieses ganze Thema mit Eigenorganisation, Planung, ich glaube, das ist was man hier stark gelernt hat. Aber ich glaube auch einfach dadurch, dass es unser erster Schritt ins Arbeitsleben war, in Form von einem festen Arbeitsalltag, nicht mehr in der Schule sein, klar seine strukturierten oder seine festgeschriebenen Aufgaben zu haben, aber sich das selbst strukturieren zu müssen. Ich glaube, das spielt da auf jeden Fall noch stark mit rein.
0: Das Schöne war ja, dass wir hier auch so ein bisschen die Freiheit bekommen haben, uns da auszuprobieren und vielleicht teilweise auch so ein paar Fehler für uns selber zu machen.
1: Ja.
0: Das fand ich sehr cool. Und was noch so alles in dem Jahr passiert ist, ich würde sagen, wir quatschen gleich noch ein bisschen weiter, aber erstmal eine Musik und für uns eine kurze Ventilatorpause. Und wir starten rein, diesmal mit dem Sommer Zürich Remix Song. Ich wünsche euch ganz viel Spaß damit.
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0: Donner und Gewitter von Vico. Ein Wunschsong von Rachel, die gerade hier bei mir zu Gast ist, bei Auf Wellenlänge. Wir dachten, ein allerletztes Mal setzen wir uns noch gemeinsam ins Studio und reden über alles Mögliche. Und ich würde gerne mal über diesen Song reden. Donner und Gewitter. Warum? Was gefällt dir daran?
1: Also ich muss ehrlich sagen, immer wenn wir zusammen auf Sendung gehen, fragst du mich vorher, Rachel, gibt es irgendwelche Songs, die du gern hören möchtest? Beziehungsweise sag mir mal ein paar Songs, die du gern spielen möchtest. Und dann schaue ich immer so meine ganzen Playlists durch und überlege mir, was könnte man spielen?
0: Was bringt mich zur absoluten Verzweiflung? Und dann fällt dir ein, es ist Vico.
1: Nein, ich muss tatsächlich sagen, ich schaue immer, was wäre valid hier zu spielen, was darf man hier spielen, auch textmäßig her. Und irgendwie bleibe ich relativ oft bei Vico hängen. Ich weiß auch nicht genau, warum.
0: Ich weiß nicht, ich glaube, ich habe auch durch meine Freunde, Niki, liebe Grüße, falls du das hörst, so ein kleines Vico-Trauma.
1: Also ich bin Vico-Fan. Der Model jetzt übrigens anscheinend. Also er hat sich ja ein bisschen von der Musikszene, glaube ich, zurückgezogen und anscheinend ist er sogar in der Fashion Week gelaufen.
0: Das habe ich ja gar nicht mitbekommen. Ja. Um Gottes Willen, vielleicht läuft das besser.
1: Vielleicht. Künstler durch und durch.
0: Ich will ja auch nicht so schlecht über seine Musik reden. Es ist nur irgendwie nicht so ganz meine Welle. Wem es gefällt, gefällt. Ich finde, es gibt auch Songs, die finde ich in Ordnung.
1: Welche?
0: Oh, du, da fragst du mich jetzt Sachen. Ich weiß nicht mal, wie die heißen. Ich könnte dir jetzt auf Anhieb 5 nennen, die ich ganz schrecklich finde. Das mache ich jetzt natürlich nicht.
1: Also kein Vico für dich.
0: Ich weiß nicht. Vielleicht brauche ich da einfach mal das richtige Setting für. Und dann sage ich ja.
1: Dann geht's auch mit Vico.
0: Vico gefällt mir. Aber nee. Nee. Es gibt Songs, die gefallen mir deutlich besser.
1: Was sind denn dann so deine Go-To-Artists, wo du sagst, die könnte ich immer hören oder zu fast jeder Lebenslage?
0: Oh, das finde ich sehr schwierig. Ich muss sagen, ich höre sehr viel Lo-Fi. Da gibt es nicht so viele Artists. Weil es gibt wenig Musik, die ich in jeder Lebenslage hören kann, abgesehen von Lo-Fi und House, weil es keinen Text hat. Das Problem bei mir ist, sobald Songs Text haben, bin ich gedanklich voll in dem Lied drin und kann währenddessen nichts anderes machen. Ich höre aber meistens Musik, während ich irgendwas mache. Und deswegen brauche ich so diese Beat-Sachen. Und da kann ich dir, leider Gottes, ein bisschen peinlich, aber gar keine wirklichen Artists nennen. Aber es gibt so ein paar Sachen, die ich durch Störfunk kennengelernt habe, die ich ganz cool fand. Da habe ich auch einen in diese Playlist gehauen. Vielleicht finden wir nachher noch die Zeit, den zu hören. Schön genug von Haller.
1: Ich muss sagen, der ist tatsächlich auch in meinen Favorites mittlerweile.
0: Der ist aber durch Störfunk hier gelandet und ich finde auch Haller sehr lustig wegen Hall.
1: Ja, ich wollte es auch gerade sagen, aber Schön genug ist tatsächlich auch durch Störfunk, durch unser tolles Musikarchiv in meiner Playlist gelandet. Also Props an Störfunk an der Stelle.
0: Haller wahrscheinlich kein Haller, da hat er viel verpasst. Schwäbisch Hall ist schon eine wirklich schöne Stadt.
1: Auf jeden Fall. Ist eine sehr, sehr schöne Stadt. Vor allem jetzt im Sommer, wenn wieder alle Leute aus ihren Löchern gekrochen kommen. Alea als nicht gebürtige Hallerin war ja ganz überrascht, als hier so ab, ich glaube, November auf einmal nichts mehr los war in der ganzen Stadt.
0: Es war Oktober. Ich dachte wirklich, es ist ausgestorben.
1: Genau, und dann, sobald die ersten Sonnenstrahlen kommen, sind die Cafés wieder full. Und man kriegt fast nirgendwo mehr einen Platz, alles ist besetzt.
0: Aber das finde ich auch schön, weil die Leute hier, die sind so freundlich und dann sehen die, du wartest und dann denken die, ach, dann kann ich zahlen und dann nimmst du halt direkt den Platz. Es läuft alles so harmonisch.
1: Auf jeden Fall.
0: Aber ich bin auf der Suche nach irgendwem, der mir dieses Phänomen erklären kann, wo die Haller hingehen, wohin verschwinden sie, was machen die ganzen Wintermonate?
1: Ich glaube, wahrscheinlich sind sie in ihren Wohnungen und... Keine Ahnung, machen Schwäbisch Haller Sachen.
0: Was sind denn Schwäbisch Haller Sachen?
1: Kann er häkeln, stricken, ach keine Ahnung, ich weiß auch nicht so richtig. Schwäbisch Hall ist auf jeden Fall so eine kleine Bubble. Ich sag immer, kennst du einen, kennst du alle.
0: Auf jeden Fall.
1: Läufst du an einem Sonntagnachmittag mal nichts wissend durch Schwäbisch Hall, triffst du 5 Leute auf jeden Fall, die du kennst oder über Ecken kennst. Überall springt irgendjemand rum. Das ist eine Sache, die ich auch sehr an Schwäbisch Hall schätze. Also ich finde, man fühlt sich sehr schnell willkommen, sehr schnell eingegliedert, sehr schnell zu Hause. Sind irgendwie immer die gleichen Gesichter dann irgendwo auch. Es ist fast so ein bisschen, nein, nicht family-mäßig, aber...
0: Doch schon ein bisschen.
1: Es hat, ich glaube, auch durch Störfunk von uns beiden haben wir da so ein bisschen, sind wir so ein bisschen in diese Bubble reingekommen. Es hat schon Ja, doch, es hat schon was Familiäres.
0: Ich finde es irgendwie verrückt. Ich komme nicht von hier und am Anfang war das auch nicht so, dass ich Leute kannte. Und ich renne dann auch immer so gesichtsblind durch die Stadt, weil ich eh nicht damit rechne, dass mich irgendwer kennt oder dass ich jemand kenne. Das hat sich relativ schnell geändert. Ich hatte nur irgendwie blöderweise nie so richtig die Zeit, da so tief reinzugehen und irgendwelche Connections zu knüpfen. Das wird mir jetzt natürlich, das ist jetzt aktuell ein bisschen blöd, weil ich viel in Hall verbringe. Du bist weg. Was mache ich dann?
1: Also ich komme auf jeden Fall nochmal nach Schwäbisch Hall und dann können wir unsere Buongiorno und Tuk-Tuk-Besuche noch weiterhin ausweiten, lieben gern. Und
0: ich war gern. Schon kurz davor, kennst du so diese Anzeigen?
1: Ja.
0: An die Litfaßsäule zeigen mit meiner Nummer.
1: Ja, mach das.
0: Looking for friends, call
1: also
0: me.
1: Ich glaube, in Schwäbisch Hall würdest du da auf jeden Fall Anschluss finden. Aber du, ich glaube, die Leute hier sind so offen und so nett. Du läufst da einmal durch den Anlagenpark und fragst die Leute, ob du mit Federball spielen kannst oder so. Dich auf die Picknickdecke setzen. Und ich würde sagen, von 8 von 10 Fällen würden sie auf jeden Fall ja sagen.
0: Das ist aber auch das Schöne an Hall. Ich finde, die Leute, die sind so offen und so friendly. Ja. Und worüber ich es neulich erst mit jemand hatte, ich finde, Schwäbisch Hall hat für mich immer so ein bisschen was wie Urlaub, weil die Leute hier so wahnsinnig relaxed sind. Also nicht, dass es hier ein eingeschlafenes

0: Leute einfach so bestimmt drauf sind. Ja, also klar, es gibt auch andere, aber die bleiben mir da nicht so lang.
1: Mit der Beobachtung gehe ich auf jeden Fall auch mit Schwäbisch Hall sehr offen, sehr herzlich auch.
0: Wirst du Schwäbisch Hall vermissen?
1: Ich werde Schwäbisch Hall auf jeden Fall vermissen. Also wie gesagt, das Jahr in Schwäbisch Hall war ein tolles Jahr und ich werde aber vielleicht auch irgendwann nach Schwäbisch Hall zurückkommen. Who knows? Also
0: zurück in die Bubble.
1: Zurück in die Bubble, nein, aber ich werde Schwäbisch Hall auf jeden Fall vermissen und es wird auch noch nicht mein Ende mit Schwäbisch Hall sein. Ich glaube schon, dass ich noch ein paar Mal hier bin auf jeden Fall.
0: Ich finde, Schwäbisch Hall ist so eine große Bubble für sich.
1: Ja.
0: Aber es gibt auch sehr viele Unterbubbles. Es gibt so die Freilichtspiel-Bubble, die Kultur-Bubble, ja, die DJ-Bubble.
1: Ja, aber ich glaube, in Schwäbisch Hall ist es einfach so, dadurch, dass es ein unglaubliches Angebot an Kunst und Kultur gibt, ob jetzt hier von der Halle Akademie, von, wie gesagt, du sagst, die Freilichtspiele, von vom Club Alpha, hier vom Störfunk. Und untereinander sind dann irgendwie alle doch irgendwo über irgendwelche Ecken miteinander connected. Und dadurch entsteht ja auch immer wieder Neues, es entstehen neue Projekte. Man hat es ja auch gemerkt jetzt im Jubiläumsjahr und mit dem Corner und dem gläsernen Studio und den Partys und den Workshops, die da veranstaltet wurden. Also es ist überall immer Initiative da und irgendwie hat immer jeder Lust, was Neues, Tolles, Kreatives zu machen. Und
0: das ist wirklich,
1: ich finde, davon lebt Schwäbisch Hall auf jeden Fall.
0: Ich finde auch cool, was für Menschen sich hier teilweise zusammenfinden und dann irgendwie so coole Projekte auf die Beine stellen. Das finde ich immer sehr spannend. Aber gibt es irgendeine Bubble, mit der du nicht viel Berührung hast, wo du aber sagst, ui, eigentlich hätte ich in dem Jahr da schon mal gerne reingeguckt?
1: Hier in Schwäbisch Hall, ich glaube nicht. Ich glaube, eine Bubble, in der ich froh bin, dass ich nicht bin, ist die ganze, ich weiß nicht, ob es eine Bubble ist, aber das ganze Eck Kocherquartier.
0: Die Kocherquartier.
1: Wir sagen immer Kocherquartier.
0: Das zählt nicht.
1: Kocherquartier ist Klein Heilbronn. In der Zeit, in der wir am Froschgraben waren, für die Leute, die jetzt nicht genau wissen, wo das liegt, ist in der Nähe vom Kocherquartier, war unser letztes Studio, habe ich immer zu Alia gesagt, ich warte nur auf den Tag, an dem hier irgendjemand mit seinem E-Scooter in unser Studio reinfährt. Ja. Ich habe Angst vor den Dingern, wirklich.
0: Nee, wir waren hier wirklich direkt im Grenzgebiet, kann man quasi sagen. Der Corner war genau an der Grenze von Altstadt zu Kocherquartier. Und ich habe gar nichts gegen das Kocherquartier. Da kann man wunderbar einkaufen, wenn man mal irgendwas braucht. Aber es verliert wirklich ab diesem Torbogen.
1: Schwäbisch Hall verliert seinen Charme.
0: Ja.
1: Ja, wirklich so.
0: Weil da werden die Leute dann plötzlich hektisch und schnell. Da ist nichts mit Ruhe und Freundlichkeit. Nee. Und ach, was ist heute für ein Event? Nee.
1: Nee, da geht's ab.
0: Kocherquartier ist wirklich ein bisschen eine andere Welt. Und das finde ich verrückt, dass zwei Dinge so nah aneinander liegen können und du hast da so einen Clash drin.
1: Aber jetzt mal im Vergleich zu Schwäbisch Hall schönen Ecken ist das Kocherquartier jetzt ja auch nicht so riesig.
0: Nee, das stimmt. Und da passiert auch nichts. Ich habe noch nie eine Veranstaltung im Veranstaltungskalender gehabt, die irgendwo im Kocherquartier war.
1: Das stimmt auf jeden Fall.
0: Vielleicht sollte man daran mal arbeiten. Ein bisschen mehr Kultur ins Kocherquartier würde nicht schaden.
1: Das stimmt, das stimmt. Alia, wir haben so Schwäbisch Hall schöne Ecken. Ich muss sagen, wir waren in den letzten Wochen irgendwie mehr als sonst in süßen Cafés und eher Cafés statt Restaurants unterwegs. Wir waren primär im Buongiorno und im Tuk Tuk. Und meine Frage an dich jetzt, als kleines Entweder-Oder, wenn du dich entscheiden würdest oder entscheiden könntest, welches würdest du nehmen, um da jetzt primär hinzugehen?
0: Das ist eine ganz freche Frage, weil ich sagen muss, Tuk Tuk ist für mich so Kaffee und Buongiorno ist halt Essen gehen.
1: Restaurant-Kaffee?
0: Ja. Boah. Oh Gott. Hilfe. Nee, es ist so eine freche Entscheidung. Aber ich würde sagen, nee. Oh Gott. Was tue ich nur?
1: Okay, vielleicht, um die Entscheidung abzu- oder leichter zu machen, wenn das Tuk-Tuk noch so richtiges Essen anbieten würde. So,
0: es kommt halt darauf an, ob das Essen gut ist. Ich bin halt schon, ich muss zugeben, ich bin schon ein großer Pasta-Fan.
1: Mhm.
0: Und im Buongiorno findet man immer sehr gute Pasta-Gerichte.
1: Das stimmt tatsächlich.
0: Also, da kenne ich wenige, die denen in dem Preis-Leistungs-Verhältnis in irgendeiner Hinsicht Konkurrenz machen. Deswegen finde ich das schwierig.
1: Dann vielleicht doch eher Buongiorno für dich wahrscheinlich, oder?
0: Ich würde sagen, ja, aber einfach nur, weil Essen, ich gehe schon gerne essen, ich esse gerne. Das kann man im Tuk-Tuk schon auch machen.
1: Ja, im Tuk-Tuk kann man aber eher was trinken.
0: Aber ich sitze gerne im Tuk-Tuk, um dort zu sitzen. Und ich gehe gerne ins Bongiorno, um dort etwas zu konsumieren. Verstehst du, wie ich meine?
1: Ja, ich verstehe das sehr.
0: Deswegen würde ich da leider Gottes sagen Bongiorno. Ja, schade, Mamela. Ja, was ist es bei dir? Ich finde, man darf nicht so gemeine Fragen stellen, ohne sie selbst zu beantworten.
1: Also, ich muss sagen, ich glaube, für mich ist es eher das Tuk-Tuk, aber mit der Option, dann dort auch was Richtiges essen zu können. Ich bin auch nicht so wählerisch, ob das dann Pasta oder was anderes ist. Hauptsache, es ist gut. Ich muss sagen, ich sehe beim Tuk-Tuk wahrscheinlich dann auch, ich würde da so glutenfreie Gebäcksachen oder so noch sehen.
0: Geh mal hin, frag, ob du nicht innovativ was noch mit reinbringen kannst.
1: Ja, vielleicht glutenfreie Pasta. Ja. Genau. Oder vielleicht auch so viel vegane, vegetarische Alternativen.
0: Aber sind die nicht generell sehr vegetarisch-vegan ausgelegt schon?
1: Ja, ja, ja. Aber vielleicht dann für so Hauptgerichte. Also für mich ist es auf jeden Fall das Tuk-Tuk.
0: Ja. Das ist eine valide Option. Hast du sonst noch irgendwelche Lieblingsspots in Hall, wo du gerne bist?
1: Lieblingsspots so zum Essen.
0: Nicht mal unbedingt zum Essen, sondern einfach Orte, an denen du dich gerne aufhältst. Weil für mich sind zum Beispiel auch Cafés nicht unbedingt Sachen, wo ich hingehe, weil ich sage, oh, ich möchte jetzt unbedingt was essen, sondern weil ich einfach gerne dort bin.
1: Das stimmt. Ich muss aber noch zum Essenspunkt, dann komme ich noch auf einen anderen Punkt zurück, noch sagen, Schwäbisch Hall hat überraschenderweise, finde ich, viele Inder.
0: Ja.
1: Genau, es gibt irgendwie 3 Inder und einer, soweit ich mich richtig erinnere, der heißt Tandoori Place. Der ist ganz am Ende von der Gelbinger Gasse. Kannst du dich dran erinnern? In so einem großen weißen Haus.
0: Ich war da mal vorbei, ja.
1: Das war, glaube ich, früher sogar ein Jugendzentrum oder ein Jugendhaus.
0: Herrlich.
1: Genau, und dann haben die unten drin so ein indisches Restaurant eingebaut. Sehr lecker, sehr süße Atmosphäre, also auch auf jeden Fall zu empfehlen. Und für Places, die jetzt vielleicht nichts zum Essen anbieten. Ich laufe ja jeden Morgen da durch, jeden Morgen dran vorbei, durch die ganzen Kocherwiesen bzw. Anlagen, muss ich sagen, hinten raus, ein unglaublich schöner Park. Ich genieße es im Sommer sehr, morgens dadurch zur Arbeit laufen zu können und wieder zurück und die ganzen Leute zu sehen, wie sie mit den Hunden Gassi gehen oder dann vielleicht auch, wie gesagt, im Anlagencafé ein bisschen sitzen. Das ist auch einer meiner Lieblingsplätze in Schwäbisch Hall. Und dann oben beim Neubausaal, ich weiß nicht, ob du den Platz kennst, da war auch mal ein Orte-Event, da sich auf die Mauer zu setzen und da hat man einen unglaublich schönen Blick über Schwäbisch Hall und über die Stadt. Genau, und auch so ein bisschen so Hinterhof-Feelings, weil da noch irgendwie so ein, zwei große Bäume stehen und ich
0: was
1: sag sogar
0: Berlin
1: nur eine.
0: Was Berlin kann Schwäbisch Hall
1: natürlich.
0: Auch. Wir haben Hinterhof-Feeling.
1: Ja, vielleicht nicht Hinterhof-Feeling, aber auf jeden Fall süß auch da zu sitzen. Ja.
0: Ja. Bei mir ist so ein bisschen die Halmauer.
1: Ja.
0: Ich weiß nicht warum, ich bin gerne auf der Halmauer. Da kann man sitzen, das Glaube begutachten, die Leute, die da so über die Brücke wandern, die sich irgendwas von der bäuerlichen Erzeugergemeinschaft an diesem Kiosk davon holen. Ich weiß nicht warum und ich weiß noch, dass wir ganz am Anfang auch viele Mittagspausen auf der Halmauer verbracht haben.
1: Stimmt.
0: Weil das so der Ort ist, an dem die meisten Sonnenstrahlen am Tag landen.
1: Ich muss aber ehrlich sagen, es war dann ja auch eher September. Ich habe das jetzt versucht, die letzten 1-2 Monate wieder ein bisschen mehr auf der Halmauer zu sein. Es grillt dich und die Gefahr, dass du einfach gestochen wirst von Bienen und Wespen, war mir ein bisschen zu groß tatsächlich. Also
0: stimmt.
1: Ich glaube, im September hat sich das dann auch alles wieder ein bisschen beruhigt.
0: Ich fand es noch schön, ich war neulich abends nochmal hier, weil wir möglicherweise vergessen haben, unsere Restmülltonne rauszustellen, aber gar kein Problem. Es wurde noch in Time erledigt. Und dann bin ich über den Hallplatz gelaufen und im Biergarten war Live-Musik. Und da saß die halbe Hallmauer voll mit Leuten und irgendwie fand ich das sehr süß, weil das wieder dieses idyllische,
1: Schwäbisch
0: entspannte Schwäbisch-Hall-Feeling war. Ja.
1: Voll, man sieht es ja aber auch zum Beispiel bei den Freilichtspielen beziehungsweise auf der Treppe, wenn vorne alles bestuhlt ist, gibt es ja hinten, oder ich weiß nicht, ob es das mittlerweile noch gab, aber früher
0: die Stehplätze
1: beziehungsweise wo sich dann Leute die Sitzkissen mitnehmen und oft auch auf diese kleinen Mäuerchen da setzen, da wo quasi immer, wenn Weihnachtsmarkt ist, die Stände stehen.
0: Ja.
1: Ja, auch immer sehr, sehr kuschelig.
0: Aber da merkt man, das sind die Locals. Die Touris, die nehmen natürlich die Stühle und hinten sind dann noch so ein paar Locals. Oder man merkt es daran, ich sage immer, im Globe merkst du, dass es wirkliche Freilichtspielgänger sind, wenn die Fächer am Start haben. Stimmt. Und auf der Treppe sind es Regencapes und Sitzkissen.
1: Meine Frage noch an dich an der Stelle. Gott, du hast eine perfekte Überleitung gemacht. Wir haben auch tatsächlich gar nicht mehr so viel Zeit.
0: Stimmt.
1: Aber du warst jetzt ja auch in den letzten Monaten sehr viel im Theater hier in Schwäbisch Hall unterwegs. Du hast ein paar Stücke schon 2 bis 3 Mal gesehen.
0: Naja.
1: Und du warst im Globe und auf der Treppe auch bei vielleicht ein bisschen miserablem Wetter.
0: Möglicherweise.
1: Welches wieder ein kleines Entweder-Oder? Wo würdest du denn auch wieder präferieren, hinzugehen?
0: Ich finde deine Entweder-Oder ist wirklich doof. Also das sind so Sachen, die man auch ganz schwer miteinander in Relation setzen kann, auch wenn sie irgendwas miteinander zu tun haben. Aber da muss ich sagen, glaube ich, die Treppe. Ich finde das Globe sehr cool. Ich war nur immer im Globe, wenn es sehr warm war. Das ist dann immer ein bisschen blöd, weil da staut sich die Luft schon ordentlich an. Und ich finde, das Globe hat mehr von so einem herkömmlichen Theater.
1: Du warst nicht mehr im alten Globe, oder?
0: Nee, das habe ich leider nicht geschafft. Damals, aber ich mag das Globe sehr gerne, ich finde es sehr schön dort. Aber ich finde, die Treppe hat doch was wahnsinnig Beeindruckendes. Mhm. Und bei mir ist auch so dieses Ding, weshalb ich habe nicht wirklich viele Stücke, 1, 2, 3, 4 Mal gesehen.
1: Aber 4 Mal wäre viel.
0: Aber ich finde, man kann sich die Stücke des Öfteren anschauen, weil ich finde einfach, man findet immer irgendwas, abgesehen von der Handlung, die da gerade passiert, das man so beobachten kann. Und ich finde es eine Wahnsinnsleistung von diesen Schauspielern auf dieser Treppe, ja, zu performen. Ob Tanz, ob normaler Lauf, es ist verrückt. Und ich finde, wenn man sitzt ja durch den Platz auch noch leicht schräg nach unten. Und genau aus dem Winkel verliert man wahnsinnig das Gefühl dafür, wie steil diese Treppe ist.
1: Total.
0: Und wenn man dann einmal hochläuft und von oben nach unten guckt, es ist irre. Also man kann von den Freilichtspielen oder von Theater generell halten, was man will, aber die Performance, die die Leute da auf der Treppe leisten, ich habe meinen Respekt davor, Hut ab.
1: Hut ab, ja, an der Stelle auf jeden Fall, ja. Das auch bei Regen, Wind und Wetter und Sturm.
0: Ja, aber also, ich finde, das macht es irgendwie gerade lustig. Mhm. Und wenn man gut ausgestattet ist, mein Gott, dann regnet es halt mal kurz. Oder es wird ein bisschen frischer, dann zieht man eine Jacke an. Aber irgendwie macht es dann auch noch so ein bisschen lebendiger. Ich habe dann immer sehr großes Mitleid mit den Schauspielern. Naja.
1: Machst du nix.
0: Machst du nix. Nee, du hast recht, wir haben nicht mehr viel Zeit. Ich habe noch 3 Fragen auf dem Kasten, die ich dir stellen wollen würde. Es ist ein Wer-würde-eher-Spiel zwischen uns beiden. Das würde ich abschließend machen. Erstmal aber ein Song, und weil wir es vorhin drüber hatten, über Schön genug von Halla, würde ich sagen, es gibt keinen besseren, den wir jetzt reinhauen können. Und deswegen machen wir das, bevor wir uns gleich wiederhören, für eine allerletzte Runde.

0: Schön genug von Halla. Und ihr hört auf Wellenlänge der Talk mit Alea. Heute talk ich ein allerletztes Mal, voraussichtlich gemeinsam in diesem Studio mit Rachel. Wir haben es uns fast ein Jahr lang geteilt. Über 200 Sendungen, Mittagsmagazin sind hier drin entstanden. Nicht nur hier drin, auch im Corner, muss man sagen. Aber zumindest unser untergemeinsamer Moderation. Es war ein langes Jahr, aber auch ein sehr kurzes Jahr.
1: Ja.
0: In dem wir uns mehr oder weniger gezwungenermaßen gut kennengelernt haben. Wir haben vorhin bemerkt, dass wir das Talent dafür haben, in genau den gleichen Momenten genau den gleichen Satz zu sagen. Das,
1: ja, vielleicht liegt es an der Zeit, die
0: das hat mir
1: wir miteinander
0: kurz Angst
1: verbracht
0: gemacht. Da dachte
1: haben.
0: Ich vielleicht, was zu viel Zeit, die wir miteinander verbracht haben. An so bestimmten Punkten haben wir uns vielleicht synchronisiert.
1: Ja, nächste Woche bin ich ja auch noch mal im Urlaub, also vielleicht ist es danach wieder alles normal.
0: Das ist auf jeden Fall verrückt. Und ich dachte, wir spielen abschließend, weil ich viel Freude daran habe, im Radio so kleine Spiele zu spielen wie entweder oder wer würde eher, so eine kleine Runde, wer würde eher abschließen in den letzten Minuten. Und ich habe gegoogelt keine Basic, wer würde eher fragen. Und die erste Frage, die kam, fand ich komplett basic, aber dachte, irgendwie passt die zu uns.
1: Okay.
0: Wer würde eher zu spät kommen?
1: Ja, du auf jeden Fall, Alea. Ich kann mich noch ganz genau daran erinnern, auf meinen Zielen für dieses Jahr ganz am Anfang stand, nicht zu spät kommen, weil ich da wirklich Angst vor hatte. Und am Ende bin ich eigentlich nie zu spät gekommen. Also ich bin ein einziges Mal verschlafen, das muss man mir lassen. Aber sonst, ich muss sagen, meistens war Alea diejenige, die mir geschrieben hat.
0: Das stimmt. Ich habe so ein kleines Problem damit, teilweise konsequent zu spät zu kommen.
1: Ja.
0: Also immer nur so ein paar Minuten.
1: Bis aber eine halbe Stunde.
0: Ja, okay, aber das war Seltenheit. So, ja, ich finde, wir haben uns gut angepasst. Ich bin später gekommen und länger geblieben.
1: Ja,
0: und du bist pünktlich gekommen.
1: Genau.
0: Früher gekommen.
1: Super.
0: So
1: muss
0: das.
1: Ja,
0: und unter dieser Frage habe ich direkt die nächste Frage gefunden. Wer würde eher eine richtig absurde Ausrede finden, um spät zu kommen und die auch noch überzeugend rüberzubringen? Und da habe ich eine ganz gefestigte Theorie.
1: Ja, die wäre?
0: Die Theorie wäre, du, aber nicht, weil du irgendwas erfindest, sondern
1: ja,
0: weil dir auf dem Weg zur Arbeit wirklich andauernd crazy Zeug
1: passiert. Weil es mir wirklich passiert. Ich habe so ein Talent dafür, ich weiß nicht warum. Ich ziehe so komische Geschichten irgendwie magisch an.
0: Ja.
1: Manchmal erzähle ich Sachen und meine Friends oder Family, die glauben es mir nicht. Das ist aber tatsächlich wirklich passiert. Wie zum Beispiel auch letzten Freitag, wo ihr keine Live-Sendung von mir hören konntet, weil mir der Abend vorher tatsächlich das erste Mal mein Reifen auf der Autobahn geplatzt ist. Also es ist
0: nachdem
1: wirklich,
0: 500 andere Vorfälle
1: genau,
0: passiert
1: nachdem,
0: sind.
1: Es war wirklich ein crazy, crazy Abend für mich. Genau.
0: Ja, aber wir sind froh, dass dir nichts passiert ist. Aber das ist so ein Ding bei dir. Du rufst irgendwie an und sagst, hey, ich komme zu spät, weil das und das. Aber dann ist es auch wirklich passiert.
1: Das stimmt tatsächlich, ja. Also keine Lüge, aber meistens trotzdem crazy Geschichten.
0: Man weiß nie, was so passiert. Wofür wir ja beide so ein Talent haben, wir sind auf sehr unterschiedliche Weise ein bisschen verpeilt.
1: Ja.
0: Jeder in seine eigene Richtung. Und hier hatte ich eine Frage, die fand ich auch ganz witzig. Wer würde eher beim Einkaufen den Einkaufswagen irgendwo stehen lassen und einfach nicht mehr finden?
1: Oh, nicht mehr finden.
0: Mir ist es tatsächlich schon ein paar Mal passiert.
1: Ich würde tatsächlich sagen, ja, auch du. Allerdings ist es mir mal passiert, dass ich von dem Störfunk einkaufe. Wir haben nämlich hier immer so ein Budget, von dem wir quasi einmal pro Monat einen Einkauf tätigen dürfen.
0: Das Essensgeld.
1: Genau, das typische Störfunk-Essensgeld. Mir ist es tatsächlich mal passiert, dass ich beim Rausgehen ganz dooferweise den Kassenbon automatisch weggeschmissen habe.
0: Mm.
1: Und dann war so ein Fuffi für nichts und es tat, um ehrlich zu sein, weh. Und dann schon wieder eine Geschichte mit meinem Auto. Am gleichen Abend habe ich auch noch mein Fahrticket verloren und durfte das nochmal komplett neu zahlen. Also irgendwie, ihr seht, ich habe so ein Faible für so verpeilte doofe Geschichten.
0: Ja, aber wir beide, glaube ich, auch sehr, sehr unterschiedliche Weise. Aber ich finde, das hat unsere Zusammenarbeit sehr lustig gemacht.
1: Ja.
0: Weil wir uns an vielen Stellen gut ergänzt haben. Manchmal haben wir uns ein klein wenig in den Wahnsinn getrieben. Aber ich glaube, das gehört dazu, um am Ende des Jahres zu sagen, es war eine schöne Zeit.
1: Auf jeden Fall. Und ich glaube, es ist auch gar nicht anders machbar, wenn man wirklich 24/7 in einem Büro aufeinander sitzt und auch die ganze Zeit miteinander arbeitet.
0: So ist es. Ich habe noch einige Fragen auf dem Kasten, aber leider keine Zeit mehr. Deswegen stelle ich die allerletzte. Und zwar, wer würde eher die Abmoderation machen? Und das bin ich. Deswegen mache ich es ganz, ganz obligatorisch, bevor ihr den letzten Song hört. Ihr habt auf Wellenlänge gehört, Abikrova Lea zu Gastfrau Rachel. Und wir haben noch ein letztes Mal hier so ein paar Schwäbisch Hall und Radio Dinge Revue passieren lassen in unserer letzten gemeinsamen Sendung. Und abschließend gibt's für euch einen Song, der die Situation nicht besser beschreiben könnte. Und deswegen viel Spaß mit Au Revoir von Mark Forster.

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10: Genau so sieht's aus. Um Opinion geht's definitiv immer bei Moving Pictures auf Radio Störfunk mit
11: Wolfgang
10: und Katrin.
11: Ich habe gar keine. Fuß. Meine Meinung ist geschmolzen letzte Woche.
10: Ah, okay. Na, dann müssen wir die jetzt so ein bisschen wie so Eis so langsam wieder zusammenkratzen. Wir haben aber natürlich für euch was im Gepäck. Eine Stunde Kino- und Filmsat hier auf Radio Störfunk, dem freien Radio eures Vertrauens. 97,5 für Schwäbisch Hall, 104,8 für Crailsheim und natürlich wherever you are, www.störfunk.de. Und ja, wir sind jetzt nicht so geschmolzen, dass wir es nicht mehr ins Studio geschafft haben. Montag 19 Uhr live oder dann die Wiederholung Samstag High Noon. High Noon übrigens gerade in der Arte Mediathek zum Nachgucken, wer da Bock hat. Also ich bin ja absolute Kinogängerin, aber die Mediatheken sind echt auch ganz cool. Was jetzt vielleicht nicht so cool ist für Filmfans, also 50% von uns bleiben euch erhalten über den Sommer. Moving Pictures hat jetzt heute Ende Juni, beziehungsweise dann 4. Juli nochmal in der Wiederholung ausnahmsweise, dann Sendepause. Moving Pictures ist dann für euch wieder Oktober live on air. Wolfgang wird aber, denke ich, wunderbar diesen Sendeplatz für euch füllen mit
11: Bad Taste, schlechtem Geschmack. Bis Oktober. Ich gucke gerade mal. 5. Oktober ist dann die nächste Moving Pictures Sendung und bis dahin gibt es Bad Taste. War schon mal da. 2007 ja. Bis 2011 habe ich extra recherchiert. Und ja, es gibt Musik für den Sommer. Und was ich schon mal versprechen kann, es wird nicht leise und nicht langsam. Aber das ist meinem Musikgeschmack geschuldet. Hört einfach mal rein an dieser Stelle ab nächste Woche Montag. Bad Taste.
10: Genau. Und ihr könnt euch natürlich fragen, ja, wieso Sommerpause? Da kann man natürlich
11: anführen. Wir haben Grund für.
10: Genau, also Sommerferien vielleicht. Aber es ist tatsächlich so, grundsätzlich haben die Community-Kinos Schafstall und Geildorf die Sonnenlichtspiele beide im August zu. Und jetzt gerade, als ich das Programm nochmal gecheckt habe für euch, für das Kino Klappe, auch das Kino Klappe wird zu haben. Ich glaube so von 2. bis 28. August ungefähr, machen die also auch ein bisschen Sommerpause. Das heißt, die drei für uns wichtigsten Kinos, wir gucken ja immer noch, was in der Crailsheimer Kammer läuft, aber drei von diesen Kinos haben definitiv im August closed. Natürlich gucken wir genug Filme, aber das nehmen wir so ein bisschen zum Anlass, um die Moving Picture Show erstmal ruhen zu lassen bis Oktober.
11: Genau, wir werden so viele Filme gucken, dass wir mindestens bis Weihnachten safe sind. Aber es werden ja dann auch noch neue Filme erscheinen, die wir uns dann auch angucken für die letzten drei Monate im Jahr. Und dann gibt es ja auch wieder die Best-of-Sendung am Ende des Jahres für das Jahr. Wir haben schon 26, ist ja unglaublich.
10: Und weißt du was? Ja. Wir haben eigentlich ein kleines Jubiläum, weil 2011 haben wir beide dann angefangen, damals Stimmt. noch mit Super UFO, unsere Kinosendung zu machen. Wir hatten zwar ein bisschen Pause, also ich habe da noch eine Zeit lang alleine gemacht, dann war komplett Pause, aber wir sind jetzt im 15. Jahr. Wow, wir können bald Führerschein fahren, so Schwalbe oder so, fände ich cool.
11: Ja, und ich weiß nicht, wann du angefangen hast, 2007 habe ich angefangen im Radio, das heißt 20 Jahre dann nächstes Jahr.
10: Ja, wow, und bei mir, ich habe 2004 angefangen.
11: Weißt du, ich verrate jetzt nicht welchen, aber ich hatte ja einen runden Geburtstag letzte Woche. Und ich habe aber.
10: Der 30.
11: Aber ich, ja, ja. Und ich habe aber so eine Postkarte von meiner Frau bekommen, da stand drauf: Fuck, you are old.
10: Naja, man ist immer so alt, wie man sich fühlt. Und ich finde, dass wir hier auf jeden Fall mit dem Radio an sich schon mal hier frei und bunt sind. Aber definitiv filmisch on air. Und ich finde, das hält auch absolut jung, würde ich sagen. Kino und Film und Radio. Zumindest Störfunk.
11: Genau, wobei ich immer wieder, ich verfalle in letzter Zeit immer wieder in Enthusiasmus für so alten Kram und denke mir dann, so neue Sachen kommen eher so selten. Ne?
10: Aha.
11: Ja, alte Filme halt, die Klassiker sind, die ich nachhole. Ich habe ja so eine List of Shame,
10: wo ich
11: mich dann da so ein bisschen für schäme, dass ich die nicht gesehen habe. Und tatsächlich sind dann die Filme, die dann von Kritikern oder schon seit Jahrhunderten als Klassiker gehandelt werden, meistens richtig gut. Es gibt auch mal Enttäuschungen. Aber das sind dann oft manchmal so Dinger, wo mich dermaßen mitnehmen, dass ich denke, so einen Film hätte ich jetzt mal wieder. Aber der kommt dann, also für mich jetzt gefühlt nur alle paar Jahre mal in der neuen Kategorie, also in der Kategorie aktueller Film.
10: Also da habe ich manchmal eher das Gefühl, dass wir ja unglaublich viele Filme haben, die pro Jahr rauskommen. Und ich glaube, wir hatten es neulich bei einer der letzten Moving Pictures Sendungen erst, dass ich jedes Jahr eine sehr lange Liste habe von Filmen, die ich nicht gesehen habe. Ja, weil die halt hier nicht in der Nähe liefen.
11: Genau, wo ich mir dann so vornehme, dass ich die irgendwann mal gucke, aber
10: genau. Das
11: Jahr macht ja keine Pause. Ne?
10: Genau, und dass ich auch nicht so eine Streaming-Tante dann eben bin. Also sprich, wer weiß, ob da nicht einige Schätze dabei wären, die wir noch bergen würden, wenn der Tag eben mehr als 24 Stunden und die Woche mehr als 7 Tage und überhaupt, weiß ich nicht, sowas wie Lotto gewinnen oder so, dass man sich einfach gar nicht mit alltäglicher Arbeit befassen muss, sondern einfach Filme gucken. Weil bei mir ist es häufig so, wenn ich dann erstmal einen geguckt habe, denke ich so, okay, jetzt wäre ich gleich im Groove für den nächsten. Ja,
11: wir haben ja dann noch immer so Pläne. Ne? Wir haben ja jetzt ein bisschen was auch filmhistorisch nachgeholt mit Ingmar Bergman und mit John Cassavetes. Und dann gibt es ja gleich die Pläne, komm, lass uns mal da mehr gucken. Aber es kommt ja so viel nach, dass man eigentlich gar nicht hinterherkommt.
10: Genau. Das ist gar nicht so einfach. Wir haben jetzt aber für euch heute hier bei Moving Pictures zwei Sachen. Also zum einen habe ich wirklich einen List of Shame Film nachgeguckt. Ich habe was Neueres geguckt, was jetzt gerade so in den Kinos war. Diese beiden Filme würde ich für euch gerne ein bisschen miteinander verschränken. Und wir haben natürlich dann wieder das aktuelle Kinoprogramm für in und um Schwäbisch Hall und Crailsheim dann im Gepäck und machen das natürlich so, jetzt heute die letzte Sendung und dann im Juli ist ja noch Programm. Also ich versuche dann ein bisschen schneller zu reden. Das ist alles dass wir das alles unterbringen, genau. Noch ein, zwei Highlights je Kino für den Juli, dass ihr wirklich im wahrsten Sinne des Wortes schon mal davon gehört habt. Und jetzt, Wolfgang, you or me? Was macht wach? Ich glaube, deins macht wach.
11: Meins macht wach, ja. Es ist so, das ist so der Sommersound für mich zumindest. Hätte ich mir gewünscht, das sowas mal zum Beispiel im Freibad zu hören und nicht das, was da jetzt am Wochenende stattgefunden hat. Ich habe mir dann, als ich die Platte gehört habe, so vorgestellt, ich liege so auf der Luftmatratze und schwimme so und um mich rum sind lauter coole Leute und feiern eine Party und so eine Band spielt, das wäre doch mal was gewesen. Na, man könnte es auch gut haben, aber naja, die Band heißt Rat Boy und haben ein neues Album vorgestern rausgebracht und das ist heißt Crash und das ist der Song Sick of It.

0: Ja, das ist so ein Song, da weiß man, da kommt am Schluss noch dieser Wumms. Ja,
1: mega, aber ich denke mir gerade, wenn man dazu jetzt tanzen würde, dann wäre man nach dem Song fertig.
0: Also ich bin bei der neuen Platte von Red Boy immer dazu angetan, das ziemlich laut zu machen im Auto.
1: Sehr gut.
0: Und dann schäme ich mich immer so ein bisschen, wenn die Leute gucken, aber
1: nein,
0: denk mir dann,
1: super.
0: Ihr könnt auch mal gute Musik hören. Ne?
1: Ja, eben so ein bisschen so die, meine Eltern haben sowas immer gesagt, die fahrende Stereoanlage.
0: Aber man bräuchte dann so ein cooleres Auto, irgendwie so ein Cadillac oder so mit offenem Fenster, Ellenbogen draußen und dann passt das.
1: Yeah, okay, also Leute, wer hier Wolfgang mal ein cooles Cadillac leiht, damit mal richtig geile Musik läuft, wenn hier schon einer durch die Innenstadt fährt und meint, er muss irgendwie Boom Boom machen und uns alle daran teilhaben lassen. Ja, wir möchten euch jetzt hier bei Moving Pictures teilhaben lassen an einem Doppelwopper. Also ich bin dann sozusagen nicht die fahrende Punkhörerin, ich bin dann die sitzende Guckerin gewesen in diesem Fall. Ich habe jetzt übers Wochenende zwei Filme geguckt und zweimal hat es tatsächlich was mit Geschichte zu tun. Einmal sind wir, zumindest streifen wir das Thema Erster Weltkrieg und zu der Zeit passiert die eine Geschichte und die andere handelt vom Ende der DDR und dem Mauerfall. Der eine Film ist eine Dramanze. Wir haben gerade festgestellt, ich glaube, I did a new word, weil das ist natürlich eine Mischung aus Drama und Romanze. Und das andere ist definitiv eine Tragikomödie.
0: Das heißt, du musst jetzt immer, wenn du das Wort Dramanze sagst, TM dazu sagen.
1: Genau,
0: TM. Weil damit uns das niemand klauen kann.
1: Genau. Das kann, aber das könnte man tatsächlich sich sichern lassen, ne? Beim Patentamt kann
0: ja,
1: man sich auch Begriffe sichern.
0: Ja.
1: Also habe ich auch eine Story dazu.
0: Aber ist jetzt ein bisschen kindisch, ne?
1: Also bei einer Dramanze, ja, ich würde vor allem Dramanze, ohne Witz, ich finde, es hört sich fast an wie so eine Bettwanze.
0: Ja, so ein bisschen. Es hört sich ein bisschen an wie, es könnte auch eine Krankheit sein.
1: Na, zum Glück nicht. Der Film ist zum Glück auch keine.
0: Aber ich finde das interessant, das Konzept, was du jetzt hier machst, quasi zwei Filme so ein bisschen miteinander zu vermischen, einen aktuellen, einen älteren Film. Das war mal vor längerer Zeit das Konzept eines Podcasts. Die haben das regelmäßig gemacht. Also immer einen aktuellen Film genommen und dann geguckt, okay, was passt? Und haben die dann gleichzeitig durcheinander so ein bisschen reviewed und das war ganz interessant. Mir fällt noch nicht mehr ein, wie der Podcast hieß. Das war irgendeine Abspaltung von dem Filmspotting-Podcast. Podcast. Aber ich weiß nicht mehr genau, ich kram das nochmal raus.
1: Das klingt doch
0: gut. Ich weiß
1: gut.
0: Auch nicht, ob es den noch gibt. Vielleicht gibt es den sogar noch.
1: Genau, also tatsächlich war das jetzt eher ein glücklicher Zufall oder unglücklich, das kann man dann sehen, wie man will. Also zum einen ist es so, auf einen Film habe ich mich sehr gefreut und hatte den auch hier in Moving Pictures erst neulich vorgestellt und gesagt, ja, also die Kritiken sind ganz gut. Und bei dem anderen Film, der sozusagen auch auf meiner List of Shame eigentlich war, da habe ich mich immer ein bisschen weggewunden, weil den Regisseur finde ich zwar gut, der hat auch einen meiner Lieblingsfilme gemacht, irgendwie aus den frühen 90ern, würde ich sagen, ungefähr Mitte 90er Jahre. Aber an den Film habe ich mich nicht rangetraut, denn er ist zum einen mit Daniel Brühl, ist nicht so meins. Und dieser Film wurde so unglaublich gefeiert, dass ich schon gleich keine Lust mehr hatte. So geht es mir manchmal bei Filmen. Wolfgang, geht es dir manchmal auch so?
0: Ja, aber die müssen dann eher schon so ein paar Jährchen auf dem Buckel haben, dass ich dann denke, nee, jetzt ist auch nicht mehr, jetzt muss ich auch nicht mehr gucken.
1: Also,
0: wenn es aktuell ist, dann bin ich eher dann doch gespannt, ob der Hype berechtigt ist.
1: Okay.
0: Aber den Film habe ich gesehen.
1: Ja. Ne?
0: Aber ich kann nicht viel dazu sagen, weil das ist echt lang her.
1: Eben, du warst da einfach ein bisschen schneller als ich. Also die Rede ist einmal von dem amerikanischen Drama The History of Sound, unter anderem mit Josh O'Connor von Oliver Hermanus. Den hatten wir letzte oder vorletzte Sendung für euch hier vorgestellt. Und das Gegenstück, könnte man fast sagen, ist dann Goodbye Lenin. Vielleicht habt ihr sogar dran gedacht, von Wolfgang Becker. Genau, König der Friedrichstraße war sein letzter Film, den er nicht selber abschließen konnte. Den hatten wir hier bei Moving Pictures für euch auch schon besprochen. The History of Sound spielt in den 1910er Jahren und geht bis in die 1980er Jahre. Es ist ein bisschen eine Cradle-to-Grave-Geschichte und im Mittelpunkt stehen zwei Männer, die sich ja sehr unterschiedlich mit dem Thema Musik befassen, sich aber in einem Konsortium kennen und auch lieben lernen. Der Hauptteil des Films The History of Sound, obwohl das so ein bisschen verschachtelt ist, immer mit ein bisschen Rückblenden und wir aber doch chronologisch die Geschichte erzählt bekommen, ist Lionel und David. Genau, diese beiden werden sich durch die amerikanische Pampa begeben, um originale Folksongs aufzunehmen, mittels eines ganz alten Systems. Das sieht so ein bisschen aus wie ein Grammophon auf Sparflamme. Es gibt so Wachszylinder, die können eingelegt werden und über einen Trichter reicht die Vibration der Stimme, also es ist wie so ein Mikrofonersatz, ja, und dann wird ganz zart mit einer Nadel der Song in diesen Wachszylinder eingraviert und kann eben nachgehört werden und eventuell auch übertragen. Das ist so ein bisschen das Herzstück dieses Films. Es ist auch die Verfilmung einer Kurzgeschichte. Ich würde gerne mal wissen, was von diesen 70 Jahren in der Kurzgeschichte drin sind. Wir fangen also bei Lionel an, der einfach sehr früh ein besonderes Verständnis für Singen und Töne hat. Und David ist eben ein Komponist, der die Fähigkeit besitzt, er hört einen Song einmal und er kann ihn sofort repetieren. Und die Liebe wird frei, zumindest wenn die beiden zusammen sind, frei gelebt, darf sich frei entfalten, relativ zügig auch. Und wir begleiten dann ihre Zeit zusammen, dann die Trennung durch den Ersten Weltkrieg. David wird als Soldat in den Ersten Weltkrieg für die USA gehen, nach Europa. Und danach werden sich ihre Wege nochmal kreuzen. Dann beginnt diese spannende, interessante Reise durch die Wälder Amerikas. Also eine Kurzfrequenz für The History of Sound konnte sein, mit schweren Lederkoffern wird durch blattlose Wälder gewandert. Also die müssen schon auch ein bisschen, ne, sie sind zu zweit unterwegs und sind nicht in der Öffentlichkeit als Paar, aber ja, mit dieser Tour können sie sich dann einen Traum erfüllen und am Ende kommen dann noch so ein paar interessante Sachen raus, dass David doch versucht hat, ein normales, in Anführungszeichen, Leben zu führen und wie es eben mit Lionel dann weitergeht. Ihr hört, ne, ich bin hier jetzt bei Moving Pictures und will euch The History of Sound und Goodbye Lenin kurz ein bisschen darlegen. Das war auch ein bisschen das Problem bei The History of Sound. Der Film geht gut 2 Stunden und er hat definitiv Längen. Er ist definitiv mir ein bisschen fast zu sehr CGI oder so, also so die Armut, aus der Lionel kommt oder so, das ist alles extrem pittoresk und doch irgendwie ganz schön, wie er dann in der Kälte mit der bloßen Hand die Kartoffeln aufsammelt und wie wir dann Jahr für Jahr für Jahr seine verschiedenen, ja, Entwicklungsschritte miterleben, während wir aber nicht wissen, was mit David passiert und am Schluss... Deswegen
0: ist das ein bisschen romantisiert quasi auch? Oder sieht es einfach nur zu gut aus?
1: Also ist, denke ich, ein bisschen romantisiert, dieses harte Landleben. Hm. Und was eben interessant ist, also er wird da ausbrechen können, weil er einfach so gut ist als Sänger. Und aber irgendwann wieder zurückkehren, so als The Lonesome Man. Und diese Liebe zu David ist eben die Liebe seines Lebens. Ja. Und er wird immer weiter arbeiten mit der Musik und auch versuchen, zu seiner eigenen Geschichte mit David da Verbindung zu halten. Und ganz am Schluss des Films gibt es da nochmal ein besonderes Paket, was geöffnet wird. Und ich habe nur gedacht, The History of Sound hätte ein bisschen mehr Mut gut getan. Nicht unbedingt bei der erotischen Darstellung jetzt zum Beispiel. Man muss es nicht gleich so machen wie bei Passages mit Ben Whishaw und Franz Rogowski. Das war echt so, wow, krass, die männliche Erotik da so offen zu sehen. Aber die ist so ein bisschen shy. Und auch die Liebe zur Musik. Also ich hatte so das Gefühl, wir sollen es fühlen. Ja, als Zuschauer. So nee, nicht so wirklich. It didn't catch me, tatsächlich. Mhm. Und er hat eben auch Längen, so ein bisschen eine Langatmigkeit, die natürlich auch, wenn es um Feuer für Musik und Feuer für eine Liebe geht, dann doch auch so ein bisschen behäbig daherkommt. Der ganze Film ist auch extrem beige, grau, Sepia. Ja, selbst in den 80ern atmet er noch so diese Farben. Und wie gesagt, das Setdesign ist natürlich dann super. Aber so ein bisschen mehr Sprit hätte der Film The History of Sound doch vertragen. Das heißt, ich, Katrin, hatte hier bei Moving Pictures gesagt, wow, auf den Film freue ich mich und Josh O'Connor finde ich irgendwie super. Und er spielt natürlich auch fulminant. Also eine meiner Lieblingsszenen aus The History of Sound ist wirklich, wo sie mal abends am Feuer sind und Lionel versucht aus David so ein bisschen was rauszukitzeln über den Krieg. Also man merkt genau, da ist irgendwie eine Tür zu und er wird nur so 3 Sätze sagen und dann gucken. Und dieser Blick ist wirklich Show Me, Don't Tell Me. Der ist so vielschichtig, der funktioniert wirklich fantastisch.
0: Weiß man dann was? Oder also weiß man mehr
1: ahnt,
0: als?
1: Okay, man ahnt. Also es wird am Ende des Films The History of Sound noch einen interessanten Bogen geben, wo das ein bisschen ausgeführt wird und unsere Ahnung dann bestätigt wird. Also es ist schon, Ja,
0: also. Aber es gibt am Anfang nicht die Einblendung based on a real story oder sowas.
1: Nee, gar nicht.
0: Komplett erfunden.
1: Ja. Also, es wurde nur beschrieben, dass das eben auf einer Kurzgeschichte beruht. Also,
0: okay,
1: ich habe da jetzt nicht weiter recherchiert.
0: Aber die ist auch nicht jetzt irgendwie autobiografisch oder?
1: Hieß es nicht, also weder am Vorspann noch beim Abspann dazu, genau. Und was auch ist, also The History of Sound, natürlich, es geht um Musik, wow, ja. Aber kennt ihr das, wenn ihr manchmal das, kennt ihr das von Filmen, wo ihr denkt, ein bisschen weniger Sound hätte gut getan, weil es gibt Emotionen, da wird dann nicht geredet, aber es ist immer Musik. Ja.
0: Okay, ist es so ein Film, wo der quasi 80% mit Musik unterlegt ist?
1: Oder? Ja, also es gibt zwei, drei harte Black Screens als Schnitte. Das sind dann auch teilweise größere Zeitabstände, aber das sind die einzigen Momente ohne Musik und das ist mir so richtig aufgefallen. Also okay, außer bei einem Dialog, es liegt nicht immer was drunter. Also The History of Sound, da ist die Geschichte nur so in einem Atemzug, aber ist eigentlich ein wichtiger Schicksalsschlag für diesen David, für einen der beiden Hauptdarsteller.
0: Ich meine, der Titel, der verspricht schon einiges, ne? Aber es geht ja nicht um die Geschichte. Es geht um ihre Geschichte oder seine Geschichte.
1: Wobei, ja, tatsächlich bei The History of Sound hatte ich so das Gefühl, also diese abgefahrene Sache, die ich euch gerade hier erklärt habe bei Moving Pictures mit diesen Zylindern, mit diesen Wachszylindern, ja, also aus den 1910er, 1920er Jahren.
0: Habe ich schon mal von gelesen. Ne?
1: Und ich glaube, mein Gefühl war so, wow, das ist so eine schöne Geschichte.
0: Okay,
1: und
0: das ist jetzt quasi die Basis für diesen Titel, dass man auch mal so ein bisschen mitbekommt, wie das entstanden ist.
1: Genau.
0: Die ersten Aufnahmetechniken und so.
1: Genau, und es dafür so eine große Faszination war, dass das in eine Geschichte verpackt wurde.
0: Das ist schon interessant, gell? Diese ersten Aufzeichnungsmethoden, auch dann diese Shellac-Platten und so weiter, die waren ja nicht besonders langlebig. Ne? Das war alles so. Deswegen gibt es zum Beispiel auch von Woody Guthrie ganz wenig Aufnahmen, ne? Weil das einfach noch nicht so weit war.
1: Ja, scheinbar hätten die mal so Wachszylinder genommen, weil innerhalb des Films halten die wirklich mal kurz 60 Jahre, ohne zu viel verraten zu wollen. Also The History of Sound von Oliver Hermanus, unter anderem mit Josh O'Connor, war nicht so intensiv, wie ich mir das gewünscht habe und wie ich irgendwie dachte, auch vom Trailer und von den Kritiken her. Welcher Film mich aber positiv überrascht hat, dass jetzt sozusagen das Gegenstück in dem kleinen Doppelwopper hier bei Moving Pictures auf Radio Störfunk ist, Goodbye Lenin. Soll ich da kurz eine Pause machen oder soll ich einfach weiter schnuddeln?
0: Was auch wenn du gerade dabei bist. Also der History of Sound ist bei mir zu ein paar Nummern runtergerutscht in der Liste. Nach deinem Review.
1: Aber wer weiß, wie du ihn finden wirst.
0: Und bei Goodbye Lenin kann ich mich nur noch erinnern, dass der Spaß gemacht hat. Aber mehr weiß ich nicht mehr.
1: Ja, tatsächlich, aber der Begriff Tragikomödie passt in dem Fall auch. Also nochmal kurz, ich weiß, bei euch rattern die Gehirnwindungen, weil dieser Film ist aus den 90ern, er hatte Fame, er hat eine gute Story. Was war nochmal?
0: Ich habe ihn aber auch erst in den 2000ern gesehen, also ich war auch nicht aktuell.
1: Aber nein, näher dran als ich?
0: Ja, ein bisschen.
1: Ein Vierteljahrhundert ungefähr.
0: Ja.
1: Genau, sorry. Auf jeden Fall gibt es eine Familie, Mama, Papa, zwei Kinder, große Schwester, kleiner Bruder. Erst wird der Vater gehen und dann ist die Mutter alleinerziehend mit den zwei Kindern und wird aber, das fand ich ein bisschen irre, tatsächlich einen Herzinfarkt haben, kurz bevor die Wende passiert, die Mauer fällt und sie selber ist glühende Aktivistin des Sozialismus in verschiedensten Ausprägungen bei sich in Berlin und sie wird 8 Monate im Koma liegen, dann aufwachen und das Wichtigste ist Ruhe, keine Aufregung. Und Daniel Brühl als Alexander kommt dann auf die wirklich irre Idee, einfach die Zeit anzuhalten, nicht nur anzuhalten, sondern ne, im Gegensatz zu Musik aufzeichnen und sie konservieren, die alte Zeit wieder aufleben lassen und so zu tun, als wäre die DDR noch real.
0: Genau, die ist ja quasi in der Zeit des Komas quasi verschwunden.
1: Genau. Und das nimmt also irre Auswüchse an, also von bestimmten Produkten, die es dann blöderweise schon nicht mehr im Supermarkt gibt, aber die dann irgendwie unbedingt zu Hause in der Vorratskammer sein müssen. Die Wohnung wird wieder rückgebaut, damit es zumindest das Zimmer der Mutter wieder genauso möbliert ist und es wird so getan, als hätte sich nichts verändert, als wäre der Freund der großen Schwester, wäre ebenfalls ein Ostdeutscher und eben kein Wessi in Anführungszeichen. Und was ein schöner Sidekick ist, finde ich, also Alexander ist schlau angelegt von Wolfgang Becker im Film Goodbye Lenin, weil er ist ja Elektrotechniker. Das heißt, erst wird er wird er entlassen und hat dann aber bei einer TV-Satellitenfirma einen Einstieg, wo er dann Florian Lukas trifft, der sein Kumpel Dennis wird und der ist eben so ein Regiefreak. Und der wird sogar mit ihm zusammen, weil das war zum Beispiel eine Geschichte bei Goodbye Lenin von den Trailern, wo ich immer dachte, wie soll das jetzt funktionieren, dass die da irgendwie so Nachrichtensendungen faken. Aber das schaffen sie tatsächlich, weil eben Florian Lukas als Dennis so mega kreativ ist und wir haben eine senfgelbe Schwalbe und wir haben die entsprechenden Produkte, die Klamotten, die...
0: Ah, also ja, es ist ja nur nicht so lange her, ne? Eigentlich muss man dazu sagen. Ne? Also wenn das 10 Jahre später wäre, dann wäre es ein bisschen schwierig.
1: Genau.
0: Ja, ich weiß gar nicht mehr, wie die Auflösung war. Musst du jetzt nicht erzählen, aber ich habe keine Ahnung mehr, wie es ausgeht.
1: Also es wird noch... Ja, das ist ganz, ganz interessant. Also am Schluss wird es schon immer tragischer auch. Und was mich wirklich gecasht hat, weil ich auch in den End-90ern dann in Berlin war, ist, also wo ich wirklich kurz so tief eingeatmet habe, war, als Alexander mit seiner Freundin Lara eben, wie es damals war, in eine leerstehende Wohnung geht, weil alle sind, oder nicht alle, aber viele sind dann in den Westen abgehauen und Lara, seine Freundin, wird diese Wohnung dann beziehen und der Blick, der Balkon, vom Seitenflügel auf diesen Innenhof, diese mit brauner, brandbraun ist auch so ein Thema, ne, bei den beiden Filmen, nicht politisch zum Glück, sondern nur farblich, braune Brandschutzfarbe an den Fensterrahmen und so. Ich nur so, oh mein Gott, genau so kenne ich Berlin auch noch, ja, bevor es dann so high-end saniert wurde an vielen Stellen. Das hat mich echt ein bisschen gecasht. Und es wird noch eine Lebenslüge geben. Also nicht nur Alexander wird mit seiner größeren Schwester versuchen, die Mutter in einer DDR-Wolke zu halten, ja, sondern auch die Mutter wird noch ein Geständnis machen. Da kommt dann der Vater auch nochmal zurück. Und das hat mich auch sehr berührt tatsächlich. Ich war echt ganz überrascht bei Goodbye Lenin. Ich habe gerade so ein bisschen flapsiger, eher so Sonnenallee-mäßig. Ja,
0: also ja, er hat ein bisschen Tiefgang. Ne? Es ist nicht nur so eine lustige Geschichte, sondern da kann ich mich auch noch erinnern, steckt einiges an, ja, auch ein bisschen Kritik dahinter. Ne?
1: Auf, ja, und vor allem auch die Okkupation der BRD, der DDR gegenüber. Also das wird gegen Ende von Goodbye Lenin auch gleich aufgenommen, auch sehr klar, aber dafür ist Wolfgang Becker ja auch bekannt. Es ist dann zwar manchmal so ein bisschen schlagwortartig, aber in diesem ganzen Setting passt das einfach sehr gut zusammen und ist einfach nah. Also Jürgen Vogel spielt mit und wisst ihr was? Er steht einfach nur als Mitdemonstrant, der im Knast gelandet ist in der einen Nacht, steht er da einfach und denkt, hey Jürgen, I know you. Und eben Florian Lukas, Burkhard Klausner, ja, Michael Gwistek, ja, also Karin Sasse, also wirklich ein Repertoire.
0: Es war auch ein Riesending, der Film damals. Ne?
1: Ja, aber Wolfgang Becker Kinos. War auch einer, mit dem dem gerne zusammengearbeitet wurde.
0: Und sag mal, was kam da nachher, weißt du das noch?
1: Also ich weiß auf jeden Fall, dass noch Das Leben ist eine Baustelle ist von ihm. Und das ist mein, also den liebe ich mit Moritz Bleibtreu. Und den finde ich fantastisch. Na gut, und dann eben jetzt noch Der König von der Friedrichstraße, aber der kam ja jetzt erst dieses Jahr raus. Also es sind echt einige und jetzt hast du mich erwischt, weil ich müsste jetzt natürlich so...
0: Na, ich dachte nur irgendwie, ja, da war doch noch der. Und so, also weißt du, der Goodbye Lenin ist für mich immer in so einer Kategorie von richtig bekannten deutschen Filmen. Da gehört für mich jetzt noch die Geschichte hier mit den Nachbarn dazu. Mit dem...
1: Halbe Treppe?
0: Nee, die mit den Nachbarn, die da abgehört werden. Das ist doch auch so ein Thema.
1: Ja, aber es war ja nicht von ihm. Mit Mühe, mit Ulrich Mühe.
0: Ja.
1: Oh mein Gott.
0: Ihr wisst, was wir meinen.
1: Ja, genau.
0: Was wir denken. Das Leben der anderen, genau. Aber in der Kategorie, also ich komme jetzt da drauf, weil ich habe die Tage mal mit einem deutschen Regisseur, mir fällt jetzt der Name nicht mehr ein, müsste ich gucken, einen kurzen Podcast gehört, da ging es um den Zustand des deutschen Films und der hat da kein gutes Haar dran gelassen. Und da habe ich so ein bisschen zurückgedacht, okay, was waren denn die Filme, die aus meiner Sichtweise groß, richtig groß und eigenständig waren auch in Deutschland und da hört es dann irgendwie nach der Zeit so ein bisschen auf. Ne?
1: Also für mich gibt es so zwei Wellen. Also es gibt einmal diese Filme, die sich auch damit so ein bisschen mit Identität und Geschichte und DDR und Berlin auseinandersetzen. Da gehört dann auch wirklich sowas wie Im Juli dazu, obwohl das nur den Anfang da nimmt. Oder eben auch Sonnenallee, gerade eben hier schon erwähnt. Und ich finde davor, also eher so Anfang der 90er, da gab es eben diese, finde ich, ziemlich fantastischen Komödien, wo dann zum Beispiel Keiner liebt mich dabei war oder so, ja, wo dann Maria Schrader und groß geworden ist und wie heißt sie, ihr blonder Gegenpart? Ach, es ist einfach zu warm, um alle Namen im Kopf zu haben. Aber ich finde, diese zwei großen Blöcke gibt es schon. Auf jeden Fall war das vielleicht Tom Tykwer mit dem Podcast.
0: Nee.
1: Der war neulich nämlich bei der Republika und war auch Ja,
0: naja, es war gar kein Podcast, es war eine YouTube-Geschichte, aber ich finde es jetzt gerade nicht mehr.
1: Naja.
0: Aber es war auch ein bekannter Regisseur und der hat auch so ein bisschen gesagt, also sie haben dann, ich reiche das nochmal nach, aber die haben das sehr schön ermittelt, was das Problem ist auch. Und da geht es sehr viel um die falschen Leute, haben die Entscheidungsgewalt im deutschen Film. Das
1: also
0: war
1: ich
0: sehr,
1: weiß,
0: sehr
1: ein Thema, was zum Tick war auch gesagt hat oder was auch bei der Berlinale natürlich immer wieder rumschwebt, ist, wie viel Fördergelder gibt es und wie sind die gebunden? Weil zum
0: und
1: Beispiel
0: wer entscheidet, wer die kriegt, das ist auch ein großes Thema.
1: Genau, und da zum Beispiel bei The History of Sound habe ich wieder gedacht, Wahnsinn, ne? Das waren 8 Produktions- und Co-Produktionsfirmen. Ihr müsst euch vorstellen, dass der Regisseur Oliver Hermanus oder wer auch immer das dann für ihn macht, diese ganzen einzelnen Produktionsfirmen ja ranholen muss, damit die zusammen die Summe für den Film zusammenbekommen. Und ich denke, das ist auch einfach sehr zeit- und auch nervenaufreibend. Also ich meine, du bist ja immer so ein bisschen auf wackeligen Füßen da irgendwie. Ja, ich weiß nicht, wie es. Ich meine, gut, Wolfgang Becker hat ja zusammen mit einigen Kompagnons, ne, seinen eigenen Verleih gegründet. Wow, also The History of Sound.
0: Das ist jetzt irgendwie im Sumpf. Ah, da ist es.
1: Yes.
0: Dominik Graf.
1: Ach, Dominik Graf. Das. Ja, okay.
0: Das muss ich kurz hier leise machen, sonst trödelt es hier los.
1: Genau, Vorsicht.
0: Genau,
1: Vorsicht.
0: Das ist ein... Oh, ist der deutsche Film tot? Wenn er das mal bei YouTube eingibt, dann kommt das Video mit ihm.
1: Auf gar keinen Fall ist er
0: und,
1: tot.
0: Und ja, er ist in einem sehr schlechten Zustand, das kann ich schon mal spoilern. Das war so die
1: ja,
0: Essenz.
1: Ja, aber das kann auch wieder besser werden, da war Goodbye Lenin zumindest für eine gewisse Zeit innerhalb des Films auch ein gutes Beispiel, dass man nochmal genesen kann. Also The History of Sound, wenn ihr was richtig Knackiges sehen wollt mit Homoerotik, aber mit auch echt schwierigen Sujet, muss ich sagen, Passages, aber natürlich ganz ehrlich, sorry, Brokeback Mountain, da kann man jetzt sagen, oh Gott, das, aber Ang Lee und Heath Ledger und Jake Gyllenhaal, ganz ehrlich, that's the movie to watch. Also The History of Sound hat bei mir wirklich nicht richtig funktioniert und Goodbye Lenin dann wieder erwarten, richtig gut. Und eigentlich hätte ich für euch noch den Trailer von The History of Sound. Soll ich den jetzt echt nochmal laufen lassen?
0: Weiß ich nicht, ist irgendwie durch, oder?
1: Ja,
0: aber sehr interessant, wir hatten ja vor kurzem mal über diesen Kanal bei YouTube gesprochen vom Criterion Collection und da waren immer wieder auch Leute dabei, die sich mit homosexuellen Themen beschäftigt haben im Film und so. Und die haben da teilweise Filme empfohlen, wo ich dachte, was, wo, wie, habe ich noch nie von gehört. Also ein Klassiker muss wohl sein, irgendwie Hedwig and the Angry Inch zum Beispiel. Hast du schon mal gehört davon?
1: Ja, aber ja. Gesehen habe ich ihn nicht.
0: Genau, und
1: ja.
0: Da gibt es noch 2, 3 andere, die habe ich mir mal aufnotiert, die tatsächlich da dann neben Brokeback Mountain, den vielleicht die meisten kennen, aber die Filme sind, die man gucken muss, wenn man sich mit solchen Themen beschäftigen will. Das
1: und
0: sind teilweise auch ältere Sachen.
1: Ja, genau.
0: Ja, der ist es nicht, der Mann, der ist nicht schuld, da gibt es halt diesen Film.
1: Der nächste Badesalz-Moment, es wird Zeit für einen
0: Song, glaube
1: ich. Egal,
0: wir machen einen Song, sonst stürzen wir hier ab.
1: Also ich habe jetzt mal Free mitgebracht von Florence and the Machine.
0: Ist da was Neues?
1: Ja, relativ neu.

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Nicht so ganz die zweite Hälfte der Moving Picture Stunde widmen wir uns natürlich dem aktuellen Kinoprogramm für in und um Schwäbisch Hall und Crailsheim. Ihr wisst ja, ne, wenn man dann natürlich über den Stream zuhört, könnte es ein bisschen weiter weg sein, aber legen wir los. Das Kino im Scharfstall hat jetzt in der ersten Juliwoche tatsächlich nur einen Film und der

0: vor 2 Jahren in Cannes die Queer Palm gewonnen hat vom rumänischen Regisseur Emmanuel Pavou. Klingt französisch, wie ich es ausspreche, aber ich weiß nicht, wie man das rumänisch aussprechen würde. Eine Coming-of-Age- und Coming-out-Geschichte über einen jungen Mann. Und es ist schon sehr tragisch, weil er in so einem kleinen Dorf ist. Und in dem Moment, wo das rauskommt, dass er auf Männer steht, wird sogar der Dorfpriester herbeigeholt. Und ich glaube...
1: Wird er exorziert oder wie?
0: Das steht jetzt hier nicht weiter drin, aber es geht auch tatsächlich so in diese Ehrengeschichte, dass der Vater irgendwie sagt, ja, wir haben den Jungen geboren, wir können ihn noch umbringen. Also 3 Kilometer bis zum Ende der Welt ist, glaube ich, jetzt nicht leichte Kost, aber bestimmt ein richtig guter Film. Hat auch auf der Plattform meines Vertrauens 4 von 5 Sternen bekommen. Freitag, 3. Juli im Kino im Schafstall. Im Juli merkt ihr euch bitte dann auch noch, da hat Wolfgang eine Konkurrenzveranstaltung, aber ich sage es trotzdem an, am Freitag, den 17. Juli, also 2 Wochen später, Laurel and Hardy, mehrere Kurzfilme von den beiden mit Live-Musik zu den Stummfilmen. Ganz großes Kino im wahrsten Sinne des Wortes, würde ich sagen.
1: Also wer jetzt nicht weiß, wie, was, Laurel and Hardy, dick und doof heißen die.
0: Danke.
1: Bei uns. Genau. Ganz schlimm eigentlich, aber Stan ja. Laurel and Oliver Hardy hießen die eigentlich im Original, aber in Deutschland kennt man die nur unter dick und doof.
0: Danke, dass du das für mich jetzt übernommen hast. Wonderful, genau. Und dann geht es an dem Wochenende aber noch weiter. 18. und 19. Juli gibt es einen Film, den ich als sehr interessant finde. In den Kritiken hatte aber Taz ist nicht so wahnsinnig gut abgeschnitten. Das ist der 3. Film von Hille Norden. Es geht um eine WG von 2 jungen Frauen. Die eine ist so ganz zurückhaltend und die andere ist vermeintlich sexuell frei, aber da steht eine ganz andere Geschichte dahinter. In der Kritik zu Small Town Girl, 18. und 19. Juli im Kino im Schafstall, ja, wird von der Kritik gesagt, ja, das ist so ein bisschen steif manchmal und ein bisschen wildes Setting, aber ich weiß auch, dass es eine Low-Budget-Produktion war und mich spricht genau das an, dass das alles so ein bisschen schräg ist. Also mal gucken, das Small Town Girl am 18. und 19. Juli jeweils 20 Uhr.
1: Da gab es doch mal einen Song, oder?
0: Ja, das war Small Town Boy.
1: Small Town Boy.
0: Genau.
1: Stimmt.
0: Würde komplett in die aktuelle Storyline hier passen bei uns heute bei Moving Pictures, genau. 18. und 19. Juli, das sind jetzt so 2 Highlights für euch noch aus dem Kino im Schafstall in Schwäbisch Hall für den Juli, weil genau ist heute die letzte offizielle Sendung von Moving Pictures bis Oktober. Und kinoimschafstall.de dürft ihr auf jeden Fall im Blick behalten, da könnt ihr alles noch nachgucken. Und ihr denkt dran, im August hat das Kino im Schafstall sowieso Sommerpause, hat aber mit dem Club ein perfektes Jubeljahr bis Ende des Jahres. Das heißt, im Oktober werden wir da immer wieder für euch besondere Events noch zusätzlich ja, euch darüber informieren können. Im Kinoklappe läuft ab dem 2. Juli, also jetzt ab Donnerstag, 2 neue Filme, und zwar einmal Der verlorene Mann und einmal Vivaldi und ich. Beim verlorenen Mann geht es um die aktuelle Zeit und ein Ehepaar, wo der Ex-Mann der Frau plötzlich wieder auftaucht, der Demenz hat, und dann die Frage ist, wie geht man damit um, weil irgendwie aus dem Haus scheuchen lässt er sich nicht so richtig, und diese, nein, nicht wirklich eine Ménage à trois, aber die wird dann doch alle, wie so ein typischer Katalysator, alle ja in Frage stellen, die Situation in Frage stellen, und es wird sich besonders auflösen. Dieser Film hat auch 4 Sterne bekommen von 5. Wolfgang fragt mich immer, deswegen sage ich es jetzt so schön dazu.
1: Ja, ich sag, der Kontext ist immer wichtig.
0: Und Vivaldi und ich glaube, ihr ahnt es schon genau. Wir sind im 18. Jahrhundert im barocken Venedig und eine junge Frau, die fantastisch Geige spielt, darf sich aber nicht als Frau zeigen. Sie ist innerhalb eines Orchesters in einem Waisenhaus. Und Vivaldi wird der Lehrer dieses Orchesters. Ob es das wirklich so gab, dieses übrigens eine Literaturverfilmung, ein Historienfilm dann. Ob das wirklich so stattgefunden, weiß man nicht, aber er gibt auf jeden Fall emanzipatorische Impulse, und das Ganze ist eingepackt in die Musik. The History of Sound, Achtung, Achtung. Vivaldi und ich hat aber 3,5 Sterne von 5 bekommen. Ich bin immer nicht so mit Historienfilmen, aber den Ansatz finde ich irgendwie ganz nett. Und ganz wichtig für euch möchte ich noch sagen, bevor dann Anfang August das Kino Klappe die Türen schließt und auch im August ein bisschen Sommerpause hat, kommt Ingeborg Bachmann, der Film, in dem Sandra Hüller reenacted einige Szenen mit Ingeborg Bachmann, der Mensch, der ich nie war. So geht es, glaube ich, weiter, genau. Und das Interessante ist, die Regisseurin hat bisher immer sehr, sehr gut abgeschnitten mit ihren Kritiken für Dokumentarfilme. Sie hat schon sehr viele verschiedene gemacht. Und da gab es jetzt 3 Sterne, und dass das Reenactment mit Sandra nicht so richtig gut zusammenpasst, wohl mit den Originalaufnahmen und auch Zitaten aus Tagebüchern, Briefen und der Prosa von Ingeborg Bachmann. Aber wir können wohl spüren, dass einerseits gab es eine ein großes Interesse an ihr, so eine große Anziehung. Und auf der anderen Seite hielt sie aber alle so ein bisschen auf Distanz. Ah, Wolfgang, da habe ich noch sehr schöne Artikel für dich, die bringe ich dir morgen mit. Genau, also Ingeborg Bachmann, das wäre unser Highlight beim Kinoklappe.
1: Ja, Sandra Hüller-Filme sind Pflicht. Ne?
0: Definitely.
1: Deswegen.
0: Apropos übrigens, ich werde Ende Juli bei dir reinschneiden, weil am 21. Juli darf ich nämlich den Fatherland mit ihr schon vorab im Atelier am Bollwerk gucken.
1: Sie an, eine Pressevorführung.
0: Ja, genau. Sie ist leider nicht da. Aber immerhin der Film, und dann können wir schon quatschen, bevor der nämlich im September dann offiziell in die Kinos kommt. Keine Sorge, kinoklappe.de, da könnt ihr alles nochmal schön nachgucken, wenn ihr denkt, Hilfe, zu viele Titel. Die Gerlder Versonnenlichtspiele haben einen Donnerstagsfilm, wie ihr wisst. Donnerstags, den 2. Juli in dieser Woche, kommt 4-3, auch definitiv. Adrian Geuginger, unbedingt gucken, aber richtig, richtig krasse Kost, also nichts für schwache Nerven. Ab Freitag, den 3. Juli,
1: was ist das denn, dieser neue Monat?
0: Solo Mio, siehst du, es waren so viele O's im Titel, hatten wir hier schon mehrfach so, lala, gehe ich jetzt nicht weiter drauf ein.
1: Solo Mio kommt im Juli.
0: Yes, so. Und ab dem 8. Juli ist bis zum 18. Juli gibt es dann, also 10 Tage, gibt es im Schlosshof wieder das Open-Air-Kino. Wir können euch aufgrund unserer letzten gemeinsamen Sendung unbedingt den Donnerstag, den 16. Juli empfehlen mit Ach.
1: Diese Lücke. Diese entsetzliche Lücke.
0: Der ist wirklich sehenswert. Der Rest ist so, naja, The Astronaut, hattest du ja gesagt, der ist nicht so doll. Vor allem am 11. Juli, da käme The Astronaut in Gerlsdorf im Schlosshof. Aber Leute,
1: jetzt
0: da müsst ihr tagsüber unbedingt, Moment, da müsst ihr unbedingt zur Diversity Jam kommen, weil die ist nämlich am Kino Gloria, und ich habe mittlerweile erfahren, dass die beiden Längsseiten besprüht werden können. Yes! Von 11 bis 18 Uhr. Und abends unbedingt Poetry Slam im, nicht Golden Globe. Das war ein Preis. Im neuen Globe. Das war die Hitze. Okay, also auf jeden Fall sonnenlichtspiele.de, da könnt ihr das auch alles nochmal nachgucken.
1: Sehr lustig. The Astronaut. Hast du jetzt den deutschen Titel nochmal verenglischt? Er heißt im Deutsch Der Astronaut.
0: Und
1: im Original heißt er Project Hail Mary. Aber ich wollte noch kurz sagen, bei so Open-Air-Kinos in schöner Atmosphäre, da muss es nicht immer anspruchsvolle Kost sein. Kann man auch mal sowas gucken.
0: Genau, und sonnenlichtspiele.de, da findet ihr alle Termine. In Crailsheim läuft unter anderem von Craig Gillespie, ich hoffe, das spreche ich halbwegs richtig aus, der Film Supergirl. Nein, ihr denkt jetzt nicht an den Song von Indigo, sondern tatsächlich um die kleine Schwester von Superman.
1: Ach was, stimmt, der kommt ja auch wieder.
0: Ja genau, der abgespalten von, also praktisch Superman ist ja hier auf die Erde gekommen und wurde dann nett großgezogen, und seine jüngere Schwester hatte nicht so viel Glück. Und mich erinnert das Ganze ein bisschen an, oh Gott, Mad Max zum Beispiel. Also sie ist alleine und hat eigentlich auch gar kein Interesse, ihre Superkräfte einzusetzen. Und dann gibt es aber eine junge Frau, ungefähr ihr Alter, also so zwischen 14 und 16, also Teenie, und der soll sie helfen, und dann entwickelt sie ihre Kräfte doch, um diesem Mädchen zu helfen. Und von den Kritiken her, Supergirl, gute Idee, hat wahnsinnig viel Potenzial, wird aufgrund der klassischen Story von so einem Superheldinnen-Epos leider unterlaufen dadurch, aber hätte Potenzial. Und wenn ihr jetzt denkt, der Regisseur, der kommt euch bekannt vor, ja, Pam and Tommy hat er 2021 gedreht, hat sehr gute Kritiken bekommen, diese Beziehungsgeschichte, und I, Tonya war damals über diese
1: der war gut.
0: Läuferin, genau. Ja. Und also von diesem Regisseur Craig Gillespie ist Supergirl, also it could have been something.
1: Irgendwie ist das Superhelden-Genre über die letzten paar Jahre total abgestürzt. Ne? Es gibt nicht mehr diese halbjährlichen Mega-Events mit Marvel-Filmen. Irgendwie ist das so ein bisschen eingeschlafen.
0: Aber diese Supergirl-Idee finde ich eigentlich ganz nett. Das Plakat ist schon wieder so.
1: Also ich habe bei allem, was Helden in Strumpfhosen hat, irgendwie nicht mehr so richtig Lust.
0: Außer Batman. Außerdem hast du.
1: Ja, Spider-Noir, das ist was, das ist ja nochmal was. Das hat so diesen Nerd-Faktor, weißt du?
0: Ja, ja. Ne? Aber für mich hat Batman auch einen Nerd-Faktor tatsächlich.
1: Ja,
0: deine Brille klappert am Mikro.
1: Ich weiß auch nicht. bei mir klappert, verflüssigt sich alles.
0: No way.
1: Nee, irgendwie bin ich da, schon so lange raus, und auch irgendwie bei Batman, ich weiß auch nicht. Irgendwie, mach doch mal was interessant ist. Das Spider-Noir war jetzt eine interessante Geschichte, aber ja, weiß ich auch nicht. Bist eingeschlafen.
0: In diesem Marvel Sinne, mach mal einen Wake-up-Song. Du hast doch auch ein Datum hier für uns.
1: Genau, ich sag nur mal, 17.07.
0: Genau, ne? Freitag.
1: Ich weiß gar nicht, wie es heißt. Open Air in Crailsheim von Adieu Tristesse.
0: Genau, das Tristesse-Festival.
1: Genau, und da habe ich von meinem Bruder, der in Münster wohnt, Bescheid bekommen, dass in Crailsheim eine total coole Band spielt, wo ich überhaupt gar nicht drauf vorbereitet war, nämlich die Dead Pioneers spielen da an diesem Freitag. Und da bin ich, da muss ich unbedingt hin, weil ich finde die total großartig, sind Native Americans, die auch das zum Thema haben, deswegen bin ich so verwundert, dass die jetzt überhaupt hier spielen in Deutschland auf Tour sind, aber cool, dass Adieu Tristesse die abgegriffen hat. Die haben jetzt ein neues Album seit 2 oder 3 Tagen, nennt sich Wagon Burner, und davon gibt es jetzt den Song Never Alone, der in Kooperation mit einer meiner Lieblingsbands, den Interrupters, nämlich gemacht wurde, und man hört auch im Refrain Amy Interrupter bei Never Alone.
0: Cool.

0: Yes. Du wieder.
1: Das war knapp.
0: Ja, aber
1: Dead Pioneers vom neuen Album The Never Alone. Die Sängerin war Amy Interrupter von den Interrupters. Sehr coole Band. Spielt am 17.07., also die Dead Pioneers. Man darf nicht so viel Bögen schlagen bei der Hitze, dann verlieren die Zuhörer den Faden. Dead Pioneers, 17.07. in Crailsheim beim Adieu Tristesse Festival. Das war das länger nicht oder habe ich das einfach nicht mitbekommen?
0: Ich glaube, du hast es nicht mitbekommen.
1: Okay, genau. Ich weiß gar nicht, ob das regelmäßig war jedes Jahr. Ich war vor einigen Jahren da immer mal wieder, aber habe das gar nicht mehr verfolgt, muss ich gestehen. Und jetzt sowas. Ach, kann voll, ja wohl ja, gar genau. Nicht wahr sein.
0: Dann kommst du jetzt voll auf deine Kosten.
1: Ja, ja.
0: Sehr cool. Also ihr kommt übrigens hier auch voll auf eure Kosten. Wir haben jetzt heute zwei Filme miteinander verschränkt. Das aktuelle Kinoprogramm für In und um Schwäbisch Hall und Crailsheim für euch gehabt. Die Wiederholung der Sendung, wenn ihr sie nicht Montagabend 19 Uhr hört, dann Samstag High Noon. Und denkt dran, in der Arte-Mediathek kann man den gerade sogar nachgucken, wenn es mal wieder zu heiß ist für alles andere und man nicht mal den Weg ins Kino schafft, dann ist vielleicht so eine Mediatheksgeschichte auch mal ganz nett. Meine Wenigkeit sagt auf jeden Fall jetzt mal Cheerio, Miss Sophie, und zwar bis Oktober, wobei ich werde bestimmt Wolfgang ab und zu mal bei Bad Taste ein bisschen heimsuchen.
1: Das kannst du gerne machen. Genau, in diesem Sinne, ab nächste Woche gibt's Bad Taste an dieser Stelle für 3 Monate. Wilde Musik und weniger Gelaber.
0: Ey, das ist hochqualifizierte Unterhaltung hier, ja, sag dir.
1: Und ja, damit überbrücken wir den Sommer, bis es dann filmisch weitergeht am 5. Oktober mit Moving Pictures. Und jetzt haben wir noch so ein bisschen Musik zum Ausklang. Wir können nämlich auch nicht mehr. Wir fließen dann aus dem Studio. Ich habe gerade so dieses Bild, Terminator 2, weißt du noch, der sich verflüssigen kann, ja. Der Terminator, der dann...
0: Und dann so,
1: genau, bei Terminator 2 war ja dann Schwarzenegger der Gute. Ja, das musste man erstmal so...
0: Das muss man erstmal
1: auf die Kette kriegen.
0: Ja.
1: Und ist auch eine coole Idee. Und dann kam dieser T-1000, der sich quasi so irgendwie in flüssiges Metall verwandeln kann. Und das machen wir jetzt auch gleich. Wir verwandeln uns in Schweiß und fließen zur Tür raus.
0: Nein. Wir werden wunderbar, ein wunderbarer Nachtisch oder sowas. Aber jetzt mit was Positivem enden. Also bitte. Und übrigens, ne, mal... Katja Riemann und Maria Schrader waren das Duo, was unter anderem in Doris Dörri Film mitgemacht hat, weil wir es gerade in der ersten Halbzeit von Moving Pictures von deutschen Komödien aus den 90ern hatten, die alle ziemlich gut Stimmung gemacht haben.
1: Cooler Bogen jetzt.
0: Yes, denn wir haben nämlich
1: auch... Gucken, ob einer aufgepasst hat.
0: Yes, oder eine. Genau. kleiner Test. Und wir hatten ja The History of Sound für euch und Goodbye Lenin. Und aus The History of Sound habe ich ja gesagt, das war so eine Cradle-to-Grave-Geschichte. Und deswegen haben wir aus den 1980er Jahren noch einen wirklich coolen Song, nachdem wir vorher lauter Folk gehört haben und auch so ein bisschen Klassisch-Stücke, nämlich Joy Division mit Atmosphere. Und wir wünschen euch eine wunderbare Atmosphere. Entweder weil ihr Störfunk weiterhört, sehr gut, oder weil ihr nächste Woche wieder einsteigt, mit Bad Taste in dem Fall, und überhaupt habt einen guten Sommer erstmal soweit und bis nächste Woche.

Herzlich willkommen bei Kulturiges aus Hohenlohe auf Radio Störfunk. Schön, dass ihr eingeschaltet habt. Jeden Dienstag um 18 Uhr live aus dem Studio im Alten Schlachthaus in Hall. Wiederholt wird meine Sendung auch, und zwar immer samstags um 13 Uhr. Am Mikrofon ist Sigi Roll. Was erwartet euch in dieser Sendung? Das sind aktuelle alte Geschichten aus der Region, Interviews mit Leuten aus Hohenlohe, Tipps für schöne Sonntagsspaziergänge oder Ausflüge und natürlich auch ein wenig Hohenlohisch für Anfänger und für Fortgeschrittene. Auch was hier so los ist, Feste, Partys und so weiter, einfach alles, was Kult hat und urig ist. Machen wir zuerst einen Blick in die Welt und auch in der Zeit etwas zurück. 29. September 1874. Was war da? Erstes Fußballspiel auf deutschem Boden. In Braunschweig wird das erste Fußballspiel in Deutschland ausgetragen, unter der Leitung von Konrad Koch und August Herrmann. Erlebt der Fußball auf europäischem Festland seine Geburtsstunde. Dieses historische Ereignis markiert den Beginn einer Sportbewegung, die bis heute Millionen Menschen weltweit begeistert. Vergangenen Sonntag, ja, die meisten werden es gesehen haben, fand auch ein historisches Fußballspiel statt in Augsburg. Gewann die griechische Nationalmannschaft zum ersten Mal in der Geschichte gegen die deutsche Nationalmannschaft. Tja, und weiter geht's am Donnerstag. Donnerstag geht's weiter, da spielen wir gegen Serbien. Und wie gesagt, es kann nur besser werden.

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Heute ist Michaelistag. Jedes Jahr am 29. September rückt ein besonderer Tag in den Fokus des christlichen Brauchtums. Der Michaelistag. Diese traditionelle Feierlichkeit dient als Gedenktag für den Erzengel Michael, Gabriel und Raphael. Vor allem aber der Erzengel Michael, bekannt als Verteidiger des christlichen Glaubens und Bezwinger des Widersachers Luzifer, steht im Mittelpunkt dieses Tages. Im Laufe der Geschichte hat sich der Michaelistag in vielfältiger Weise manifestiert und bis heute bewahren viele Gemeinden diese Überlieferungen. Auch unsere Mooswiese. Wer kennt sie nicht? Die Mooswiese geht auf den Michaelistag zurück. Das kleine Kirchlein in Moosdorf ist dem Erzengel Michael geweiht. Früher war die Kirche ein berühmter Wallfahrtsort. Und am Michaelistag fand ein dreitägiger Markt statt. Später wurde er in die Burkhardswoche verlegt und dauert von Dienstag bis Samstag. Burkhard war der erste Bischof der Franken im 8. Jahrhundert. Sein Tag ist der 14. Oktober. Und im Mittelalter hatte der Michaelistag eine wichtige rechtliche, wirtschaftliche Funktion. Er diente als Stichtag für Gerichtsverhandlungen und symbolisierte damit die himmlische Gerechtigkeit. Zudem war Michaeli ein beliebter Markttag. Ereignisse wie der Michaelesmess in Mildeberg oder reges Markttreiben und wirtschaftliche Abwicklungen gezeigt haben, Zeugen von dieser Tradition. Nicht zuletzt markierte dieser Tag das Ende von Pacht und Zinszahlungen und unterstrich so seine Stellung als wirtschaftlicher Orientierungspunkt. Bauernregeln zum Michaelistag haben sich ebenfalls als ein wichtiger Teil des volkstümlichen Brauchtums etabliert. Diese Regeln geben Aufschluss über das erwartete Wetter und die kommende Erntesaison und unterstreichen somit die Bedeutung des Tages in der landwirtschaftlich geprägten Gesellschaft. Und hier in Hohenlohe sind wir natürlich auch landwirtschaftlich geprägt. Keine Frage. Hierbei verbindet sich der Michaelistag und seine Tradition auch mit dem Volksglauben und Aberglauben. So, jetzt erzähle ich euch mal ein paar so Bauernregeln. Wenn Michael ist klar und rein, wird ein langer Winter sein. Also heute ist ja schönes Wetter und klare Sicht. Also da können wir uns auf einen gescheiten Winter einstellen. Nach Michaeli nebelfrei, 10 Tage Sonnenschein mag sei. Nebelfrei, ja, heute Morgen war es ein bisschen neblig, je nachdem, wo man war. Regnet sanft am Michaelistag, sanft der Winter werden mag. Also regnet hat es heute nicht im Gehetal. Man kommt sich immer noch vor wie im Sommer bei den Temperaturen. Also müssen wir uns auf einen langen, strengen Winter einstellen. Derartige Sprichwörter dienen nicht nur der Wettervorhersage, sondern zeigen auch heute noch, wie Volksbräuche und Traditionen das gemeinschaftliche kulturelle Leben prägen. Ja, und jetzt kommt noch so ein bisschen Gedanke zum Herbst. Der Herbst ist der herrliche Lohn der bäuerlichen Arbeit. Kirchweih, älteste Erntedankfest mit germanischen Elementen. Auch der Hohenloher, auf der Hohenloher Ebene bei Roth am See die Mooswiese. Eines der ältesten, bekanntesten Oktoberfeste gilt es zu feiern. Das Obst wird geändert, die Mostpressen auf der Ebene, die Traubenpressen in den Weinteller sind in Betrieb. Und wenn von seinem Examinator ein kleiner Hohenloher Bub nach den drei großen christlichen Festen gefragt wird, sagt er: Niederfallet, Metzelsupp und Kerwe. Dabei ist die Niederfallet der Ernteschluss der Kornernte. Kirchweih, das Fest der Fröhlichkeit, des Schmauses und der vielen Kuchen. Blätz, das ist die Mehrzahl von Blots. Und die Metzelsuppe mit bukolischem Essen gehört zum Dreiklang.
Die Zwetschgenbäume sind blau von köstlichen Früchten, der Wald beginnt zu glühen, in den Gärten leuchten die letzten Dahlien und die Herbstastern, kerweblämlich. In verschwenderischer Pracht, die Reiher sind Ende September wieder in ihr fernes Land gezogen, leichter Dunst eines weichen Nebels liegt über dem Land, man kann möhriges Gedicht Septembermorgen so recht nacherleben. In dieser Zeit des Segens ist die rechte Zeit zu trinken im Hohenloher Land.

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zurück bei Kulturiges aus Hohenlohe auf Radio Störfunk. Heute ist Michaelistag, denn jedes Jahr am 29. September rückt ein besonderer Tag in den Fokus des christlichen Brauchtums. Der Michaelistag und vor allem der Erzengel Michael, bekannt als Verteidiger des christlichen Glaubens und Bezwinger des Widersachers Luzifer, steht im Mittelpunkt dieses Tages. Aber jetzt kommt eine schöne Geschichte aus Hohenlohe. Ja, dem geneigten Zuhörer muss hier eine der großen hohenlohischen Liebestragödien ans Herz gebracht werden. Doch spielt sie nicht in Adels-, Bürger- oder Bauernkreisen, beziehungsweise bei deren Überschreitungen, sondern auf einer ganz profanen Schweineweide. Diese liegt nicht weit von einem ehemaligen Lustschloss, wo ehedem so manches unschuldige Jüngferlein etwas ließ, was vielleicht gern hergegeben hat, vielleicht auch noch ein wenig behalten wollte. Aber was soll's, irgendwann wär's ja doch geschehen. Opfer und Held der heutigen Geschichte ist der arme Ludwig, ein Zuchteber von der trockendeckeligen, schinkenfrohen Piet-Rhein-Rasse, die zur Zeit, also zu der damaligen, die Geschichte ist schon wegen älter, die zu der damaligen Zeit im Hohenlohischen verbreitet ist, ja heute vorher alle nach dem Schwäbisch-Hellischen, aber das war halt noch ein bisschen eine andere Rasse. Also der Eber Ludwig ruhte an diesem heißen Sommernachmittag, an dem sich sein Schicksal erfüllen sollte, gerade im Schatten einer mächtigen Eiche aus, und in lagen seine Schweinedamen, etliche von ihnen waren freilich von stark ziehenden Träumen erfüllt, denn sie rumsten. In jeder Zustand heißt, in dem weibliche Angehörige des Schweinegeschlechts bereit sind, sich von einem zugriffigen Eber umköhlen zu lassen. Da tat es plötzlich durch Sommerstille und Fliegengesumm einen lauten Schlag. Ein paar Weidepfosten knickten und er war da, der große Herrscher des Waldes. Ein Wildeber war es von geradezu säuischer Wucht und seine Hauer glänzten blank und spitz im Sonnenschein. Der Borst und Wüstling besah sich die Situation, dann hatte er den Geruch der rumsigen Damen im Rüssel und stürzte los. Aber da war ja noch der Ludwig, das bisherige Idol der Herde, und ihm wollte trotz seiner zuchtbedingten Kurzsichtigkeit nicht gefallen, was da geschah. Missmutig trottete er also los, um den Gegner voll in die Quere. Noch war ihm der Sachverhalt kaum halb bewusst, da fuhren ihm auch schon zwei mächtige Hauer in die Weichen, schlitzten ihm zentimetertief den Speck auf und der arme Ludwig fiel erstmal um. Aber tapfer rammelte er sich wieder hoch, laut quietschend, wie der Schönling Paris, der sich vor Trojas Mauern dem gewaltigen Achill gegenüber sah. Doch anders als dieser Weiberheros biss er noch einmal retour. Doch kam er angesichts seines vom Fertigfutterkauen nur mäßig entwickelnden Zahnwerkes höchstens bis an die Wurzel der Borsten. Jetzt erst flüchtete angesichts der Sinnlosigkeit seines Widerstandes der arme Ludwig. 4-5 Mal wurde er angesichts der zitternd dastehenden Schweinedamen ums Geführt gejagt. Dann überfiel ihn die Scham ob seines Unvermögens. Er wankte, sang Herzversagen hin nieder und bedachte beim letzten Abendzug noch, dass sein Leben ja versichert war und sein Tod damit keinen Schaden verursachte. Der arme Ludwig ging trotzdem in das berühmte Schweinewallhall ein, in dem sich alle mutigen Eberregen wiederfinden. Ist es doch viel leichter, ein Held zu sein, wenn man starke Waffen und Rüstung hat, als nur ein leichtes Milchgebiss. Sein Pfleger fand ihn eine Stunde später niedergeworfen am Weidezaun
und im Waldgebüsch entschwand eben der säuische Täter, dessen Schwanzwedel des großen Keilerwirbel schlug, der beim Eberntriumph und Victoria bedeutet. Der gleiche Pfleger machte am Abend, als er die Schweinedame in der Dämmerung des Stalles fütterte, eine sonderbare Entdeckung. Er sah in ihren Augen ein ungehört starkes Glühen und Glimmen. Und man kann gewiss sein, dass dieses nicht nur der Erinnerung an den tapferen Ludwig galt. Natürlich taucht beim Leser sofort die Frage auf, oder beim Zuhörer vielmehr, wie wohl die Folgen einer solchen Untat aussehen mögen. Und Experten meinen, dass es schwarzsottige Ferkelchen von einer recht munteren Art sind, die bei gesundem Hunger sehr schnell heranwachsen. Bis 70 Kilo Gewicht geschlachtet, stellen sie eine Delikatesse dar, zumal als Wildmischlingsbraten in einer Rotweinsauce serviert, die durch Michelbacher Gävele in Würze erhält. Dazu gibt es dann frische Waldpfifferlinge, herzhaft überbackene Frühkartoffeln und einen Stangenbohnensalat, durchmischt mit dem gerösteten Speck des Bratengebers. Dazu ein Lembercher vom Hohenloschen Fürstenweingut. Mesdames et Messieurs, quelle délicatesse. Der arme Ludwig wäre angesichts einer solchen neuen Kreation nicht umsonst gestorben.

Willkommen zurück bei Kulturges aus Hohenlohe auf Radio Störfunk. Heute ist Michaelistag, denn jedes Jahr am 29. September rückt ein besonderer Tag in den Fokus des christlichen Brauchtums. Der Michaelistag, diese traditionelle Feierlichkeit, dient als Gedenktag für den Erzengel Michael, haben wir ja schon gehört. Und ja, wir haben auch die Geschichte gehört vom Opfertod des Zuchtebers Ludwig. Und weil wir jetzt beim Hohenlohe sind, machen wir noch ein Gedicht zum Herbst. Kommt der Herbst, noch Has beim Bauren, renne, laufe, durch und nacht. Ebern, Ransche, Obst und Riewe, mancher übern See glocht. Näher hat's lang der Platz im Keller, a jeds Mostfass ist schon voll. Es reißt im Kreuz vor lauter Erwet und sie ist am Ballein nicht wohl. Doch ein großer Hohenloher, er has Gede, hat schon gesagt, saure Woche, frohe Feste, zweifach hat's der Herbst uns gebracht. Kerwe, Muswies, Metzelsuppe, Most und Brotes, Weih und Wurst, Blots und Musig, Tanz und Kirchlich, jeder is ein kleiner Ferst. Hockt mer auf der Mus wie is zusammen, is vergesse Bloch und Hetz, der Gegelich und's Kettefleisch schmeckt und zum Nachtisch d'Kerwe Blätz. Also habe ich vorhin schon erklärt, Blätz ist die Mehrzahl von Blots. Ja, Kerwe Blätz. Stichwort Kerwe, was ist denn eigentlich die Kerwe? Was ist die Kirchweih auf einer nüchternen Ebene? Das ist ein Fest, aus der religiösen Tradition heraus entstanden ist und sich im Laufe der Jahrhunderte zu einem weitgehend säkulären Volksfest entwickelt hat. Das ist eigentlich ursprünglich erstanden. Die Kerwe ist, wenn man früher Kirche gebaut hat und die Kirche ist eingeweiht worden, also die Kirche. Und die Weihe, daher kommt das Kirchweih. Und dann hat man halt jedes Jahr, wann das wieder passiert ist, hat man dann die Kirchweih gefeiert. Also auf Hohenlohe ist die Kerwe. Der Name setzt sich, wie gerade erklärt, aus zwei althergebrachten Begriffen zusammen, Kirche und die Weihe. Die Weihe bezieht sich historisch auf die Einweihung oder die Weihe einer neu errichteten und renovierten Kirche. Nach dieser feierlichen Zeremonie begann oft eine begleitende Festlichkeit, die von der Kirchengemeinde organisiert wurde. Im Laufe der Zeit ging die religiöse Komponente nicht verloren. Doch kulturelle Rituale, Musik und Umzüge, kulinarische Spezialitäten und Jahrmarktsattraktionen kamen hinzu. So wurde Was ist Kirchweih zu einem Ganztagsfest, das Menschen aus der nahen Umgebung anzieht und das gemeinschaftliche Leben stärkt. Tja, und vorhin habe ich schon mal auch gesprochen gehabt von Mörike. Da gibt es ein Gedicht, Septembermorgen, das ist recht kurz, das passt jetzt noch nicht. Ist jetzt nicht hohelohisch, muss ich auf Hochdeutsch suchen. Im Nebel ruht noch die Welt, noch träumen Wald und Wiesen. Bald siehst du, wenn der Schleier fällt, den blauen Himmel unverstellt, herbstkräftig die gedämpfte Welt in warmen Golde fließen. Das war schon. Tja, und jetzt ist auch meine Sendung wieder am Ende. Ein schönes Lied habe ich noch euch, für euch jetzt zum Abschied. Also, schont euch noch ein wenig. Am 10. Oktober fängt Muswiese an. Da müsst ihr fit sein. Und ich sag bloß, kommt gut durch die Woche. Bleibt ausständig und bloß kein Stress.

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1: Liebe Blasmusikfreunde, seid gegrüßt zur Sendung Zeit für Blasmusik. Seid gegrüßt aus der Feder von Roland Rippmann, bearbeitet von Michael Kuhn.

Seid gegrüßt, ein Titel, den Wolf-Dieter Vetter und deine Blasmusik eingespielt hat. Und von diesem Orchester hören wir gleich einen zweiten Titel, der uns auch zum heutigen Motto der Sendung Zeit für Blasmusik hinleitet. Das Motto heißt Himmlische Blasmusik und der Titel von Adrian Steinert, bearbeitet ebenfalls von Michael Kuhn, heißt Himmlisch sanfter Engelsang.

Die nächste Polka von Sebastian Heinzmann wurde eingespielt von der Föhrenberger Blasmusik auf ihrem Jubiläumsalbum 40 Jahre Föhrenberger Blasmusik. Im Donauschwabenhimmel, so heißt diese Polka. Und dann eine Komposition von Lukas Buckmeier für einen im Himmel mit Lukas Buckmeier und seine böhmischen Kameraden.

Die Sterne am Himmel mit dem Tiroler Echo und diese Musik macht doch auch Lust auf mehr. Deshalb noch ein zweiter Titel vom Tiroler Echo, Wenn die Sonne vom Himmel lacht.

So, der nächste Titel wird wieder in Blasmusikbesetzung gespielt von den Musikkatzen und dieser Bravourwalzer heißt Himmlisch.

Himmlisch, eine Komposition von Adam Hudetz. Die nächste Polka heißt Schau hinauf zum Himmelszelt und wurde komponiert von Josef Ginzel, eine Aufnahme vom Musikzug Bicken und dann Wolf-Dieter Vetter und Deine Blasmusik mit einer Polka, die nennt sich Ein Stück vom Himmel, komponiert von Jürgen Engesser.

Peter Schad und seine oberschwäbischen Dorfmusikanten spielen eine Polka von Michael Kuhn im 7. Polka-Himmel.

Mit einem weiteren Titel von Ernst Mosch und seinen Original-Egerländer Musikanten geht's weiter im Programm Zeit für Blasmusik. Lass uns mit den Wolken ziehen.

Die Gallus-Musikanten mit ihrem Dirigenten Alois Gmür waren schon lange nicht mehr zu hören bei uns im Programm. Heute sind sie wieder dabei mit dem Walzer von Josef Ponsar, Ich hab die Sterne gefragt. Und dann hören wir nochmals eine Aufnahme von Wolf-Dieter Vetter und Deine Blasmusik. Komponiert hat diese Polka Mathilde Ostler-Jochner. Ich flieg mit dir zum Himmel.

Der Himmel voller Geigen, so heißt eine Polka von Michael Kuhn. Bei uns sind natürlich keine Geigen zu hören, sondern viele Blasinstrumente, gespielt von den Musikanten der Föhrenberger Blasmusik.

Zum Schluss spielt die Blaskapelle Harmonie die Polka von Franz Mayerhofer, Sagt dem Himmel Danke. Ich danke auch euch, dass ihr wieder eingeschaltet habt bei der Sendung Zeit für Blasmusik. Euer Gregor Stehr.

Hey und herzlich willkommen zu eurer Dubwise hier im September 26 auf Radio T und Störfunk. Wir beginnen mit Lenny Hibbert und dem Tune Roseland von seinem ersten Album bei Studio One of Jamaica aus dem Jahr 1969. Willkommen im Herbst.

super sweete Vibes hier. Wir sind gerade in Neuseeland und hören in neue Tunes von Christoph El Tuento, der schon auf jeden Fall zwei richtig schöne Reggae-Dub-Alben im Lo-Fi-Stil gemacht hat. Jetzt ist hier eine 7-Inch rausgekommen, die das neue Album ankündigt, das da heißt Musical Power Rubber Dub Special. Und das hier gerade, der Tune My People Hold On, befindet sich auf der B-Seite und ist nicht mit auf dem Album enthalten. Jetzt kommt aber gleich danach die A-Seite mit All Evil Shall Perish, der sich auf dem neuen Album befindet, was im Oktober erscheinen wird. Christoph El Truento.

Hier ist er also, ein Tune vom neuen Christoph L. Twento Album Musical Power. Es kommt raus am 19. Oktober auf Vinyl.

Und hier sind wir mal wieder im wunderbaren Album von Skinshape meets Horus. Aus diesem Album, was ich sehr liebe, habe ich euch ja hier schon einiges vorgespielt. Und jetzt läuft zum ersten Mal der Tune Interstellar. Ist eine Reinterpretation eines Tracks von Hans Zimmer für den Film Interstellar. Das spiele ich, weil dieser Tune jetzt auf 7-Inch erschienen ist, mit einem wunderbaren Dub. Die Platte ist leider noch nicht in meinem Postfach gelandet, deshalb kann ich es euch jetzt hier gerade nicht vorspielen, also den Dub. Ich wollte es euch aber sagen, weil ich glaube, die 7-Inch wird sehr schnell vergriffen sein. Skinshape und Horus Interstellar, wunderbare Tune.

Und jetzt hören wir hier die Soul Revivers. Die Soul Revivers sind ein Musikprojekt der beiden Produzenten David Hill und Nick Manassa. David Hill, früher Ballistic Brothers, und Nick Manassa, Reggae-Veteran aus England. Und in diesem Projekt verbinden die beiden jamaikanische Reggae-Legenden mit Londoner Musikern und ein paar der besten Jazzmusiker, die es da gibt. Der Tune hier vom ersten Album On the Grove mit Ernest Wranglin. Anlass ist, dass jetzt endlich ein neues Soul Revivers Album erschienen ist. Darüber gleich mehr.

das ganz Besondere beim ersten Soul Revivers Album war, dass es noch ein Dub-Album dazu gab, Grove Dub. Da hören wir jetzt hier die Version zum Tune davor, Harder Version.

So, und jetzt aber hier zum neuen Album von den Soul Revivers. Es heißt Holding It Down und ist ganz frisch raus.

Eben haben wir gehört den Opener des neuen Albums der Soul Revivers, der da heißt The Good Book, mit Johnny Clark an den Vocals. Und jetzt hören wir Everything is Everything mit Vin Gordon.

Hier hören wir gerade Joe York an den Vocals. Wunderbarer Sänger und Komponist, ursprünglich aus Nordengland. Ja, und das hier ist ein Tune vom Album A Distant Beat mit Ian Perkins, aka The Co-Operators, No Good For Me, mit seinem typischen Falsettgesang, mit dem er in der Reggae-Welt bekannt geworden ist. Und der Junge ist unglaublich vielseitig, deshalb spiele ich jetzt hier mehrere Tunes, um euch das zu zeigen.

Ja, wunderbar. Ihr kennt bestimmt alle den Tune Tonight. Das war der erste Tune, mit dem Joe York so richtig in der Reggae-Welt eingeschlagen ist. So, und letztes Jahr hat er mich ziemlich überrascht. Da hat er einen Track von Bronski Beat gecovert, zusammen mit Gentleman's Dub Club. Ihr werdet es gleich erkennen. Ich liebe diese Version total.

Joe York, absoluter Ausnahmekünstler. Der Junge hat ja auch schon mehrere Alben rausgebracht. Eins auf seinem eigenen Label, Rhythm Steady, was eher so ein bisschen elektronisch und auch manchmal Dub-Technoid ist. Dann ein Album mit Ian Perkins, The Co-Operators, ein richtiges Reggae-Album. Und dann noch ein Album mit mehr eher Soul-Einflüssen. Und jetzt bald erscheint das neue vierte Album. Ich glaube, jetzt irgendwie im Oktober kommt es raus. Und da verlässt er mit seinem Bekanntheitsgrad, den er jetzt hat, das Reggae-Terrain. Und deshalb verlassen wir jetzt hier auch einmal in der Dubwise das Reggae-Terrain. Und hier spielt Joe York nordenglische Gitarrenmusik, mit der er wahrscheinlich aufgewachsen ist. Und ich finde, das macht er grandios. Es passt wie Arsch auf Eimer. Der Tune heißt Don't Rush Me Now. Hört mal rein. Übrigens heute hier Dubwise Nummer 333.

Ja, abgefahren, oder? Also mir gefällt's wirklich sehr, sehr gut. Das neue Joe York Album wird heißen Shallow Fantasies. Und das war der erste Titel, Don't Rush Me Now, die erste Single aus dem neuen Album. Aber jetzt keine Angst, wir gehen wieder zurück zum Reggae, zurück nach Jamaika, zurück in die Rockers-Ära.

Das hier ist der Dub zum Tune Lover's Leap von Bim Sherman. Das Album Lover's Leap im Showcase-Style kriegt jetzt nämlich gerade ein Repress auf Lantern Records remastered in einer guten Qualität. Ich kann euch hier leider nur zwei durchgenudelte 7 Inches präsentieren. Aber die Tunes sind Hammer. Hier Lover's Leap mit einem Dub dazu, gemixt at King Toby's von Prince Jummy. Da kann ja nichts schief gehen.

Ja, der Tune hier ist schon Killer. Das ist aber nicht der einzige Killer-Tune auf dem Album. Noch einer, den ich sehr, sehr mag. It is Raining plus Dub natürlich.

Das hier ist leider schon wieder der Abschiedstune. So schnell geht so eine Stunde rum. Johannes Tukim am Mix im Channel One Studio. Revolutionaries, Sly and Robbie an der Rhythm Section. Yes. Noch ein kleiner Hinweis: Die Community Rockers sind mal wieder unterwegs. Wir fahren am 3. Oktober nach Schweinfurt und spielen auf dem Buzzcom Save Me Soundsystem. Also wer da in der Nähe ist, bitte, bitte rumkommen. Das wird eine dicke Session. Ansonsten, nächste Sendung gibt es am 21. Oktober um 21 Uhr hier auf Radio T. Und dann könnt ihr das Ganze auch immer in der Soundcloud auf meinem Profil Tina Dub nachhören. Vielen Dank fürs Zuhören und eine super Zeit. Bis dahin.

wunderschönen Radioshow Orte SHA. Immer mit einem schönen Mix parat und ja, heute live für euch Hip-Hop auf die Ohren. Larry ist im Studio und ja, zum Glück auch heute nicht allein. Blinky von Barsch und Bastards dabei, hat auch ein paar Hip-Hop-Tunes mitgebracht. Und ja, wir servieren euch jetzt feinsten Hip-Hop hier von 18 bis 19 Uhr oder genau, wenn ihr in der Wiederholung seid, von der anderen Uhrzeit. Ja, also lehnt euch zurück, genießt diesen wunderschönen Samstagabend, er ist noch jung und dazu passen diese Tunes perfekt. Also viel Spaß hier bei Orte SAA. 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

0: Ja, einen schönen guten Abend. Hier ist wieder die Chris Metalbox für euch.
1: Wie wäre es, wenn du die Musik mal kurz... Es ist schön, Background-Musik zu haben.
0: Das ist super, ja. Wir haben vergessen, das macht nichts. Das ist egal. Es ist heute alles so ein bisschen spontan, die Sendung. Wir machen heute einen Special Guest mit Mo. Der ist ganz spontan reingerutscht. Und die Crossi ist heute auch noch dabei.
2: Hallöchen.
0: Und Hallo. Ihr habt gerade einen neuen Song von Miss May I mit Carnifex gehört. Arms of the Messiah, der ist jetzt vor ein paar Tagen erschienen, ist ja jetzt auch egal wann genau, auf jeden Fall ist ein brandaktuelles Single mit Carnifex als Featuring, finde ich geil, ist klasse. Ich weiß nicht, was der Mo dazu sagt oder die Großen.
1: Ich habe es zum ersten Mal jetzt gehört und wir waren, glaube ich, ein bisschen anderweitig gerade beschäftigt, müssen wir das mal in Ruhe anhören.
0: Genau.
1: Aber war so, kann man so laufen lassen.
0: Ansonsten kommen wir gleich zum nächsten Song, das war ja kommt das Inflamed mit Cloud Connector und da war ich Freitag vor einer Woche beim Konzert in Stuttgart mit meinem Vater und als Vorband war ja Arch Enemy mit Sollwerk und was ich mir sagen lassen habe, ist, dass die ja bei diesen Konzerten immer abwechselnd, also einmal haben sie Arch Enemy als Headliner und einmal Inflames, in diesem Fall in Stuttgart war es Inflames der Headliner und Arch Enemy fand ich ein bisschen schwach, also Sollwerk war okay, aber Inflames hat abgeliefert und in dem Fall würden wir dann mal Cloud Connected spielen. Ich weiß nicht, ob ihr noch was dazu sagen wollt.
1: Mich würde es einfach mal interessieren, wie, wenn du sagst, die wechseln sich ab. Das ist
0: die
1: so
0: wechseln
1: quasi
0: sich ab, hat mir der Mimi hat mir gesagt, dass beim Konzert in
1: ausgeglichene
0: Frankfurt Arch Enemy Headliner wären. Das habe ich auch nicht kapiert, wieso. Weil eigentlich war ja, wenn man bei Eventam das Ding gesucht hat, nur unter Arch Enemy zu finden, nicht unter Inflames das Konzert.
1: Weil, was ich halt dazu, wenn du sagst, die wechseln sich ab, haben die alle die gleiche Spielzeit, netto eine Stunde dann? Oder also ist so es dann tatsächlich Stunden, so, dass die, wo dann zum Schluss spielen, ein bisschen länger spielen dürfen?
0: Also Inflames waren tatsächlich 1,5 Stunden und in Arch Enemy würde ich sagen eine Stunde, vielleicht tun die dann noch eine halbe Stunde drauf. Also habe ich gehört, ist... Auch interessant, irgendwie habe ich noch nie so...
1: Ja, wenn also es so ist, dann Fall ist es wirklich ungewöhnlich.
0: Ungewöhnlich, Sollwerk waren auf jeden Fall die Vorband. Und dann würden wir in dem Fall einfach mal Cloud Connected spielen.
1: Connect mal.
0: Machen wir mal. Fährst du hoch, oder?
1: Ist schon alles oben.
0: Ist alles gut.
1: Bei mir ist schon alles hochgefahren.

0: Ja, wie gesagt, das waren jetzt Arch Enemy mit Dream Stealer und es war ja die Vorband von In Flames, genau. Und die haben sich angeblich bei den Konzerten abgewechselt. Also ich glaube, in Frankfurt war dann Arch Enemy Headliner tatsächlich und In Flames Vorband.
1: Sehr cool, ja. Ich wollte tatsächlich einfach noch anmerken, lieber Chris, die Meinung, dass Arch Enemy quasi nicht so abgeliefert haben, teilst du tatsächlich mit dem Mimi, unseren treuen Stammzuhörer bei Silent Noise. Und ja, Soilwork, hast du gemeint, waren aber gut, ja?
0: Soilwork war gut, ja.
1: Sehr schön. Und wie hast du die Stimmung in der Halle empfunden? Weil dazu hat Mimi auch eine Meinung gehabt. Wie hast du das dann so empfunden?
0: Er war so ein bisschen aggressiv.
1: Aggressiv also, sogar?
0: Es waren so kleine, so viele junge Leute, die da einen über die Füße gedampelt sind und hin und her. Fand ich ein bisschen stressig, ehrlich gesagt. Weiß nicht, wie es der Mimi empfunden hat.
1: Also er hat halt einfach gemeint, es war keine Stimmung da. Und das könnte ich mir gut vorstellen. Leider in der Schleierhalle war es doch, ne?
0: Ja.
1: Tatsächlich habe ich das nämlich zuletzt auch so empfunden. Ich meine, bei mir war es jetzt als Beispiel... Klar, schwierig, jetzt ein schwieriger Vergleich, aber bei mir war es jetzt bei Bring Me The Horizon, wo ich das letzte Mal in der Schleierhalle war. Da war dann natürlich einfach deutlich, aber auch das Gekreische der jungen Mädchen, tatsächlich der jungen Frauen mehr zu hören. Deswegen, aber ja, es ist schwierig zu vergleichen.
0: Also,
1: aber
0: also hier haben sie tatsächlich, junge Mädchen bei Arch Enemy. So,
2: das ist nicht meine Band.
0: Nee. Also hier muss ich tatsächlich auch bei Arch Enemy sagen, haben viele junge Mädchen geschrien und gekreischt, was ich jetzt nicht so verstehe, weil es ja eine Frau war. Kreischen. Warum die dann, aber die haben auch gekreischt, natürlich.
1: Okay. Ja, nee, jedenfalls, worauf ich hinaus wollte, ist einfach, ich kann es mir gut vorstellen, zuletzt habe ich auch wirklich selber das so für mich empfunden, dass die Schleierhalle nicht mehr so die passende Halle ist, weil mir es einfach zu groß ist, tatsächlich, muss ich euch sagen, ja. Ich fand jetzt zuletzt, war ich bei Soen im Witzemann und Witzemann ist einfach meine Größe inzwischen. Oder das LKA natürlich in Stuttgart, geht auch, ganz klar, aber ich habe einfach gemerkt, so wirklich die großen Hallen.
0: Ja, mein Vater meinte auch, weil wir waren ja mal im Z7, das kannte so ungefähr mit...
1: In der Schweiz, oder wie?
0: In der Schweiz, das kannte ungefähr mit dem LKA vergleichen, er meinte auch LKA oder beziehungsweise
2: das ist halt
0: angenehmer, also das sind dann doch zu viele Leute.
2: Ist das in Zürich oder wo ist das
0: jetzt? In Z7 ist in Pratteln.
1: Pratteln, okay.
0: Das ist ja etwa
2: ich war nur einmal in der Schweiz und das war eben bei Arch Enemy.
1: Ah,
0: das war glaube ich auch im Z7,
2: mit,
0: oder?
2: Mit dem damaligen Arbeitskollegen sind wir dann da, haben wir mal dahin und das war, also weil die haben nicht in Deutschland gespielt in der Tour, warum auch immer, und dann haben wir sie mal dahin und war sehr interessant. Muss aber sagen, packt euch lieber was zum Essen ein. Ah. In der Schweiz gehst du nicht lieber.
0: Ja, da kostet ein Wurstteil ganz mal 25 Franken, da bist du dabei.
2: Auf dem Rückweg so, ach guck mal, da ist ein Mac, Preisschild gesehen, fahr mal weiter.
0: Genau.
2: Das war wirklich so teuer. Nee, nie wieder, ey. Also ganz ehrlich, dann lieber irgendwo auf der Raste. Bist du immer noch in Raststätten bei den Tanken, also auf der Autobahn, bist du immer noch günstiger in Deutschland, als da irgendwo was essen zu gehen. Aber ich muss auch sagen, die waren technisch damals gut, aber es hat mich jetzt auch nicht so extrem abgeholt.
0: Mhm.
2: Also technisch kannst du nichts sagen bei Enemy, aber das ist halt wirklich dieses... Gut, vielleicht lag es auch daran, dass ich immer nur so auf ein paar besondere Songs gewartet habe.
0: Also ich fand
2: dann halt auch meistens so, jetzt spielen sie den noch nicht. Und
0: ich fand tatsächlich 12 war gar nicht so schlecht. Also
1: cool.
0: Spirit of No Return spielen wir.
1: Von 12 jetzt? Okay.
0: Ein aktueller, also ein neuerer Song, glaube ich. Zumindest...
1: Cool.
0: Ja, doch. Spiel mal Spirit of No.

0: Ja, das war eine neue Single von Ice Nine Kills mit A Work of Art mit dem Bandmitglied Chavo von System of a Down.
1: Ach, jetzt, es war ein Feature, lieber Chris. Der hat jetzt nur einmalig mitgemacht, meine ich.
2: Ja.
1: Gut,
2: ja.
1: Verstehe ich richtig. Ah, ja.
2: Das wollte er damit sagen.
1: Das genau. Wolltest du sagen, sehr schön.
0: So, jetzt sind wir bei SLI Dying angekommen.
2: Mhm. Gibt es ja auch ein paar News.
0: Da gibt es ein paar News. Dein Mo hat da ein bisschen mehr Ahnung. Also.
2: Es ist halt keine Made-up-Story von mir, sondern ich habe es halt einfach mitgekriegt. Und zwar, ja, es sieht so aus, dass die Band jetzt gerade wieder kurz vorm Aus ist.
1: Mhm. Mhm.
2: Also aktuell, seit 2 Tagen, wenn ich mich nicht täusche, 2, 3, lass es 3 sein, gibt es die News, Tour abgesagt, und zwar direkt nach der Bekanntgabe, dass der, ich weiß jetzt den Namen nicht, ich bin nicht so gut vorbereitet jetzt in den Namen, leider, aber ein Bandmitglied ist auf jeden Fall raus, dann war die Tour sofort gecancelt und jetzt kam raus, dass der nächste auch schon raus ist.
1: Krass.
2: Das heißt, sie haben jetzt 2 Bandmitglieder innerhalb von kurzer Zeit verloren, was halt schon wieder wahrscheinlich mit Tim Lambert zu tun hat, aber gibt so ein paar Spekulationen, ne? Und ist eigentlich schade, weil es ist eigentlich wirklich die Tim Lamberts Band.
1: Okay. Mhm. Jetzt würde ich aber gerne mehr zu
2: Album kommt ja eigentlich raus.
0: Ja, kommt doll rauskommen.
2: Wird auch wahrscheinlich noch rauskommen, die Sachen sind ja aufgenommen.
0: Ah. Die haben ja schon aufgenommen.
2: Aber was willst du sagen?
1: Ich wollte fragen, jetzt will ich natürlich mehr zu den Spekulationen, was man sagt. Warum die 2 jetzt raus sind wegen dem Sänger? Ja, das weiß ich einfach nicht mehr.
2: Also, man kann davon ausgehen, dass Tim keine einfache Persönlichkeit hat.
1: Okay, ja, verstehe. Das
0: harmoniert wohl nicht mehr so richtig.
2: Man munkelt, was ja damals war, ist ja kein Geheimnis.
1: Ja.
2: Und ich kann mir vorstellen, dass es sehr manipulativ ist dass das halt immer wieder dann zu internen Problemen dann halt auch führt. Und am Anfang lassen sie vielleicht das noch mit sich machen, weil sie ans große Ganze glauben und bis das dann halt irgendwann nicht mehr der Fall ist.
1: Okay, verstehe.
2: Wahrscheinlich waren die Aufnahmen auch nicht so einfach.
1: Okay. Mhm.
2: Wir wissen es nicht genau, die Gründe. Ja? Vielleicht hat er auch schon wieder eine neue Hitlist erstellt, wenn ihr versteht, was ich meine.
1: Oh je.
2: Eine andere Hitlist. Also nicht die, die rauskommt auf dem Album. Die war ein bisschen privater vielleicht. Nein, also das ist jetzt einfach nur ein dummer Spruch.
1: Ja.
2: Ich hoffe nicht, dass es so ist.
1: Ja, ja.
0: Und was spielen wir jetzt für einen Song? White Washes Tomb?
2: Den spielen wir. Ja, ich hätte nicht rausgesucht.
0: Den habe ich rausgesucht. Den habe ich rausgesucht. Den spielen wir auch. Und
2: Whitewash Tomb.
1: Ja. Wir müssen noch mal kurz anmerken, das war heute eine sehr spontane Kombi. Ursprünglich hatte der Chris mich einfach nur gefragt, ob ich die Sendung mal wieder mitmache. Ich so, ja klar. Dann hatte ich den Mo. Rechtfertigung für das Durcheinander. Der liebe Mo, den bin ich dann begegnet, gerade vom Radio. Sehr witzig. Und der Chris und ich eben am Aufnehmen.
0: Und ich bin jetzt gerade ein bisschen überfordert mit allem.
1: Jawohl.
2: Genau.
1: Eine kurze Rechtfertigung tatsächlich.
0: Mir ist gerade echt ein bisschen zu viel, aber das macht nichts. Wir bringen die jetzt zu Ende und gut. Wir spielen einfach den Song und gut ist, oder?
2: Spiel
1: ab. So, SLA dann.

0: wir waren bei Linkin Park, der neue Song. Wie heißt der doch gleich
1: heavy
0: nochmal?
1: Heavy is the Crown.
0: Jawohl.
2: Ja, Heavy is the Crown. Und aktuell, der aktuell ist das Song,
0: aktuell
2: ist
0: hier,
2: da gibt es, glaube ich, nichts Neueres, nein, soweit ich weiß. Und,
0: ja,
2: ich
1: auch. Aber es soll ein neues Album geben.
2: Das ist ja schon nicht nur soll, es ist ja angekündigt.
0: Ja.
2: Es gab auch einen Namen schon
0: aber
2: draußen, oder?
0: Wollte ich gerade fragen, wie
2: ich den Namen
0: jetzt und ich guck mal schnell, Live-Recherche. Also
2: ja,
0: live.
2: Kannst du mal in der Zeit, kann ich ja schon mal was dazu sagen. Also
0: ihr
2: habt ja das Thema schon anscheinend aufgegriffen gehabt in irgendeiner anderen Sendung.
0: Ja.
2: Ja, es gibt natürlich die ein oder anderen Stimmen, die tatsächlich vielleicht was dagegen haben, dass es nicht Chester ist, ach, wer hätte es gedacht, der da jetzt Chester ablöst. Und es hätte vielleicht auch den ein oder anderen männlichen Kandidaten gegeben, der Chester tatsächlich sehr nahe kommt. Zumindest wenn ich so ein paar YouTube-Shorts angeguckt habe, da war einer dabei, der macht es mit seiner Tochter da. Ey, muss ich sagen, wenn der das gemacht hätte, krass. Aber wir wollen ja auch keine Kopie, das ist das
0: genau,
2: eine.
0: Genau, das haben die schon bewusst, also mir war klar, die haben bewusst, nur kurz zum Einschnitt, bewusst eine Frau gewählt, ganz klar. Weil ich glaube, jeder, egal welcher Mann, wäre so krass verglichen worden. Und bei einer Frau ist das einfach, natürlich, das ist...
2: Du wirst doch trotzdem verglichen.
0: Natürlich wirst du verglichen, aber es ist doch was anderes, sei ehrlich. Also es ist ein Unterschied.
2: Also daran liegt es auch, glaube ich, also so was ich jetzt mitbekommen habe, die Hauptkritik liegt nicht daran.
0: Nicht daran, ja.
2: Sondern... Emily Armstrong, so heißt sie ja, die neue Sängerin.
0: Ja.
2: Oh, ich habe meinen Namen gewusst. Das kommt bei mir auch selten vor. Ja, hat ja auch einen kleinen Background.
0: Ja, das stimmt.
2: Und welcher denn?
0: Ja, Scientology.
2: Richtig, das ist ja das Hauptthema.
0: Ja, das Hauptthema.
2: Genau.
0: Schon, ja.
2: Ja, das war ja auch das, was eigentlich kritisiert wird.
0: Von
2: nicht,
0: der Mutter,
2: nicht, dass sie da, genau, weil sie ist ja da reingeboren
0: so
2: worden. Ja?
0: Ja.
2: Das ist ja nicht das Problem. Da kann keiner was dafür. Und Scientology hat übrigens, da kommen wir auch gleich zum nächsten Kandidaten, wo wir dann eben auch gleich den nächsten Song ankündigen können, weil das passt hervorragend jetzt gleich. Scientology hat ja auch einen, sagen wir mal, einen guten Ruf, um gewisse Dinge, also jetzt nicht nur die Macht, die sie haben, die sie ausspielen können, sondern halt eben auch, für die gibt es keine Depression. Das ist schon mal was, wo überhaupt nicht zum Thema Linkin Park passt. Und das wird nämlich als Hauptproblem gesehen. Mhm. Und sie distanziert sich davon nicht. Und das ist natürlich jetzt schwierig zu sagen, ja, ist sie jetzt da noch drin oder nicht, wenn sie keine Stellung dazu bezieht. Und das ist das Hauptproblem bei
0: natürlich
2: ihr gerade.
0: Ja, okay.
2: Und das ist auch wirklich so, weil ich meine, wenn ich Songs von Chester Bennington singe, wo es eigentlich nur um eigene Probleme, seine Struggle ging, und dann halt eben zu sagen, okay, also...
0: Man distanziert sich.
2: Ich meine, gut, sie ist ja selber lesbisch, das muss man dazu sagen, was ja wiederum auch ein Privileg
1: also
2: ist.
1: Du bist ja bestens informiert
2: als, hier. Als Sängerin, also nicht als Sängerin, sondern als...
0: Person des öffentlichen Lebens.
2: Person des öffentlichen Lebens, das ist nämlich genau das Privileg bei Scientology. Wirst du anscheinend anders behandelt, als wenn du jetzt nur Mitglied bist.
0: Ach so.
2: In der Kette.
0: Okay.
2: Innerhalb dieser Dinge, weil auch Homosexualität ist da ein absolutes No-Go bei denen. Was ja wiederum auch, ja, aber sie ist halt reingeboren worden. Jetzt kann man sagen, okay, und dadurch, dass er ein bisschen berühmter ist, wird es halt eher toleriert, weil das nach außen hin dann eine viel bessere Wirkung für die Kampagne, was die, das ganze Sektentum hier, sag ich mal, hat angeht.
0: Ja, ja, klar.
2: Aber wenn man dann mal drin ist, dann erfährt man da recht schnell, dass das eigentlich nicht so gern gesehen ist, ja, um es mal gemilde auszudrücken. Ja, da gibt es einige, die da schon ehemalige Mitglieder, die dann sich jetzt irgendwann getraut haben, da auszupacken, haben da schon mal erzählt, dass da alles abgeht. Sehr interessant, da könnt ihr euch auch mal gerne informieren. Das ist halt das Hauptproblem, nicht, weil es eine Frau ist. Das wird auch wieder wäre genauso passiert, das Thema, wenn das jetzt ein Typ gewesen wäre, der aus Scientology kommt. Ne?
0: Ja, das auf jeden Fall. Nee.
2: So.
0: Nee,
2: alles gut.
0: Ich hatte ursprünglich, aber da war ich wohl vielleicht auch nicht ganz gut genug informiert, ursprünglich einfach Meldungen viel oberflächlich gelesen mit, dass einfach viele trotzdem enttäuscht sind, unter anderem die Mutter von Chester Bennington, dass die Band überhaupt weitermacht. So dann hatte ich da wahrscheinlich nicht tief genug.
2: Habe ich komplett anders gelesen. Habe ich komplett anders gelesen. Sie hat auch gesagt, sie hat gar kein Problem, dass die Band vorangeht, dass sie wieder weitermachen und das ist auch, hat auch kein Problem damit, dass es eine Frau ist. Das war sogar einer der ersten Statements, die ich gelesen habe, sondern es geht ihr tatsächlich, wie auch Chesters Sohn, um diesen Background.
0: Ja, das ist natürlich schon kritisch.
2: Da kommen dann ja auch Verschwörungstheorien auf, wenn die Band jetzt auch dazu nichts sagt. Das geht ja schon so weit, dass man jetzt munkelt, dass Mike Shinoda da ebenfalls jetzt reingezogen worden ist in die Scientology-Sache. Ja? Also es ist nicht... Das ist jetzt alles spekulativ.
0: Ja, spekulativ, okay. Naja,
2: das ist ja der Punkt dahinter. Das heißt, da wird schon ein bisschen auch... Und das bremst auch so ein bisschen die Euphorie bei mir, das Thema.
0: Wahrscheinlich auch bei mehreren.
2: Kommen wir einfach auch, wenn du jetzt gehen willst.
0: Ja, ja.
2: Genau. Du wirst ja auch kurz dann noch dich verabschieden. Aber ganz kurz zum Thema, zum nächsten Kandidaten. Falling in the Reverse, da habe ich jetzt zum Beispiel was nicht mitgekriegt. Was daran dran ist, ich werde es recherchieren und beim nächsten Mal vielleicht ein bisschen besser sagen können. Da geht es ja auch in die Richtung, nicht Scientology, aber in die Richtung Transfeindlichkeit, in Richtung anscheinend. Also genau, wie gesagt, für mich ganz neue News.
0: Das können wir nochmal gut recherchieren und dann eben bei der nächsten Sendung, die wir zu dritt mal machen werden.
1: Und die Band spielt bei Rock im Park und Rock am Ring, Falling in the Reverse.
0: Falling in the Reverse, ja, sehr schön.
1: Spielen da nächstes Jahr.
0: Sehr cool.
1: Und dann haben wir den nächsten Song raus.
0: Und ich verabschiede mich schon mal.
1: Tschüss, Grossi.
0: Wünsche euch noch viel Spaß. Tschüssi.
2: Danke, ciao.

0: Ken Hill waren das mit Drowning Therapy. Die gibt es auch schon länger, die Band. Machen wir jetzt weiter mit einer russischen Deathcore-Band. Slaughter to Prevail heißen die. Ich weiß nicht, ob du die kennst oder.
1: Also, Namen habe ich schon mal gehört, Slaughter to Prevail, aber schwierig zu sagen jetzt gerade. Also, so ehrlich gesagt, ist es jetzt für mich eher unbekannt. Name eher noch bekannt als die Band zuvor. Aber ist nicht, ehrlich gesagt, da bin ich ein bisschen raus gerade. Musst du mehr dazu sagen? So spontan jetzt, weil ich habe mich ja auch null vorbereiten können.
0: Nee, also ich habe da jetzt auch nicht viel zu sagen, aber wir spielen einfach den Song
1: Behelded.
0: Oder wie spricht man denn aus?
1: Behelded. Ja. Dann spiel den einfach. Ja. Spiel ihn. 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

0: Also, das war auf jeden Fall die Stunde Chris Metalbox. Wir haben zum Abschluss noch The Pretty Wild mit Roswell. Hat er Mo rausgesucht und das spontane Sendung. Ich war sehr aufgeregt, muss ich sagen. Also, ja, also es muss jetzt mal gesagt werden, aber es wird ja wieder besser.
1: Alles gut, bis dann. Vielleicht hört man sich auch mal demnächst also, irgendwann wieder.
0: Genau. Jetzt hört man mich auch sogar, jetzt höre ich mich sogar selber wieder.
1: Alles gut.
0: Ja, ich weiß auch nicht warum. Wir spielen jetzt einfach den Song, weil wir haben nicht mehr viel Zeit, oder?
1: Wir müssen jetzt durch. Tschüss, sage ich. Also ich sag ciao und
0: ciao. Sendung sagt wir auch, hören uns dann ciao. Wieder in 2 Wochen bei der Chris Metalbox. Ciao.
1: Ciao.

0: Willkommen zu den Barsch und Bastards 20 Uhr.
1: Ganz genau. Gerade haben wir gehört den Quark an seiner originalen, wie heißt denn diese Flöte, Quark?
0: Das ist eine Drone Flute auf Englisch oder Doppelflöte auch auf Deutsch genannt. Doppelflöte deswegen genannt, weil es quasi zwei Flöten in einem Sinn. Einmal eine spielbare Seite und einmal eine Seite, die quasi nur den Grundton im hohen A gibt.
1: Verrückt, viel Theorie, aber wirklich tolles Ding. Ich habe gerade auch etwas drauf gespielt. Es macht richtig Spaß. Genau, heute sind wir zu dritt im Aufnahmestudio Crailsheim, um diese folgende Barsch und Bastard-Sendung aufzunehmen. Sponky sitzt gerade am Turntable oder beziehungsweise am Plattenspieler. Heute eine analoge Folge. Aufgenommen auf Platte. Vogelgezwitscher gemeinsam mit Blinky Skitskills. Blinky, magst du irgendwas sagen?
2: Ich hätte gesagt, der Track beginnt jetzt.

0: Hallihallöchen zu Barschenbastards. Der Quark hat ja gerade noch bei den Flöten-Song noch ein bisschen seine eigene Flöte gespielt. Und hat die Töne nicht getroffen.
1: Nee, ja, bis auf am Ende. Am Ende haben sie funktioniert.
0: Da hat er gut gefreestylt.
2: Gefreestylt. Naja, das liegt ja auch dran, dass die Flöte eine andere Tonart hat als meine Flöte. Meine Flöte hat leider nur drei Pentatoniken, die ich zumindest kenne.
3: Ja gut, alles time by time. Seit wann hast du das gute Stück?
2: Das gute Stück habe ich auch erst seit Freitag letzte Woche. Also noch gar nicht so lange. Ja. Nee, seit Montag diese Woche sogar erst. Also seit 4 Tagen und dafür hört sie sich auf jeden Fall schon gar nicht übel an.
3: Ja voll, ich finde es total faszinierend. Der Quark, der hat Millionen Instrumente bei sich zu Hause.
2: Viel
3: und
2: zu viel.
3: Hin und wieder oder regelmäßig schleppt er eins der Instrumente an, wenn er es dann neu hat. Dann wird ein bisschen gezockt und es ist richtig, richtig cool. Auch bei Fahrradtouren, wenn er dann seine Flöte dabei hat und abends noch ein Schlaflied spielt. Irgendwie
2: das ist wunderschön. Man muss ja auch mit den schönen Klängen der Musik einschlafen können. Und ich finde, wenn man die selber produzieren kann, macht es immer am meisten Spaß.
3: Absolut. Nee, ich genieße es immer, wenn der Quark seine Instrumente uns vorstellt. Auch selber mal ausprobieren. Also so Marimba, irgendwie ist es ja super intuitiv und so. Es macht immer ultra Bock, irgendwie zu zocken. Habe ich auch schon 100 Mal in der Hand gehabt, aber es ist jedes Mal aufs Neue stunning, irgendwie, dass man einfach am Instrument hockt irgendwie und zocken möchte. Genauso wie jetzt mit einer Drone Flute.
2: Genau, und ich bin auch der festen Meinung, dass es eigentlich fast niemanden gibt, der nicht irgendein Instrument so ein bisschen spielen kann. Also es gibt ja mega einfache, wie der Joel schon gesagt hat, sehr intuitive Instrumente, wie zum Beispiel früher auch schon das Xylophon oder sowas, wo man einfach mit wenig Sachen schöne Klänge erzeugen kann. Die Kalimba ist ja natürlich auch ein starkes Instrument dafür auf jeden Fall.
3: Mundharmonika macht so Spaß, wirklich. Also da einfach irgendwie gefühlt ein Polka spielen, irgendwie nach 10 Minuten das Ding in der Hand haben.
0: Mundharmonika verstehe ich gar nicht. Also wie kann man da eigentlich so Töne treffen? Man muss doch eigentlich in die Box richtig reinpfeifen, um so ein...
3: Boah, ist halt einfach Stärke von Dings und du kannst push and pull, also dass du halt reinbläst, dann kannst du so die Halbtöne, glaub, ziehen oder so. Ich habe es jetzt schon beide nicht mehr in der Hand gehabt, meine Mundharmonika.
2: Genau, und auch durch dieses Lippen anspitzen kann man eigentlich schon ziemlich genauso auch diese Chamber oder halt diese Kammer da treffen.
3: Funktioniert. Dann ist es natürlich auch auf jeden Fall irgendwie so dieser Rhythmus, den du mit deinem Atem vorgibst.
0: Was ich richtig mag, sind so Handtrommeln, so Bongos oder so.
3: Ja.
0: Wenn ich da irgendwie eine Hand bekomme, dann bin ich da immer so ein bisschen am Rumjammen und habe so ein Rhythmus, der sich alle 20 Sekunden irgendwie ändert.
3: Ich wurde in der Klasse mal am Abend irgendwie, weil ich den ganzen Tag auf dem Tisch rumgetrommelt habe. Also, dass mir dann irgendwann meine Nebensitzerin gesagt hat, hey Joel, bitte, raff dich irgendwie.
0: Ich wurde nur mal ermahnt, weil ich die ganze Zeit im Unterricht rumgekritzelt habe mit so einem Edding.
3: Ja, voll. Ja, nee, aber das war bei mir eigentlich, so habe ich mich wach gehalten, dann irgendwie so das Geschmiere, aber irgendwelche Sachen irgendwie mal im Unterricht. Blicky, der Bildschirm hat mir gerade gesagt, irgendwie, dass er den Sleeper-Modus oder sowas angemacht hat. Jetzt ist er gerade eingeschlafen. Ich weiß nicht, ob wir gerade noch weiter aufnehmen. Wir machen jetzt einfach Musik und klären die technischen Probleme. Genau. Wir wünschen viel Spaß mit dem
2: nächsten Track. Es geht in eine kleine andere Richtung, aber viel Spaß.
0: Klassiker, schon offen?

0: California Dreamin', The Mamas and the Papas. Wir spielen heute auf Platte mit Barsch und Bastards. wie man es möglicherweise gehört hat, irgendwie am speziellen Blinky Remix, der ein bisschen auf der Platte rumgefingert hat, während wir.
1: Es kann sein, dass die Single-Version im Kopf hatte von dem Song, weil normalerweise oft sind so Single-Versionen oder Radio-Versionen ein bisschen schneller. Weil ja, ich habe das Gefühl, dass es so ein bisschen zu langsam ist und so ein bisschen zu unpeppig, aber.
0: Das ist halt das Ding irgendwie auf der Platte irgendwie, dass man teilweise das Gefühl hat irgendwie, jo, ich kenn's doch eigentlich als Techno-Remix. Ist da nicht irgendwie noch krasserer Bass dabei?
1: Du Arsch, Alter.
2: Aber das ist das Schöne, finde ich, auch an den Platten. Wenn man sich dafür entscheidet, auch mal einen schönen Plattenabend zu machen, dann achtet man, finde ich, viel mehr auf die Musik. Dann ist es auch viel entspannter und man lehnt sich eher zurück, habe ich das Gefühl. Also mit Platten würde ich normalerweise auch, außer wenn es vielleicht ein DJ ist, würde ich eigentlich normalerweise nicht abgehen, sondern eher genießen. Das ist für mich ein ganz genießerisches
0: volle Kanne. Ding. Beste Grüße an Alisa und David. Ich genieße es, zu euch zu kommen, wenn ihr eure neuen Platten dabei habt oder mir vorstellt irgendwie und wir einfach sitzen, schnacken und Platten spielen. Es ist einfach harmonisch. Also es geht immer harmonisch zu irgendwie in meinen Freundeskreisen. Ich bin dankbar für all meine Freunde, die ich habe. Wie natürlich auch hier, meine Barsch und Bastard-Fellas.
1: Ah ja.
2: Auf jeden Fall.
1: Ich will noch mal ein bisschen auf das Thema Platten eingehen. Und zwar, wir wussten gerade auch...
0: Spongy wird ein bisschen näher ans Mic.
1: Wir wussten gar nicht, dass wir so richtig spielen sollen. Deswegen habe ich einfach meinen Plattenkoffer, der eben Jutze ist, der nebendran im Studio ist, habe ich einfach rausgepackt und wir haben jetzt einfach ein bisschen was reingegriffen. Und der erste Song ist auch irgendwie so ein random Fund, den ich wahrscheinlich mal irgendwie vielleicht sogar neben der Straße gefunden habe oder irgendwie in einem Secondhand-Laden irgendwas. Ich habe wirklich viele Platten und jetzt gehen wir auch, glaube ich, ein bisschen tiefer in so eine 60s, 70s Klassiker-Richtung. Seid ihr gespannt?
0: I'm so stoked.
1: Ich glaube, der nächste Song, den hat der Guac jetzt gerade beim Namen nicht erkannt, aber den wird er sowas von kennen.
2: Ja, ich bin einer von denen, der es hören muss. Und dafür bin ich bereit.
0: Mike's

0: The Boxer für Simon & Garfunkel im Jahr 1970 präsentiert auf dem Album Bridge Over the Troubled Water. Ein Album, das meine Mama als junge Frau, junges Mädchen, was auch immer, schon gehört hat und was ich natürlich auch dann als Kind irgendwie viel hören durfte auf iTunes ist mir aufgefallen, werde ich auf jeden Fall mal gucken, irgendwie das sind die ganzen CDs, glaube ich, digitalisiert, habe ich damals auf meinem iPod gehört, irgendwie so im Bus, irgendwie mit Headphones, irgendwie die Musik hören und ich glaube, meiner Mom geht immer noch das Herz auf, irgendwie, wenn sie es
1: hört. Ach, so schön. Und
0: ich war ganz lange der Meinung, irgendwie, dass ich mit keiner coolen Musik aufgewachsen bin, aber wenn ich jetzt Simon & Garfunkel höre, ist es einfach, es bewegt was.
1: Ja, doch, check ich. Also ich hatte es weniger mit Simon & Garfunkel, eher mit den Beatles und sowas und mit Queen
0: auch,
1: vor allem, geisteskrank.
0: Ultra geil.
1: Yellow Submarine damals auch, das war immer so, Das hat mir meine Mom auch so tausendmal empfohlen.
0: Kleine.
1: Und man hat es am Anfang noch nicht gerafft, glaube ich. Ich habe es also mit 8 oder so, habe ich noch nicht so viel gehört. Mhm. Aber dann so mit 9, 10, 11, 12, da kam es dann so richtig bei mir auch rum, dass ich dann dachte, boah, die Musik ist schon echt richtig cool, was sie da teilweise spielt.
0: Absolut.
1: Das fand ich schon wild. Weil mein Dad, der hört eher so diese Rockrichtung, also Black Sabbath, AC/DC, Iron Maiden, alles mega cool. Und meine Mom hat halt wirklich diese Rock-Klassiker, wo ich auch mega feiere und wo mega schön sind.
0: Absolut genial.
2: Ich finde es irgendwie lustig, weil ihr beide hattet jetzt gerade so ein bisschen... Ja, so eine ähnliche Sache, auch mit, vor allem mit der Mutter. Ich hatte das irgendwie gar nicht. Mit meiner Mutter habe ich wirklich keine Songs, die ich so mit ihr richtig verbinde, außer ein russisches Lied.
0: Ja.
2: Mein Vater auch nur russische Musik.
0: Boah, das Lied muss sie mir, das besorgen wir dir auf Platte, Blinky. Dann können wir das irgendwann auch spielen. Dann kann sie auch mal was über die Musik von deiner Mutti erzählen.
2: Ja, das ist ein bisschen... Das ist von so einem Sänger, der ist irgendwie vor kurzem gestorben.
0: Okay.
2: Und dann hat meine Mutter gesagt, oh mein Gott, die hat sich so alte Bilder angeschaut. Mhm. Und er sieht so aus wie ich und so. Und
0: hi.
2: Absolut nicht.
0: Damit zu tun.
2: Und mit meinem Vater verbinde ich Kino. Richtig, richtig geile russische Band. So Post-Punk-mäßig.
0: Hi.
2: Und ja, also auch wirklich so Anfang, also komplett am Ende von der Sowjetunion sind die halt bekannt geworden.
0: Ja.
2: Und Tupac.
1: Okay.
0: Geil.
1: Tupac ist auch wild.
2: Aber für euch beiden schönen Hasen habe ich hier auch noch was auf dem Teller.
0: Aha.
2: Pack ich was auf den Grill?
0: Packst du was auf den Grill? Eine Single sehe ich. Also wie gesagt, wir spielen heute auf Platte.
2: Und das ist eine Single, die kam tatsächlich nur auf ein paar Compilations von der Band auf und auf keinem Album ist die zu finden.
0: Barsch und Buster. Sorry, erzähl mal.
2: Barsch und Buster ist das Album.
0: Ich bin schon ein Step weiter, sorry. Nein, wolltest du noch was sagen, Vicky?
2: Naja, nee, ist gut.
0: Barsch und Buster zu hören auf der 97,5 in Schimmelschei und der 104,8 in Kreuzheim. Natürlich auch in der Mediathek nachzuhören. On the mics, Blinky, Quark und ich, der Joe.
2: Hi.
0: Ja, genau. Machen wir weiter mit Musik, ne?
1: Und los geht's.

0: My mic's on.
1: Mic's on, yeah. Dirty Max, Dirty Stories. Nicht nur bei den Beatles, sondern auch bei Barsch und Bastards. Und hier ein paar Stories über die Beatles. Und zwar Paperback Writer oder die genauso geile, wenn nicht sogar noch geilere, meiner Meinung nach. B-Seite Rain. Das sind beide so geile Tracks. Und wie ich schon angekündigt habe, die kamen auf keinem Album raus, weil die Beatles haben damals nicht Singles, also die haben Singles nicht nochmal aufs Album gepackt. Deswegen sind auch solche Sachen wie Strawberry Fields Forever oder Penny Lane nicht auf dem Sgt. Pepper Album, wo das Singles waren, die genau davor rauskamen. Oder wie hier Rain und Paperback Writer, die vor
0: 1966 rausgekommen. Oder was meinst du denn?
1: Nee, später. Also die kamen einfach nicht auf ein Album raus.
0: Ach so.
1: Das waren die Singles, die vor Rubber Soul oder Revolver rausgekommen sind. Eins von den beiden Alben. Und ja, einfach die Beatles. Das sind einfach die Beatles. Die Dirty Max.
2: Legendär.
1: Die haben da ein bisschen angefangen, irgendwie sich so viel mehr als Studioratten, als Laborratten auszugeben und einfach rum zu experimentieren, weil die da kurz davor aufgehört haben, auf Tour zu gehen. Und das merkt man auch so vom Sound her, es ist viel voller. Man hat so viel mehr Harmonien, die übereinander gelegt sind. Und da hat es so erstmalig angefangen. Und das ist einfach geil, ich liebe das. Ich liebe sowas richtig.
0: Ja, wirklich. Also die Singles, Kang, es waren halt auch einfach Bretter. Wie Blinky gerade gesagt hat, Rain ein absolutes Brett, genauso wie Paperback Writer. So tief bin ich gar nicht in die Beatles getaucht bisher. Ich kenne zwar die meisten Tracks vermutlich. Wie gesagt, irgendwie meine Mutti hat es damals ja auch fleißig gepumpt, beziehungsweise haben wir zu Hause auch einiges irgendwie an Material. Nur halt irgendwie, Paperback Writer kennen wir wahrscheinlich schon auch ein bisschen besser als ein paar weitere. Ja. Der Blinky hebt gerade Sergeant Pepper die Platte in oben. Was er mir damit sagen möchte, ist die große Frage.
1: Ja, die Frage ist, sollen wir jetzt noch einen Beatles-Song spielen?
0: Ich liebe die Beatles sehr gerne.
3: Ich liebe die Beatles auch. Ja komm, ein Track von den Beatles geht noch immer. Also wir sind zwar immer für Vielfalt, aber man darf die Künstler auch ruhig mal mit zwei Tracks ehren, würde ich sagen.
1: Boah, und man sieht hier einfach bei den Beatles, dieses Albumcover ist auch schon mal komplett was anderes. Und wenn man sich auch vor sich hat, diese ganzen Figuren und alles, teilweise einfach so Pappaussteller, also Pappdrucke und Wachsfiguren aus Madame Tussauds, die da einfach abfotografiert wurden. Drauf sind auch Leute wie nochmal die alten Beatles, also noch so.
0: Ich komme jetzt mal rüber, dass ich mir das anschauen kann.
1: Nochmal die alten Beatles, hier die vier, direkt neben den neuen Beatles, ja. Beziehungsweise neben der Sgt. Pepper and the Lonely Heart Club Band, weil es ein alter Ego ist, tatsächlich bei dem Album. Hier, als sie noch getourt haben, zum Beispiel in Hamburg oder so. Oben rechts ist Bob Dylan, da ist Charlie Chaplin. Viele kann man auch gar nicht sagen.
0: Ich glaube,
1: hier ist James Dean oder.
3: Ja, das könnte James Dean sein, ja. Das
1: ist James Dean oder Marlon.
0: Dann wahrscheinlich verschiedenste Präsidenten, kann ich mir vorstellen. Ich glaub, warte mal, das hier ist doch auch irgendwie. Ach, keine Ahnung.
3: Ja, Elvis ist, glaube ich, auch mit dabei.
0: Diesel.
3: Also auf jeden Fall sehr viele Persönlichkeiten und sehr unterschiedliche.
1: Ich glaube, das ist Marlon Brando.
3: Oder Brando? Das könnte sein.
1: Ist der so?
3: Ja.
1: Nicht James Dean.
3: Der Schauspieler meinst du, oder? Gell?
1: Naja. Ja. Tatsächlich haben es nicht drauf geschafft, Adolf Hitler, Gandhi und.
3: Fehlen, aber keine Ahnung. Ich glaube, das wär damals auch noch ziemlich kontrovers geworden. Ja. Aber was ich ganz interessant finde, ist, dass.
1: Jesus Christus.
3: Der ist auch nicht drauf. Was ich ganz interessant finde an dem Albumcover, es sieht ein bisschen mehr nach in Richtung von beispielsweise Grateful Dead-mäßig aus, von den Albumcovers her oder von diesen ganzen bunten Bands von früher. Also die Beatles waren auch schon immer sehr bunt. Aber und psychedelisch unterwegs, aber ich finde, das hier hat nochmal einen ganz anderen Vibe, das Albumcover, wie beispielsweise das Album, ich weiß nicht mal, wo es drauf war, aber von der Yellow Submarine. Das sah nochmal ein bisschen anders aus und
0: ja, gut, war ein
3: bisschen
0: ja alles schlichter. So ein Drawing,
3: genau.
0: So ein Gemälde mäßig.
3: Das war alles ein bisschen schlichter, auch psychedelisch angehaucht, aber auf jeden Fall hat das Album-Cover nochmal alles gesprengt.
0: Blink balanciert gerade das Ding auf seiner Nase.
1: Revolver fand ich aber auch so vom Albumcover und auch vom Sound her richtig, richtig einfach an sich psychedelisch. Das war so der erste Step, so noch mehr rein nach Rubber Soul.
0: Wurde dadurch auch fleißig mit LSD und Pilzen und so weiter rum experimentiert.
1: Tatsächlich haben die schon ein bisschen davor angefangen. Also ein paar von denen. Paul hat auch sehr lange eigentlich die Finger davon gelassen, tatsächlich. Es gab ja mal so ein Event, wo der Zahnarzt von George Harrison, irgendwie George Harrison, ich glaube George Harrison, John Lennon und Ringo und deren Frauen und Freundinnen zusammen eingeladen haben und dann hat er den bisschen LSD in den Kaffee gemischt.
0: Okay, aber das finde ich übergriffig tatsächlich.
1: Das ist sehr,
0: also das ist wirklich doll. Leute, nehmt keine Drogen, es ist einfach nur schädlich.
1: Und vor allem laced keine Leute.
3: Nein, das kann unglaublich schief gehen, auch wenn man das vielleicht im Kopf erst vielleicht als witzige Idee denkt, aber auf gar keinen Fall. Also das kann wirklich ganz in die Hose gehen und ganz schief laufen.
0: Ja.
3: Dafür stehen wir auf jeden Fall nicht. Allerdings muss man auch dazu sagen, es ist natürlich nicht die Zeit, nicht ohne Grund die Zeit von Sex, Drugs und Rock'n'Roll. Die Beatles haben es natürlich auch mitgeprägt, mit natürlich den ganzen anderen verschiedenen Artists zu der Zeit.
1: Und da hätte ich eine Frage, sollen wir Lucy in the Sky with Diamonds
0: oder
1: A Day in the Life spielen?
0: Quack.
3: Lucy, ich wäre für Lucy.
1: Lucy in the
0: Sky. Ja, klar, hau rein.
1: Nee, welches Lied willst du lieber?
0: Bitte Lucy in the Sky with Diamonds.
1: Lucy in the Sky. Wo ich sagen würde, Day in the Life ist wahrscheinlich Top 5 der besten Beatles-Tracks.
3: Safe, aber ich mag Lucy ein bisschen mehr. Aber, ja, aber da hätte ich uns halt nicht abstimmen lassen müssen.
1: Nee, ist doch gut.
3: Jetzt rauskauen.

0: ist.
1: Okay. Barsch und Bastards back on the mics. Nach Lucy in the Sky with Diamonds. Nach wie vor mit technischen Problemen. Wir haben einen Plattenspieler, dessen Motor wahrscheinlich etwas langsamer läuft und die ganzen Tracks sind etwas runtergepitcht von der Geschwindigkeit. Aber nicht weiter schlimm. Unser König-Editor nimmt jetzt die Tonspur, irgendwie was wir halt labern, und packt dann die originale Geschwindigkeit mit den Tracks drüber. Wir haben heute eine Special Show quasi, Shuffle Play in 60s, 70s, sozusagen aus der Plattenbox und Blinky gekruschtelt.
2: Und ich springe hier aus Großbritannien mal über den großen See, über den großen Teich.
0: Across the Big Lake.
2: Ja, zu Amerikanern, und zwar zu den Beach Boys. Und nach
1: haben wir schon mal drüber geschnackt.
2: Ja, und nach dem Song gehe ich mal historisch rein, und zwar die Relationship zwischen Brian Willis.
3: Heißt er so? Ja, ich glaube.
2: mit besseren Facts, ein bisschen vorbereitet, und zwar die Relationship zwischen dem
1: Hauptbeziehung.
2: Song,
1: um es auf Deutsch zu sagen.
2: Ein Hauptsongwriter, den Liedschreiber von den Beach Boys und den Beatles, weil das ist tatsächlich sehr interessant.
1: Aha. Alright. Okay.

Alright. Das war Surf's Up von den Beach Boys. Eine amerikanische Band. Die uramerikanischste Band, die es wahrscheinlich gibt. Zumindest in den 60s wurde die so angesehen. Auch oft als sehr langweilig interpretiert, obwohl es gar nicht so ist. Eine ursprüngliche Surfband, die es alles aber so ein bisschen poppiger angegangen ist. Und ja, Brian Wilson, der Lead-Sänger und der Main-Schreiber von der Band, hat irgendwann mal aufgehört zu touren, weil er einen richtig, richtig fetten Mental Breakdown hatte. Leider. Aber hat sich dann ins Studio gehockt und hat Pet Sounds veröffentlicht. Ein klassisches Album von den Beach Boys. Für viele so das beste Album von den Beach Boys. Und das war tatsächlich auch inspiriert durch die Beatles, und zwar Rubber Soul. Und der Approach, das Studio so zu nutzen, dass man Songs nicht recordet, die man auch live spielt, sondern wirklich Songs zu machen für Studio, die man einfach nicht live spielt. Die man so schreibt, dass es nur im Studio funktionieren könnte, mit den Harmonies, mit unterschiedlichen Instrumenten, die man auch nicht für einen Track auf die Bühne holen möchte. Aber genau in diesen Alben so das gewisse Extra gibt. Und dieser Song gerade, Surf's Up, ist auch nochmal sehr interessant, weil Brian Wilson hatte zu der Zeit, war der ein bisschen crazy, legit, und hatte so ein Konkurrenzdenken mit den Beatles. Und dieses Album, der Song wurde komponiert für das Album Smile, das zu der Zeit von Beach Boys tatsächlich nie so richtig offiziell

0: Die interessante Story.
1: Auf jeden Fall. Nee, ich fand es auch richtig interessant. Ich fand sie cool. Genau.
2: Ja, ne?
0: Ja.
1: Ist immer interessant, noch mal ein bisschen was zu erfahren, auch von so einer Zeit, wenn man mal drüber nachdenkt. Wir sind ja heutzutage in einer Zeit, wo man alles immer sofort und direkt mitkriegt über Instagram, irgendwelche Newsseiten, Promiflash, was auch immer. Also da wird ja auch teilweise alles immer dargestellt. Gab es früher natürlich auch so im Fernsehen, aber so ganz viele Sachen habe ich das Gefühl, das wissen viele Leute gar nicht, weil sie vielleicht nur teilweise oder einzelne Sachen im Radio gehört haben, aber man konnte sich halt nirgendwo auf den Plattformen alles auf einmal reinziehen über eine Person. Und das jetzt als unsere Generation, ist über so diese ältere Generation, sag ich mal, auch mal nachzuholen oder zu wissen, finde ich schon eigentlich interessant, dass man das alles nochmal nachgucken kann und auch die Statements alle mal zusammenfügt, wie sowas passiert überhaupt, falls es jetzt einen Sinn ergeben hat.
2: Ja, schon schlüssig auf jeden Fall.
0: Wollt ihr noch eine Brian Wilson Story hören?
2: Bitte nicht.
0: Sicher nicht.
2: Alles gut, Blinky. Alles gut.
1: Wissen. Also Musiktheorie ist immer wundervoll, vor allem wenn du so viel weißt. Aber ich glaube, die Zuschauer sind ja auch
2: seit länger als 3 Minuten.
1: Genau. Schon. Außerdem habe ich noch einen wunderschönen Track, den ich gerne spielen würde.
2: Ja.
1: Ne? Genau.
2: Also.

0: Alles gut.
1: Roundabout von Yes, einer britischen Rockband, die vor allem auch in den 1970er Jahren unterwegs waren. Das Lied kennt tatsächlich so gut wie jeder aus meiner Generation, würde ich mal einfach behaupten, allein durch dieses Meme To Be Continued, also fortsetzend, wo damals einfach zum Beispiel verschiedene Pannensituationen nur bis kurz vor dem Moment des Geschehens passiert sind und man dann dieses Meme eingeführt hat und man sich den Rest quasi im Kopf denken konnte.
0: Kann es nicht auch sogar von JoJo's Bizarre Adventure?
1: Genau, darauf wollte ich nämlich gerade auch hinaus. Also auch eine Serie, die ich gerne geguckt habe früher, als ich ein bisschen jünger war. Ein Anime von jetzt muss ich mal einmal ganz kurz nachgucken. Hirohiko Araki. Ich hoffe, ich spreche den Namen richtig aus. Eine wunderbar gezeichnete Anime-Serie und auch ein richtig guter Manga. Ich fand die Serie auch damals auch richtig cool, weil sie einfach mega geile Musik verwendet hat. Also der Typ, der Autor, der schaut immer drauf, der hat auch die Serie mit begleitet und vor allem auch die Musik ausgewählt. Und jedes Outro war eigentlich so ein Banger für sich bei den Serien und war auch das, wo sich die Fans viel erhofft haben. Genau, da war aber auch alles Mögliche dabei, von Prince oder Black Sabbath bis hin zu halt zum Beispiel Yes von Roundabout. Roundabout von Yes, so rum.

0: A Whiter Shade of Pale von Procol Harum. Ein wunderschönes Album, ein wunderschönes Lied. Habe ich als Single, geiles Teil. Mhm. Und wir sind ja gerade aus dem Off tatsächlich, sage ich mal.
1: Ja, wir mussten ein bisschen zurechtschneiden, weil wir haben hier heute auf Platte aufgenommen.
0: Und es hat nicht so gut funktioniert, mein Plattenspieler ist zu langsam, bla bla bla. Ich hatte jetzt die Sachen reinbearbeitet, dass es so passt und wir verabschieden. Und ich freue mich darüber, wenn ihr uns in der Mediathek nachhört. Online auf Störfunk oder live im Radio. Fall. Und nicht nur samstags, sondern auch freitags von 13 bis 14 Uhr.
1: Perfekt für den erfrühten Feierabend.
0: Alright. See y'all, everybody.
1: See y'all. Adele.
0: Adele, waschele, gell?
1: Waschele, auf Wiedersehen.

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Es ist Sonntag, es ist 14 Uhr und das heißt, es ist Zeit für Musik aus. Diese Woche wird es ein bisschen emotionaler. Wie ihr hört, bin ich allein im Studio. Und ja, der Herbst kommt bald. Vom Timing her bin ich heute ein bisschen falsch, weil die Sonne heute sehr schön scheint, es sehr warm ist. Von dem her, macht eure Rollladen runter, kommt mit mir in meine dunkle Höhle. Und ja, heute gibt es Musik aus dem Mittleren Westen. Heute geht es um Emo. Es geht aber nicht um den mit Kajal, schwarz gefärbten Haaren und MySpace-Account, den die meisten wahrscheinlich aus den 2000ern kennen. Es geht eher so um seinen leiseren, bisschen verkopfteren und irgendwie liebenswürdigen Verwandten. Midwest Emo. Ein Genre, das nach einer Himmelsrichtung benannt ist, obwohl die Hälfte der Bands gar nicht aus dem Mittleren Westen kommen, aber da kommen wir später noch dazu. Ich habe 7 Bands mitgebracht mit jeweils 2 Songs und wir fangen da an, wo für viele der Midwest Emo angefangen hat. In Urbana in Illinois, 1999. Es war eine Band, die hat nur ein einziges Album rausgebracht, hat sich kurz danach aufgelöst und trotzdem hat sie ein ganzes Genre geprägt. Es geht um American Football und ihr hört jetzt Nevermind.

Das war American Football mit Never Meant. Kurz zur Geschichte. Emo entstand Mitte der 80er Jahre irgendwo in Washington DC. Als Hardcore-Bands wie Rites of Spring anfingen, statt Wut plötzlich Gefühle rauszuschreien. Emotional Hardcore nannten sie das. Kurz Emo. In den 90er Jahren wanderte das Ganze dann in den mittleren Westen, in Städte wie Chicago, Milwaukee oder Champaign. Ja, die Stadt heißt wirklich so. Und dort spielten Bands wie Captain Jazz, The Promise Ring und Braid. Und der Sound wurde verspielter, jazziger und krummer. Eine zentrale Figur dabei ist Mike Kinsella. Erst spielt er mit seinem Bruder Tim bei Captain Jazz und dann gründet er an der University of Illinois mit Steve Holmes und Steve Lammers American Football. Und das ist die Blaupause für alles, was man heute als Midwest Emo kennt. Glasklare, ineinander verschränkte Gitarren in offenen Stimmungen, ungerade Taktarten, ein Hauch Math Rock und Jazz und dazu Texte über Heimweh, Beziehungen und dieses Gefühl, dass die Jugend gerade vorbeigeht. Und jetzt noch eine kleine Anekdote. Wer auf das Albumcover schaut, der sieht so ein unscheinbares weißes Haus. Und dieses Haus steht in Urbana und wurde tatsächlich zum Pilgerort. Fans aus aller Welt stellten sich genau dorthin, wo der Fotograf stand und haben versucht, dasselbe Foto zu machen. Die Band hat dort übrigens nie gewohnt, aber der Fotograf lebt im Keller von diesem Haus. Als das Haus 2020 verkauft werden sollte und ein Abriss drohte, haben die Band, ihr Label Polyvinyl und der Fotograf zusammen es 2023 gekauft. Inzwischen kann man es sogar mieten, so ein bisschen Emo-B&B sozusagen. Ja, und 2000 hat sich die Band dann leider aufgelöst, feierte aber 2014 ein gigantisches Comeback, nachdem dieses Genre, das sie begründet hatten, eben auch so weit gewachsen ist. Und sie machen bis heute Musik. Ja, deswegen hören wir jetzt einfach mal in was Neueres rein. Da würde ich einfach mal sagen, die Summer Ends von American Football. Viel Spaß!

fandet ihr die Trompeten auch so toll wie ich? Genau diese Trompeten sind einfach das Erkennungsmerkmal für American Football gewesen. Und ich finde, die integrieren sich da wunderbar. Ja, nach dem Ende von American Football passierte dann erstmal was Seltsames. Emo wurde Anfang der 2000er zum Mainstream. Aber eben genau dieser Emo mit Schminke und Studio-Refrains. Und der leisere Midwest-Sound überlebte aber im Untergrund. In Kellern, bei Hauskonzerten oder im Wohnzimmer. Und manchmal kam dann was Neues von der Seite rein. Zum Beispiel aus Woodcliff Lake, New Jersey. Ihr fragt euch jetzt, das liegt ja gar nicht im mittleren Westen, sondern in New Jersey, also an der Ostküste. Genau, dort in New Jersey haben dann Brian Seller und Mac Witchin 2007 The Front Bottoms gegründet. Und da sie ja streng genommen gar kein Midwest-Emo sind, sondern eher Folk-Punk, so ausgezeichnet durch Akustik, Gitarre, Schlagzeug und ein Sänger, der mehr erzählt als singt, fragt man sich, ob sie da wirklich trotzdem hinhören, hingehören. Und ich sag ja, wegen der Texte, weil Brian Seller schreibt wie jemand, der nachts um drei im Auto sein komplettes Leben erzählt, mit absurd konkreten Details, peinlich ehrlich und immer mit so einem kleinen Augenzwinkern. Und genau diese Mischung aus Selbstironie und totaler Verletzlichkeit wird später für eine ganze Generation stilprägend. Viele Bands, die wir heute noch hören, nennen die Front Bottoms als Einfluss. Das ist also der Moment, in dem wir über Genregrenzen reden müssen. Midwest Emo ist weniger eine Schublade und mehr so ein Freundeskreis mit fließenden Grenzen, sagen wir es mal so. Ja, jetzt hören wir zwei Songs von The Front Bottoms, und zwar Maps und danach wahrscheinlich ihr bekanntestes Lied. Und da geht ein Gruß raus an Luna, die hier mal FSJ gemacht hat. Und da habe ich das mal im Mittagsmagazin zufällig gehört und musste direkt eine Mail ins Studio schreiben, wie dieser Song heißt. Und der hieß dann Twin Size Mattress. Viel Spaß!

Also wer hier nicht emotional wird, sollte wirklich mal zum Arzt gehen. Das war Twin Size Mattress von The Front Bottoms. Wie gesagt, Grüße gehen raus an Luna, die hat mir den Song gezeigt und seitdem ist es einer meiner most favorite Songs. Wir sind im Jahr 2010 und da gibt's was, ja, man könnte es Emo-Revival nennen. Plötzlich gibt's überall junge Bands, die wieder nach 90ern klingen. Twinkle-Gitarren sind zurück, Hauskonzerte sind zurück und die Songtitel werden immer länger und alberner. Aber dazu habe ich nachher noch ein paar Beispiele. Eine der wichtigsten Bands dieser Welle ist Modern Baseball aus Philadelphia. Bran Lukens und Jake Ewald haben Musikbusiness an der Drexel University studiert und ihr erstes Album quasi als Uni-Projekt aufgenommen. Modern Baseball klingt weniger mathematisch als American Football, dafür aber direkter und poppiger und punkiger. Sie singen über Uni, Liebeskummer, Social Media und das Gefühl, nicht erwachsen genug fürs Erwachsensein zu sein. Das Besondere an der Band? Sie haben offen über psychische Gesundheit gesprochen, lange bevor die Szene das als selbstverständlich erachtet hat. Und sie haben konsequent gehandelt. 2017 sagten sie eine große Tour ab und gingen in eine Pause, weil die Band ihre Gesundheit und ihre Freundschaft aufgefressen hatte. Und diese Pause dauert bis heute. Jake Ewald macht seitdem als Slaughter Beach Dog weiter und die Band veröffentlicht zu Jubiläen immer mal wieder alte Aufnahmen. Und jetzt hören wir zwei Songs vom Album You're Gonna Miss It All von 2014, und zwar Your Graduation und Rock Bottom. Viel Spaß!

Ja, ihr merkt, es wird immer emotionaler und die Songs werden auch immer kürzer. Ja, wenn Modern Baseball die poppige Seite des Revivals war, dann waren Free Throw die Seite, die den klassischen Midwest-Sound am ehrlichsten weitergetragen hat. Es waren einfach drei Gitarren, jede Menge Twinkles und dazu Refrains zum Mitschreien. Und sie kommen aus Nashville. Die Stadt der Cowboy-Hüte und Country-Musik. Free Throw gründete sich dort 2012 und spielte sich durch die DIY-Keller- und Hauskonzertszene. Weit weg von jeder Country-Bühne. Und jetzt kommen wir mal zu den Songtiteln, denn da wird's ziemlich Midwest-typisch. Eine ihrer ersten EPs hieß Lavender Town, wie die gruselige Stadt aus Pokémon. Und auf ihrem Debütalbum ist ein Song, dessen Titel ein Zitat von Mr. Leahy, ich hoffe, ich spreche das richtig aus der kanadischen Serie Trailer Park Boys ist. Popkulturreferenzen und Insiderwitze als Songtitel sind im Midwest-Emo praktisch Pflicht. Die Musik ist todtraurig und die Titel klingen aber irgendwie trotzdem wie ein Meme. Übrigens sind Free Throw im Gegensatz zu vielen Vertretern der vorherigen Songs immer noch aktiv und dieses Jahr kam erst die erste Single ihres sechsten Albums raus. Von dem her würde ich sagen, hier sind Randy, I Am The Liquor und Hey Can Somebody Methodologically Mushed The Donuts. Viel Spaß!

möchte man doch direkt mitschreien. Das war Hey Ken, Someone Methodologically Mushed the Donuts von Free Throw. Hier auf Radio Störfunk. Ihr hört gerade Musik aus. Diese Woche mit Musik aus dem Mittleren Westen. Obwohl wir uns über die geografische Einordnung der Musik noch nicht ganz einig sind. Dazu aber gleich mehr. 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Dort könnt ihr uns im Livestream hören oder einfach in der Mediathek, falls ihr die Folge mal verpasst habt. Von unserer Sendung gibt's Sonntag früh ist um 0 Uhr nochmal die Wiederholung, also für die ganzen Nachteulen. Könnt ihr da einfach nochmal reinhören. Genau. Aber jetzt kommen wir mal zur Frage, muss man eigentlich aus dem Mittleren Westen kommen, um Midwest Emo zu machen? Und die Antwort heißt Mom Jeans aus Berkeley, Kalifornien. Also Westküste, Sonne, Palmen und so ziemlich das am weitesten entfernte vom Mittleren Westen, was man sich in den USA vorstellen kann. Die Geschichte ist fast zu schön. Eric Butler und Austin Carango wohnen im ersten Semester auf demselben Wohnflur an der UC Berkeley. Angefreundet haben sie sich, weil sie merkten, dass sie beide Modern Baseball hören. Und da haben wir auch schon den roten Faden. Ich würde mal sagen, die eine Band gründet die andere in diesem Genre. Der Bandname Mom Jeans ist ein Witz. Er spielt auf Memes an, die damals über Emo-Kids kursierten, die Punk hörten und vermutlich Mom Jeans tragen. Die Band sagt, der Name soll signalisieren, nehmt uns nicht zu ernst, und die Songtitel auf dem Debütalbum Best Buds passen dazu. Zum Beispiel Scott Pilgrim vs. My GPA oder Vape Nation. Mit Best Buds ging es dann ziemlich schnell. Laut ihrem Label kamen bald 200 bis 300 Leute zu ihren Kellerkonzerten, die oft nach ein paar Songs von der Polizei dann aufgelöst wurden. Midwest Emo ist also weniger eine Postleitzahl als ein Gefühl. Und hier sind zwei Live-Klassiker, Death Cab und Edward 40 Hands. Viel Spaß!

Cena, Can You Smell The Undertaker und Golf Is On. Sie haben auch Mark Hoppus von Blink-182 und Michelle Branch in Songtiteln namentlich erwähnt und prompt von beiden eine Reaktion bekommen. Laut Band hat allerdings nur einer von beiden den Witz verstanden. Außerdem behaupten sie augenzwinkernd, ihr eigenes Genre erfunden zu haben, und zwar Post-Emo. Und jetzt der Twist, der das ganze Genre gut zusammenfasst. Hinter den Quatschtiteln stecken oft brutal ernste Songs. Golf Is On klingt wie ein Sonntagnachmittag auf dem Sofa, handelt laut Sänger Tate Sanville aber von seiner Mutter und einer zerrütteten Beziehung. Das ist Midwest Emo in Reihenform. Man macht Witze, damit man über die schweren Sachen überhaupt reden kann. Musikalisch sind Hot Mulligan die lauteste Band heute. Mehr Pop-Punk-Energie und mehr Geschrei, aber die Twinkle-Gitarren sind immer noch da. Hier kommt Equip Sunglasses und Golf Is On.

Hot Mulligan mit Golf is on. Zum Schluss bleiben wir in Michigan und fahren eine Stunde weiter, und zwar nach Kalamazoo. Dort haben sich drei Freunde an der Western Michigan University kennengelernt und 2021 Saturdays at Your Place gegründet. Hinweis, konsequent kleingeschrieben. Alles. Estane Stephanie singt und spielt Bass. Gabe Wood singt und trommelt. Mitch Gullish spielt Gitarre. Und damit sind sie die jüngste Band heute und der Beweis, dass das Genre weiterlebt. Ihr Durchbruch war 2023 mit der EP Always Cloudy mit dem Song Tarot Cards. Letztes Jahr kam ihr zweites Album, These Things Happen. Und Anfang dieses Jahres waren sie sogar in Europa auf Tour. Und hier schließt sich der Kreis. Das Video zu ihrer Single Waste Away hat Tate Sandwell von Hot Mulligan mit inszeniert und er hat auch einen kleinen Gastauftritt darin. Die alten Hasen reichen quasi die Fackel weiter, ganz im Sinne der Szene, in der man sich gegenseitig auf Tour mitnimmt und in fremden Kellern schläft. Und wenn ihr jetzt mal ganz genau hinhört, auf die Gitarren. Über 25 Jahre nach American Football twinkeln die immer noch. Hier kommen Tarot Cards und Waste Away von Saturdays at Your Place.

Das war Musik aus diese Woche mit Musik aus dem Mittleren Westen. Es war jetzt eine kleine Reise durch den Midwest Emo. Wir haben angefangen bei dem weißen Holzhaus in Urbana, über die Keller in Nashville und wir waren in Wohnheimfluren in Kalifornien und auch in Kalamazoo. Was all diese Bands verbindet, sind verspielte Gitarren, Texte, die sich überhaupt nicht schämen und ein Humor, der die traurigen Sachen erträglich macht. Und falls ihr jetzt nostalgisch seid, ohne genau zu wissen, warum, Glückwunsch, dann hat meine Sendung funktioniert. Viel Spaß.

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sehr zarter und verletzlich sich zeigender Song, wie auch dieses ganze Album sehr persönlich ist, soweit ich es jetzt schon inhaliert und verinnerlicht habe. Das wird auf jeden Fall noch meinen Sommer, beziehungsweise das, was noch davon übrig ist, weiter begleiten. Kommen wir jetzt in Mrs. Pepsteins Welt zu einem weiteren ausführlichen Filmgespräch, und zwar mit Susanne Kim. Susanne ist Filmemacherin aus Leipzig und im August, Ende August, könnt ihr ihren Film Becoming Kim auch auf der Leinwand sehen. Er lief jetzt schon auf dem Filmfest in München und er lief auch schon in Korea. Das ist nämlich eine koreanisch-deutsche Koproduktion. In dem Film geht es um Susanne und die Beziehung zu ihrem Mann. Es geht aber auch um Susanne selbst und wie man in einer binationalen Beziehung eigentlich so miteinander umgeht. Und dann ist es auch noch ein bisschen ein Film über das Älterwerden als Frau und vielleicht auch in den Wechseljahren sein. Also ein ganz spannender Film. Ich fand ihn sehr intensiv auch und habe mich mit Susanne drüber unterhalten. Bevor ihr jetzt das Interview hört, bekommt ihr aber noch eine koreanische Girlgroup auf die Ohren, und zwar Baby Monster. Und den Song, den ihr jetzt gleich hört, der heißt Drip.